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5: Kurz vor 3:30. Ich bin Tom Husse. VW steckt nach wie vor in einer schweren Krise und setzt weiter den Rotstift an. Der Aufsichtsrat hat jetzt die Sparpläne des Vorstands beschlossen. In den nächsten Jahren sollen weitere 50.000 Jobs weltweit gestrichen werden. Wie es mit den Werken Emden, Zwickau, Hannover und Neckarsulm weitergeht, ist noch unklar. Hinter dem Angriff auf ein Umspannwerk in Brandenburg steckt offenbar ein Einzeltäter. Bei der Taz ging ein Bekennerschreiben ein, das die Potsdamer Polizei jetzt prüfen will. Auch in NRW ist am Dienstag das Stromnetz angegriffen worden. Ob und wie beide Vorfälle zusammenhängen, das ist noch unklar. Bei der Landtagswahl in Sachsen-Anhalt am Sonntag peilt die AfD erstmals die absolute Mehrheit an. Mitentscheidend wird, wie viele Parteien es in den Magdeburger Landtag schaffen. Je weniger reinkommen, desto größer die Chancen der AfD auf eine Alleinregierung. Der finale Entwurf für die neue Carola-Brücke in Dresden steht fest. Der Stadtrat hat sich für das Brückendesign entschieden, das sich beim Bürgervoting durchgesetzt hatte. Insgesamt lagen 4 Konzepte auf dem Tisch, auch die der Expertengruppe und aus dem Begleitgremium. 2031 soll der Neubau planmäßig fertig werden. Radio PSR, neue Nachrichten wieder in einer halben Stunde.
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6: Viele Wolken gibt es heute. Erstmal bleibt es trocken. Später am Nachmittag und am Abend kann dann vereinzelt ein Schauer runterkommen und auch mal ein Gewitter aufziehen. Dazu liegen die Höchstwerte bei 24 bis 27 Grad, in den Bergen kühler. Morgen geht's mit Sonne und Wolken weiter, meist trocken, höchstens mal ein leichter Schauer bei bis zu 23 Grad.
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6: Im Moment ist alles frei auf den Straßen bei uns in Sachsen. Es gibt keine Staus. Staus oder Blitzer einfach melden unter 0800 023 und 4 mal die 4.

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7: Kurz vor 3. Ich bin Tom Husse. VW steckt nach wie vor in einer schweren Krise und setzt deshalb weiter den Rotstift an. Am Abend hat der Aufsichtsrat die Sparpläne des Vorstands beschlossen. Weltweit sollen in den nächsten Jahren weitere 50.000 Stellen bei VW gestrichen werden. In Europa werden im Moment außerdem zu viele Autos gebaut. Deshalb steht die Zukunft der Werke in Emden, Zwickau, Hannover und Neckarsulm weiter auf der Kippe. Dort könnte die Produktion bis Mitte der 2030er auslaufen. Beschlossen ist da aber noch nichts. Im Moment werden andere Verwendungsmöglichkeiten für die Standorte ausgelotet, heißt es von VW. Der finale Entwurf für die neue Carola-Brücke in Dresden steht fest. Der Stadtrat hat sich für das Brückendesign entschieden, das sich beim Bürgervoting durchgesetzt hatte. Philipp Nützig berichtet.
8: Ja, insgesamt lagen 4 Konzepte auf dem Tisch, auch die der Expertengruppe und aus dem Begleitgremium. Ob der Gewinnerentwurf letztendlich genauso umgesetzt wird, lässt sich aber nicht sagen. Der Stadtrat kann sich immer noch für Veränderungen aussprechen. So oder so weicht der Neubau wohl deutlich von der alten Brücke ab und soll vor allem sicherer werden. Im Mai 2028 ist der Baustart angesetzt. 2031 soll die neue Carola-Brücke dann stehen.
7: Nach der Attacke auf ein Umspannwerk in Brandenburg ist nun ein Bekennerschreiben aufgetaucht. Ob das echt ist, will die Potsdamer Polizei jetzt prüfen. Das Schreiben ging bei der Taz ein, demnach steckt ein Einzeltäter hinter der Sabotageaktion. In dem Brief verurteilt er die Nutzung von Kohle zur Stromerzeugung. Das Sommertransferfenster hat im Profifußball für neue Rekorde gesorgt. Knapp 10 Milliarden US-Dollar wurden laut FIFA bei den Männern für neue Spieler ausgegeben und ein Drittel davon alleine von englischen Clubs. Auch im Frauenfußball wurde mit fast 30 Millionen Dollar so viel gezahlt wie noch nie. Radio PSR, neue Nachrichten wieder in einer halben Stunde.
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9: Viele Wolken gibt es heute. Erstmal bleibt es trocken. Später am Nachmittag und am Abend kann dann vereinzelt ein Schauer runterkommen und auch mal ein Gewitter aufziehen. Dazu liegen die Höchstwerte bei 24 bis 27 Grad, in den Bergen kühler. Morgen geht's mit Sonne und Wolken weiter, meist trocken, höchstens mal ein leichter Schauer bei bis zu 23 Grad.
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9: Es gibt gerade keine Staus, man kommt entspannt durch. Staus oder Blitzer einfach melden unter 0800 023 und 4 mal die 4.

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5: Kurz vor 3:30. Ich bin Tom Husse. Lange wurde diskutiert, jetzt hat der VW-Aufsichtsrat den Sparplänen beim Autobauer zugestimmt. Weltweit sollen weitere 50.000 Stellen gestrichen werden. Die Werke in Emden, Zwickau, Hannover und Neckarsulm stehen weiter auf der Kippe. Dort könnte die Produktion bis Mitte der 2030er auslaufen. Hinter dem Angriff auf ein Umspannwerk in Brandenburg steckt offenbar ein Einzeltäter. Bei der Taz ging ein Bekennerschreiben ein, das die Potsdamer Polizei jetzt prüfen will. Auch in NRW ist am Dienstag das Stromnetz angegriffen worden. Ob und wie beide Vorfälle zusammenhängen, das ist noch unklar. Wer aktuell tankt, hat gut und gerne schon mal deutlich über 100 Euro auf dem Bon stehen. Und laut ADAC sind die Preise vor allem bei Super E10 zuletzt richtig deutlich erhöht worden. In den letzten Tagen gab es mit gut 2,21 Euro einen neuen Tageshöchstwert. Im August war es mit durchschnittlich 2,14 Euro auch so teuer wie noch nie. Der finale Entwurf für die neue Carola-Brücke in Dresden steht fest. Der Stadtrat hat sich für das Brückendesign entschieden, das sich beim Bürgervoting durchgesetzt hatte. Insgesamt lagen 4 Konzepte auf dem Tisch, auch die der Expertengruppe und aus dem Begleitgremium. 2031 soll der Neubau planmäßig fertig werden. Radio PSR, neue Nachrichten wieder in einer halben Stunde.
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6: Viele Wolken gibt es heute. Erstmal bleibt es trocken. Später am Nachmittag und am Abend kann dann vereinzelt ein Schauer runterkommen und auch mal ein Gewitter aufziehen. Dazu liegen die Höchstwerte bei 24 bis 27 Grad, in den Bergen kühler. Morgen geht's mit Sonne und Wolken weiter, meist trocken, höchstens mal ein leichter Schauer bei bis zu 23 Grad.
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6: Es gibt gerade keine Staus, man kommt entspannt durch. Staus oder Blitzer einfach melden unter 0800 023 und 4x4.

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3: Kurz vor vier. Ich bin Tom Husse. Guten Morgen. Lange wurde diskutiert, jetzt hat der VW-Aufsichtsrat den Sparplänen beim Autobauer zugestimmt. Weltweit sollen weitere 50.000 Stellen gestrichen werden. VW sieht in Europa zu viele Produktionskapazitäten. Die Werke in Emden, Zwickau, Hannover und Neckarsulm stehen deshalb weiter auf der Kippe. Dort könnte die Produktion bis Mitte der 2030er auslaufen. Im Moment werden andere Verwendungsmöglichkeiten für die Standorte ausgelotet, heißt es von VW. Die neue Carola-Brücke nimmt immer mehr Gestalt an. Der Stadtrat hat sich jetzt auf den Lieblingsentwurf der Dresdnerinnen und Dresdner festgelegt. Als nächstes soll die Brückenplanung detailliert abgeschlossen und mit anderen Bauträgern abgestimmt werden. Der gesamte Planungsablauf soll weiter vom Begleitgremium begleitet werden. Baubürgermeister Stefan Kühn sagte im Stadtrat:
4: Er ist wichtig und notwendig, um Sicherheit, Genehmigungsfähigkeit und einen reibungslosen Bauablauf zu gewährleisten. Wir wollen im Spätsommer dann auch den Baubeschluss haben. Und Ziel ist es im Zeitplan, und das ist ambitioniert, den Baubeginn für den Ersatzneubau der Carola-Brücke im Mai 2028 dann auch durchzuführen.
3: Nach der Attacke auf ein Umspannwerk in Brandenburg ist nun ein Bekennerschreiben aufgetaucht. Das hat die Potsdamer Polizei bestätigt. Ob das Schreiben echt ist, wird jetzt geprüft. Hanna Messerschmidt berichtet.
5: Das Schreiben ging bei der Taz ein. Demnach steckt ein Einzeltäter hinter der Sabotageaktion. In dem Brief kritisiert er offenbar scharf, dass fossile Brennstoffe für die Stromerzeugung genutzt werden. Am Dienstag hat es auch in NRW einen Angriff auf die Stromversorgung gegeben. Wer dahinter steckt, ist noch unklar, auch ob beide Vorfälle zusammenhängen. Das Ganze hatte zuletzt eine neue Debatte um den Schutz der kritischen Infrastruktur in Deutschland ausgelöst.
3: Sport, Kunst und Englisch, das sind die beliebtesten Fächer von Schülerinnen und Schülern in Deutschland. Das zeigt eine Studie der Uni Osnabrück. Am schlechtesten schnitten Chemie und Physik ab. Auch für Mathe sind Kinder und Jugendliche demnach eher weniger zu begeistern. Radio PSR, neue Nachrichten wieder in einer halben Stunde.
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6: Viele Wolken gibt es heute. Erstmal bleibt es trocken. Später am Nachmittag und am Abend kann dann vereinzelt ein Schauer runterkommen und auch mal ein Gewitter aufziehen. Dazu liegen die Höchstwerte bei 24 bis 27 Grad, in den Bergen kühler. Morgen geht's mit Sonne und Wolken weiter, meist trocken, höchstens mal ein leichter Schauer bei bis zu 23 Grad.
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6: Es gibt gerade keine Staus, man kommt entspannt durch. Staus oder Blitzer einfach melden unter 0800 023 und 4x4.

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5: Kurz vor 4:30. Ich bin Tom Husse. Guten Morgen. VW steckt nach wie vor in einer schweren Krise und setzt weiter den Rotstift an. Der Aufsichtsrat hat jetzt die Sparpläne des Vorstands beschlossen. In den nächsten Jahren sollen weitere 50.000 Jobs weltweit gestrichen werden. Wie es mit den Werken Emden, Zwickau, Hannover und Neckarsulm weitergeht, ist noch unklar. Nach der Attacke auf ein Umspannwerk in Brandenburg ist nun ein Bekennerschreiben aufgetaucht. Ob das echt ist, will die Potsdamer Polizei jetzt prüfen. Das Schreiben ging bei der Taz ein, demnach steckt ein Einzeltäter hinter der Sabotageaktion. In dem Brief verurteilt er die Nutzung von Kohle zur Stromerzeugung. Bei der Landtagswahl in Sachsen-Anhalt am Sonntag peilt die AfD erstmals die absolute Mehrheit an. Mitentscheidend wird, wie viele Parteien es in den Magdeburger Landtag schaffen. Je weniger reinkommen, desto größer die Chancen der AfD auf eine Alleinregierung. Die neue Carola-Brücke nimmt immer mehr Gestalt an. Der Stadtrat hat sich jetzt auf den Lieblingsentwurf der Dresdnerinnen und Dresdner festgelegt. Als nächstes soll die Brückenplanung detailliert abgeschlossen und mit anderen Bauträgern abgestimmt werden. Radio PSR, neue Nachrichten wieder in einer halben Stunde.
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6: Viele Wolken gibt es heute. Erstmal bleibt es trocken. Später am Nachmittag und am Abend kann dann vereinzelt ein Schauer runterkommen und auch mal ein Gewitter aufziehen. Dazu liegen die Höchstwerte bei 24 bis 27 Grad, in den Bergen kühler. Morgen geht's mit Sonne und Wolken weiter, meist trocken, höchstens mal ein leichter Schauer bei bis zu 23 Grad.
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6: Im Moment ist alles frei auf den Straßen bei uns in Sachsen. Es gibt keine Staus. Staus oder Blitzer einfach melden unter 0800 023 und 4x4.

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7: Kurz vor 5. Ich bin Tom Husse. Guten Morgen. VW steckt nach wie vor in einer schweren Krise und setzt deshalb weiter den Rotstift an. Am Abend hat der Aufsichtsrat die Sparpläne des Vorstands beschlossen. Weltweit sollen in den nächsten Jahren weitere 50.000 Stellen bei VW gestrichen werden. In Europa werden im Moment außerdem zu viele Autos gebaut. Deshalb steht die Zukunft der Werke in Emden, Zwickau, Hannover und Neckarsulm weiter auf der Kippe. Dort könnte die Produktion bis Mitte der 2030er auslaufen. Beschlossen ist da aber noch nichts. Im Moment werden andere Verwendungsmöglichkeiten für die Standorte ausgelotet, heißt es von VW. Der finale Entwurf für die neue Carola-Brücke in Dresden steht fest. Der Stadtrat hat sich für das Brückendesign entschieden, das sich beim Bürgervoting durchgesetzt hatte. Philipp Nützig berichtet.
8: Ja, insgesamt lagen 4 Konzepte auf dem Tisch, auch die der Expertengruppe und aus dem Begleitgremium. Ob der Gewinnerentwurf letztendlich genauso umgesetzt wird, lässt sich aber nicht sagen. Der Stadtrat kann sich immer noch für Veränderungen aussprechen. So oder so weicht der Neubau wohl deutlich von der alten Brücke ab und soll vor allem sicherer werden. Im Mai 2028 ist der Baustart angesetzt. 2031 soll die neue Carola-Brücke dann stehen.
7: Hinter dem Angriff auf ein Umspannwerk in Brandenburg steckt offenbar ein Einzeltäter. Bei der Taz ging ein Bekennerschreiben ein, das die Potsdamer Polizei jetzt prüfen will. Auch in NRW ist am Dienstag das Stromnetz angegriffen worden. Ob und wie beide Vorfälle zusammenhängen, das ist noch unklar. Das Sommertransferfenster hat im Profifußball für neue Rekorde gesorgt. Knapp 10 Milliarden US-Dollar wurden laut FIFA bei den Männern für neue Spieler ausgegeben und ein Drittel davon alleine von englischen Clubs. Auch im Frauenfußball wurde mit fast 30 Millionen Dollar so viel gezahlt wie noch nie. Radio PSR, neue Nachrichten wieder in einer halben Stunde.
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9: Viele Wolken gibt es heute Morgen, dabei bleibt es erstmal trocken. Später kommt zwischendurch mal etwas Sonne durch, aber am späten Nachmittag und am Abend kann es dann vereinzelt regnen und auch mal ein Gewitter aufziehen. Dazu werden es 24 bis 27 Grad. Am Wochenende geht's mit Sonne und Wolken weiter, meist trocken, morgen bis 23 Grad und am Sonntag auch nochmal um 23 Grad.
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9: Nichts los auf den Straßen, überall freie Fahrt. Staus oder Blitzer einfach melden unter 0800 023 und 4x die 4.
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0: Am Freitag um 5. Guten Morgen zusammen.
2: Guten Morgen.
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2: Ja, und dann lernen wir uns alle nächste Woche Sonntag kennen.
0: Jawohl.
2: Ja, nice to meet you. Mike Smith, jetzt hier für euch.

0: Es ist kurz nach fünf. Guten Morgen, ihr hört Radio PSR, die Morning Show, und wir müssen jetzt an einem Nachnamen dringend was ändern.
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2: Ja, hallo?
3: Hallo, wer ist denn jetzt dort?
2: Ja, Smaschkowski.
3: Mein Name ist Jewgeni Slubacek vom Deutschen Telefonbuchverlag. Guten Tag, Frau Smaschkowski. Jetzt haben wir das Problem, dass der Rechner uns bei Ihrem Familiennamen eine Fehlerangabe bringt, sodass wir auf also praktisch Ihre Nummer können Sie behalten, aber wir müssen an dem Familiennamen was ändern.
2: Nee, das tut mir leid. Ich habe das auf allen Akten, das ist überall drin, also da ist nichts zu ändern.
3: Was frei wäre, wäre Ulich.
2: Nein, spielt sich gar nicht.
3: Was halten Sie von Ulrich?
2: Auch nicht, der Name bleibt so, wie es ist. Und wenn eben nicht, dann kommt er nicht ins Telefonbuch.
3: Wenn wir zum Beispiel Helga M. reinschreiben, würde das gehen?
2: Nee.
3: Aber Sie sind der Helga M.
2: Das bin ich.
3: Ja, ne, also können wir auch reinschreiben, zum Beispiel Helga M., das würde uns die Sache sehr vereinfachen.
2: Es spielt sich nicht ab. Also mein Name bleibt, wie er ist. Sagen Sie mir doch mal bitte Ihren Namen.
3: Piotr Jewgeni Srlubacek. S-R-S-C-H-T-H.
2: S-R-S-C-H-W-X-Y-A-Check.
3: Und dann ganz normal.
2: Das ist ja ein russischer Name.
3: Ein bielorussischer Name, sozusagen. Lesen Sie mal vor, was Sie da haben jetzt.
2: Das kann ich nicht.
3: Aha, aber wir sollen hier Ihren Rotschniewski hier, ja. Das sollen wir, ich sieg, ja, oder was?
2: Das
3: ja.
2: Tut mir leid.
3: Ja, mir auch.
2: Naja, dafür kann ich ja nun nicht, ich bin ja auch nicht daher.
3: Klar. Na, rufen Sie uns nochmal an, oder was jetzt, wenn Sie es dann hier gelernt haben, wie ich heiße?
2: Und wo sind Sie jetzt hier zu erreichen?
3: Bei Radio PSR am Sinnlos Telefon.
2: Ach, die Spaßfuhre.
3: Richtig.
2: Das ist Frian nicht.
3: Und X nicht vergessen.
2: Ja, ja, schon ganz.
3: Frau Tupolev.
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0: Guten Morgen, Radio PSR ist hier. Frauen zocken mehr am Handy als Männer. Im Schnitt sind es täglich 20 Minuten länger, das hat eine Studie ergeben. Und da haben wir uns gefragt, ja, aber was zockt ihr denn, Männer wie Frauen?
1: Mein Mann spielt tatsächlich Ends of Empire. Das ist ein kleines Spiel, da tust du ein Ameisenvolk leiten.
2: Also ich habe als Handyspiel Bingo.
1: Und ich ganz klassisch Candy Crush Saga.
3: Ich zock auf dem Handy Quiz Duell. Ja, man verblödet nicht damit.
0: So, und dann war da auch noch Erik.
4: Einen wunderschönen guten Morgen in die Morning Show. 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Jo, ich muss weiter. Tschüss.

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1: Kurz vor 5:30. Ich bin Hajo Wilken. Schönen guten Morgen. Der Aufsichtsrat von Volkswagen hat den Sparplänen der Konzernspitze zugestimmt. Weltweit sollen weitere 50.000 Stellen wegfallen. In Zwickau und drei anderen Werken könnte die Produktion bis Mitte der 2030er Jahre auslaufen. Im Moment werden andere Verwendungsmöglichkeiten für die Standorte ausgelotet, heißt es. Betriebsratschefin Cavallo sagt, die Sparpläne sind notwendig, sie werden aber nicht einseitig auf Kosten der Belegschaft umgesetzt. Die Pläne für die neue Carola-Brücke kommen voran. Der Stadtrat hat sich auf den Lieblingsentwurf der Dresdnerinnen und Dresdner festgelegt. Als nächstes soll die Brückenplanung detailliert abgeschlossen und mit anderen Bauträgern abgestimmt werden. Der Ablauf soll weiter vom Begleitgremium unterstützt werden. Baubürgermeister Stefan Kühn sagte im Stadtrat:
2: Er ist wichtig und notwendig, um Sicherheit, Genehmigungsfähigkeit und einen reibungslosen Bauablauf zu gewährleisten. Wir wollen im Spätsommer dann auch den Baubeschluss haben und Ziel ist es im Zeitplan, und das ist ambitioniert, den Baubeginn für den Ersatzneubau der Carola-Brücke im Mai 2028 dann auch durchzuführen.
1: Die sächsische Hotel- und Gaststättenbranche hat jetzt einen digitalen Ausbildungsbegleiter. Er hilft den Auszubildenden zum Beispiel mit Lernvideos, E-Books und Übungen in 20 Sprachen. Das Angebot soll sowohl ausländischen als auch sächsischen Jugendlichen helfen. Die HOGA-Geschäftsführer Axel Klein sagte uns:
3: Das haben wir so oft, dass die Jugendlichen in der Praxis sehr gut sind, aber eben bei der Theorie hapert es daneben. Und weil wir wissen, die Sprache ist das Thema und da wollen wir die Brücke bauen für alle Lehrlinge, die wir haben und besonders jetzt nochmal auch in mehreren Sprachen.
1: Chemnitz baut seine Zusammenarbeit mit der taiwanesischen Region Kaohsiung aus. Auf einer Chipmesse in Taipeh wurde dafür eine Vereinbarung besiegelt. Beide Seiten wollen Unternehmen, Forschung und Technologie enger vernetzen. Chemnitz hofft dadurch auf neue Projekte und Investitionen in der Halbleiterbranche. Nach dem erfolgreichen Start in der zweiten Handball-Bundesliga will der SCDRFK Leipzig heute nachlegen. Beim TV Großwallstadt sind die Leipziger Favorit, wollen den Gegner aber nicht unterschätzen, denn der spielt schnell und variabel. Leipzig setzt vor allem auf eine stabile Abwehr. Los geht's um 19.30 Uhr. 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Neue Nachrichten wieder in einer halben Stunde.
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4: Das wird heute ein sehr windiger Freitag. Dadurch ist heute viel los am Himmel. Viele, viele Wolken, die schnell durchziehen. Zwischendurch guckt immer wieder die Sonne raus. Immer wieder Regen und Regenhuschen, die da einsetzen. Und das aber bei sommerlich warmen Temperaturen mit bis zu 26 Grad.
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5: So, jetzt hoffen wir, dass wir heute alle nochmal stressfrei auf Arbeit kommen. Bis jetzt haben wir keine Störungsmeldungen von euch und dann ist vielleicht das Wochenende für die meisten schon greifbar. Also wenn ihr aber noch was entdeckt heute Morgen im Berufsverkehr, dann sagt ihr bitte kurz Bescheid unter 0800 023 4x4.
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5: Um 5:30 am Freitag. Guten Morgen zusammen.
4: Guten Morgen.
5: Unser Comedy-Kollege Jan Zerbst, der zieht gleich die künstliche Intelligenz ChatGPT so ein bisschen durch den Kakao, weil ChatGPT wurde jetzt menschlicher gemacht. Die Sprachfunktion wurde menschlicher gemacht, aber schon nach dem zweiten Satz fängt es einfach nur noch an zu nerven. Warum und wie das klingt, hört er in 15 Minuten.
4: Ja, und heute Morgen fühlt sich schon wärmer an als die letzten Tage. Wir messen bereits stellenweise 18 Grad. Also gutes Gefühl, um reinzukommen in diesen Freitag jetzt mit Shakira und

0: Guten Morgen am Freitag, es ist kurz nach 5:30. Hier ist die Radio PSR Morning Show mit Rocky, Mandy und Steven, der uns aus seinem LKW aus angerufen hat. Also es ist ein bisschen lauter, die Fensterscheiben sind aber zu. Schönen guten Morgen. Wo fährst du hin?
1: Ja, guten Morgen. Ich möchte in den Thüringer Mühle fahren. Also ich muss Weizen liefern.
0: Aber mit dem LKW?
1: Ja, natürlich. Nein, nicht mit dem Auto.
2: Wie soll er das denn mit dem Auto machen?
0: Ja, ich meine, wir versuchen nur sozusagen, dir die Fahrt ein bisschen zu verschönern mit unserem Gespräch, aber das brauchst du jetzt nicht quasi. Also falls du dich belästigt fühlst, musst du sagen, ja.
1: Also dadurch, dass ich euch jeden Tag höre, belästigt ihr mich nicht, ganz im Gegenteil.
2: Wir sind schon Teil seiner Familie.
0: Ah,
2: so.
0: Das ist
1: richtig.
0: So nämlich. Dann komm gut an und schöne Restwoche.
1: Dankeschön und natürlich liebe Grüße an alle meine Kollegen.

0: Morgen, hier ist die Radio Perser Morning Show am Freitag und unser Comedy-Kollege Jan Zerbst, der zieht jetzt mal ChatGPT durch den Kakao, aber im Anschluss werden wir der künstlichen Intelligenz mal noch eine Chance geben.
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2: Viele reden ja wahnsinnig gerne mit ihren KI-Apps. Und jetzt ist ChatGPT auf die Idee gekommen, am besten ganz dolle menschlich zu klingen. Die Stimme sagt dann sowas wie...
3: Klar, ja...
2: Und man fragt sich, wer bitteschön das Vorbild für diese Stimme war. Ganz sicher niemand, mit dem man sprechen möchte. Denn noch während du eine Frage stellst, ist es wahnsinnig schwer, sich zu konzentrieren, weil beim Sprechen ständig diese nervigen Unterbrechungen kommen.
3: Ja.
2: Wenn die KI uns wirklich im Alltag hilft, dann ist das ja ganz toll. Aber manches Menschliche kann und muss sie wirklich nicht imitieren.
3: Klar, ich weiß, was du meinst und da hast du auch einen guten Punkt. Und wenn du möchtest, dann spreche ich auch gerne ganz natürlich und total normal mit dir.
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0: So, wir geben ChatGPT jetzt aber noch eine Chance, es besser zu machen. Und zwar darf er mal eine Anmoderation machen. So, warte, pass auf. Hey ChatGPT, mach mal eine Musikanmoderation für Teddy Swims und Mr. Know-It-All im Mandy Volkmann-Style.
4: Guten Morgen, seid ihr wach? Falls nicht, Fenster auf, Musik lauter und rein in den Tag. Teddy Swims mit Mr. Know-It-All mit Grün ausdrücklich erlaubt. Und ob ihr den Ton habt oder nicht, Hauptsache die Nachbarn hören es.
5: So klinge ich?
0: Nein, nein, auf gar keinen Fall. Ich bin so froh, dass ich die Mandy Volkmann in Fleisch und Blut hier sitzen habe. Du wirst niemals ersetzt werden von ChatGPT.
5: Allein schon wegen meiner Lache, nicht?
0: Auf gar keinen Fall.

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1: Hallo, ich bin Daniel Heinze. Immer freitags hört ihr an dieser Stelle, was es Neues gibt in Sachsens Kirchen und Gemeinden. Überraschung für Sachsens Katholiken. Ihr Bischof Heinrich Timmer-Evers ist am Mittwoch vorzeitig zurückgetreten. Papst Leo XIV. Hat das Rücktrittsgesuch des 74-jährigen Bischofs von Dresden-Meißen angenommen. Timmer-Evers begründet den Schritt mit altersbedingt nachlassenden Kräften. Er wolle die Leitung deshalb in jüngere Hände geben. Damit ist der Dresdner Bischofsstuhl ab sofort vakant. Timmer-Evers leitete das Bistum seit 10 Jahren. In seiner Amtszeit fielen unter anderem große Struktur- und Sparprozesse, aber auch sein Einsatz für eine offenere Kirche. Herausforderungen bleiben etwa bei der Missbrauchsaufarbeitung und in der Bistumsverwaltung. Der Dankgottesdienst zu seinem 25-jährigen Bischofsjubiläum morgen in der Dresdner Kathedrale wird nun zugleich zur Verabschiedung. Seinen Ruhestand will Timmer-Evers in Dresden verbringen. Der überraschende Rücktritt von Bischof Heinrich Timmer-Evers hat unterschiedliche Reaktionen ausgelöst. Der Vorsitzende der Deutschen Bischofskonferenz, Heiner Wilmer, spricht von einem großen Verlust. Timmer-Evers habe den Menschen zugehört und ihre Sorgen verstanden. Kritik kommt dagegen unter anderem von der betroffenen Initiative Eckiger Tisch. Sie wirft Timmer-Evers eine unzureichende Aufarbeitung sexualisierter Gewalt vor. Sein Rücktritt sei keine Genugtuung für Betroffene. Sachsens evangelischer Landesbischof Tobias Bilz würdigt besonders die enge ökumenische Zusammenarbeit. Sie sei von Vertrauen und gegenseitiger Wertschätzung geprägt gewesen. Für Timmer-Evers war Ökumene mehr als eine Pflichtaufgabe, so Landesbischof Bilz. Wie geht's nun weiter für Sachsens Katholiken im Bistum Dresden-Meißen? 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Schönen Freitag und schönes Wochenende.
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6: Kurz vor 6. Ich bin Harjo Wilken. Schönen guten Morgen. Die Beschäftigten von VW in Zwickau müssen weiter um ihre Arbeitsplätze bangen. Der Aufsichtsrat hat am Abend die Sparpläne des Vorstands beschlossen. Tomusse, was bedeutet das konkret?
7: Also weltweit sollen in den nächsten Jahren weitere 50.000 Stellen bei VW gestrichen werden. In Europa werden im Moment außerdem zu viele Autos gebaut, so der Konzern. Deshalb steht die Zukunft der Werke in Emden, Zwickau, Hannover und Neckarsulm weiter auf der Kippe. Dort könnte die Produktion bis Mitte der 2030er auslaufen. Beschlossen ist da aber noch nichts. Im Moment werden andere Verwendungsmöglichkeiten für die Standorte ausgelotet, heißt es von VW.
6: Der finale Entwurf für die neue Carola-Brücke in Dresden steht fest. Der Stadtrat hat sich für das Brückendesign entschieden, das sich beim Bürgervotum durchgesetzt hatte. Insgesamt lagen 4 Konzepte auf dem Tisch. Eine Expertengruppe hatte sich für einen anderen Entwurf entschieden. Nun geht es an die Detailplanung. Wenn alles klappt, soll die neue Brücke 2031 fertig sein. Das Wirtschaftsministerium will die Stromnetze besser schützen. Das berichtet das Redaktionsnetzwerk Deutschland. Die jüngsten Anschläge auf Umspannwerke haben gezeigt, dass es Nachholbedarf bei der Sicherheit gibt, heißt es. Das Ministerium lässt nun mögliche Schwachstellen prüfen. Außerdem sollen Ersatzteile schneller verfügbar sein, sollte es zu einem Stromausfall kommen. Unterdessen gab es offenbar einen weiteren Vorfall in NRW. An einem Umspannwerk in Dormagen wurde ein verdächtiger Gegenstand gefunden, der auf Sabotage hindeutet. Dresden muss sparen und will trotzdem so viel investieren wie lange nicht mehr. Im Doppelhaushalt für die kommenden beiden Jahre soll fast jede sechste Stelle im Rathaus wegfallen und mehrere Gebühren steigen. Gleichzeitig plant die Stadt hohe Ausgaben für Straßen, Brücken, Schulen und Wohnungsbau. Ende November entscheidet der Stadtrat über die Pläne. Im Landkreis Görlitz ermittelt die Polizei wegen einer ungewöhnlichen Explosion. In einem Wald bei Groß-Schönau war vorgestern ein Kühlschrank gesprengt worden. Die Polizei fand zunächst nur den halb ausgebrannten Kühlschrank sowie Blutspritzer. Sie konnte den mutmaßlichen Verursacher aber ausfindig machen. Eine Nachfrage bei umliegenden Krankenhäusern ergab, dass ein 29-Jähriger bei der Explosion schwer verletzt wurde. 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
8: Also das fühlt sich heute Morgen noch ein bisschen wärmer an als die letzten Tage, oder? Wir messen aktuell um die 18 Grad plus. Es ist gut bewölkt in Sachsen, so bleibt es auch erstmal die nächsten Stunden. Zwischendurch immer wieder ein paar vereinzelte Regenschauer. Aber am Nachmittag lockert es immer mehr auf. Da kommt dann die Sonne raus und das sollten wir genießen, weil am Abend, also beziehungsweise eher in der Nacht, kommt dann wieder viel, viel Regen zu uns rein. Und das alles kriegen wir heute bei maximal 27 Grad tagsüber.
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9: So gefällt uns die Fahrt an dem Freitag. Es ist nichts los, also gute Fahrt.
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9: In 3 Minuten ist es um 6 Uhr. Schönen guten Morgen.
8: Guten Morgen.
9: Das Wochenende steht vor der Tür und man guckt ja immer, was man mit der Family dann unternehmen kann. Da haben wir uns schon mal ein paar Gedanken für euch gemacht. Dann braucht ihr euch euer hübsches Köpfchen nicht zerbrechen. In 6 Minuten haben wir was für alle, wo der Nachwuchs sagt, ich würde gerne zur Polizei gehen,
8: ja,
9: oder zur Feuerwehr,
8: ja,
9: oder ich würde auch gerne Zugführer werden.
8: Genau.
9: Wir haben alles für euch in 6 Minuten.
8: So, jetzt haben wir aber erstmal DJ-Musik für euch für den ersten Kaffee des Tages. Ist einer der besten Hits von heute. Schöne Schwebemusik. DJ Kygo, Save My Love. Guten Morgen zusammen.

0: Morgen, hier ist die Radio PSA Morning Show am Freitag um kurz nach sechs. Und wenn ihr nicht wisst, was ihr am Wochenende machen sollt, die Doreen lädt euch ein.
1: Liebe Hörerinnen und Hörer des Radio PSR, die Neuschwitzer Feuerwehr lädt ab 11 Uhr zur 150 Jahre Feier ein. Wir würden uns freuen, wenn uns viele besuchen, die in Rochlitz, um Rochlitz zu Besuch sind und das gerne miterleben möchten.
0: So, außerdem morgen 20 Jahre Sonnenlandpark Lichtenau. Große Jubiläumsfeier, viele Attraktionen. Um 11 wird da die Geburtstagstorte angeschnitten. Und dann kann man zum Beispiel auch mal in die Arbeit der Diensthundestaffel der Polizeidirektion Chemnitz reinschnuppern. Das darf ich meinem kleinen Rockenzweig Anton nicht sagen. Der ist 7 und hat gestern erst zu mir gesagt, er will mal Polizist werden. Und ja. Sag, wie kommst du denn auf die Idee? Ja, da kann man mit Hunden arbeiten.
2: Das ist doch aber ein sehr guter Beruf.
0: Ja, er will derjenige sein, der die Spürhunde ausbildet, die dann die Leute finden, wenn die verschwinden, hat er gesagt. Oder damit er mit der Bomben und Sprengstoff finden kann.
2: Großartig, so. Sehr gut.
0: Und wenn er das ganze Wochenende was erleben wollt, also Samstag und Sonntag, dann ab zum Erlebniswochenende bei der Windbergbahn am Bahnhof Dresden-Gittersee. Da gibt es alles rund um Eisenbahn. Da kannst du auch selber mal mit so einer Handhebeldressine fahren. Da machst du dann auch gleich bei deinem Ausflug noch ein bisschen Sport.
2: Genau. Und mehr Veranstaltungstipps für euer Wochenende findet ihr bei uns auf der Homepage radiopsr.de. Und apropos Stichwort Sport. Alle, die jetzt Lust haben auf eine Runde Frühsport, ich habe einen richtigen Hit dazu. Ray, Where is my husband? Hier bei Radio PSR. Guten Morgen zusammen.

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0: Schönen guten Morgen. Hier ist Radio PSR. Coldplay war das für die größte Abwechslung mit Clocks. Also die haben mehrere Uhren, wir haben nur eine. Und die zeigt 6.12 Uhr.
1: Ja, aktuell wirklich gut bewölkt. Später am Nachmittag mehr Sonne. Richtung Abend wieder Wolken, wieder viel Regen. Dazu heute sehr, sehr windig und das bei 27 Grad.
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0: 6.21 Uhr, schönen Freitag. Die Radio PSR Morning Show ist hier und vielleicht geht ihr am Wochenende ja auch in die Pilze. Die Pilze-Song ist gestartet und ein Mann macht uns gleich wirklich alle zu Experten. Das ist der Tristan aus Sachsen. Der ist Pilz-Influencer. Der hat gut 240.000 Follower bei Instagram und TikTok und ist mit 21 schon offizieller Pilz-Sachverständiger. Also so schlau kann er eigentlich auch nur in Sachse sein. Bleibt dran, hört ihr alles um 6:45 inklusive der lustigsten Pilznamen.
1: Ja, außerdem haben wir für euch emotionale Popmusik aus Irland, Dermot Kennedy, ganz tolle Stimme mit Funeral, einer der besten Hits von heute, und wir werden nackig auf einer Abrissbirne sitzen. Ich glaube, wir wissen alle, was wir nächste halbe Stunde hören, und zwar Miley Cyrus mit Wrecking Ball. Also bleibt am besten einfach dran.
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3: Kurz vor 6:30. Ich bin Hajo Wilgen. Schönen guten Morgen. Volkswagen wird in den nächsten Jahren weitere 50.000 Stellen streichen. Das sieht ein Sanierungsplan vor, den der Aufsichtsrat einstimmig beschlossen hat. In 4 Werken könnte die Produktion zwischen 2031 und 2034 auslaufen. Auch Zwickau ist davon betroffen. Das muss aber noch nicht das Aus für die Standorte bedeuten. VW sucht noch nach anderen Verwendungsmöglichkeiten, heißt es. Der finale Entwurf für die neue Carola-Brücke in Dresden steht fest. Der Stadtrat hat sich für das Brückendesign entschieden, das sich bei der Bürgerabstimmung durchgesetzt hatte. Philipp Nitzig berichtet.
4: Ja, insgesamt lagen 4 Konzepte auf dem Tisch. Ob der Gewinnerentwurf genauso umgesetzt wird, lässt sich aber nicht sagen. Der Stadtrat kann sich immer noch für Veränderungen aussprechen. Im Mai 2028 ist der Baustart angesetzt. 2031 soll die neue Carola-Brücke dann stehen.
3: In Sachsen sollen Azubis in der Gastronomie ihre Ausbildung noch besser meistern. Dafür gibt es jetzt einen digitalen Ausbildungsbegleiter. Mit dem bietet der Hotel- und Gaststättenverband Lernmaterial in 20 Sprachen an, etwa für die Prüfungsvorbereitung. Axel Klein vom DEHOGA sagte uns:
5: Wir wollen natürlich möglichst wenige Abbrüche haben. So 10% sind es wohl immer, das ist uns noch zu viel. Wir wollen die Auszubildenden begleiten. Und deswegen haben wir dieses digitale Tool entwickelt, das natürlich in der Zeit wie heute bei dem hohen auch Ausländeranteil, den wir haben, auch mehrsprachig ist.
3: Chemnitz baut seine Zusammenarbeit mit der taiwanesischen Region Kaohsiung aus. Auf einer Chipmesse in Taipeh wurde dafür eine Vereinbarung besiegelt. Beide Seiten wollen Unternehmen, Forschung und Technologie enger vernetzen. Chemnitz hofft dadurch auf neue Projekte und Investitionen in der Halbleiterbranche. Nach dem erfolgreichen Start in der zweiten Handball-Bundesliga will der SCDRFK Leipzig heute nachlegen. Beim TV Großwallstadt sind die Leipziger Favorit, wollen den Gegner aber nicht unterschätzen, denn der spielt schnell und variabel. Leipzig setzt vor allem auf eine stabile Abwehr. Los geht's um 19.30 Uhr. 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Neue Nachrichten wieder in einer halben Stunde.
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6: Also es wird wärmer als die letzten Tage. Bis zu 27 Grad sind drin. Aber es ist heute wirklich viel los bei uns beim Wetter. Aktuell ist es gut bewölkt. Zwischendurch gibt es ein paar Regenschauer. So bleibt der Vormittag auch erstmal. Nachmittags lockert es dann immer mehr auf. Dann bleibt es dann auch mal länger trocken. Die Sonne kommt raus und Abend und in der Nacht drücken sich dann von Norden wieder viele Wolken rein. Da kommt wieder viel Regen zu uns. Da sind auch ein paar Gewitter dabei. Und das alles, wie gesagt, bei maximal 27 Grad. Dazu heute auch sehr stürmisch. Wir schauen auch schon mal ein bisschen ins Wochenende. Also morgen zeigt sich die Sonne häufiger, später Regenschauer, stellenweise Gewitter bei bis zu 23 Grad.
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7: Leipzig, B2 Maximilianallee, zwischen Essener Straße und Messeallee, Höhe der Tankstelle, steht ein Blitzer. Ansonsten kommt er heute Morgen überall gut durch, keine großartigen Staus. Wenn sich das ändern sollte, das sagt er Bescheid. Unter 0800 023 4x4, gute Fahrt.
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7: Um gleich 6:30, schönen guten Morgen.
6: Guten Morgen.
7: Und auf Sachsens Straßen herrscht in einer bestimmten Region ein ordentlicher Missstand. Der muss behoben werden. Wo genau? Vielleicht ist ja eure Region betroffen. Das hört ihr gleich in 6 Minuten am Zwinker, Zwinker. 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
6: So, es ist Freitag, es geht uns gut. Und alle Farben, der kommt auch klar. Jetzt mit seinem Hit Alright.

0: Na, was war das?
1: Dein Bauch, weil du Hunger hast?
0: Ja, und manchmal auch ein Hirsch. Guten Morgen, hier ist Radio PSR um kurz nach 6:30. Es geht jetzt um den Hirsch.
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3: Straßenverkehrsamt
4: in Grimma, ja?
3: Ja.
4: Sag schön, moin, Bruder. Wer ist zuständig für die Verkehrsschilder da auf der B176 zwischen Bad Lausick und Kolditz?
3: An sich wir erst einmal, für die anderen in der Verkehrsteilung.
4: Das ist ja erstmal sehr schön. Da haben wir jetzt ein paar Papiere auf dem Tisch, dass da ein Missstand vorliegt.
3: Ein Missstand?
4: Ja, also Sie haben da Wildwechsel ausgewiesen. Ne?
3: Ja.
4: Sie haben da Hirsch von rechts ausgewiesen.
3: Ja.
4: Dreiecksschild mit Hirsch.
3: Ja.
4: Genau, das müssten wir aber auch links hinstellen. Und der Hirsch muss auch Sprungrichtung dann logischerweise zur Straße hinweisen. Das nützt jetzt nichts, wenn auf der linken Seite auch Schilder stehen, aber in die Gegenrichtung. Das nützt uns gar nichts.
3: Wo steht das, dass das beidseitig angebracht werden muss?
4: Das ist ziemlich neu, das gebe ich zu.
3: Also ich kenne das noch nicht.
4: Wie schnell kriegen wir das hin da bei Ihnen?
3: Das kriegen wir hin.
4: Haben Sie da eine Schildermalwerkstatt oder was?
3: Ja, ja, das machen wir über die Straßenmeisterei, wäre nicht das Problem.
4: Dass Sie den Hirsch da Seitenverkehr auf die Straße links zeigen lassen, Sprungrichtung auf die Straße.
3: Ich kenne echt die Verordnung nicht.
4: Das ist neu alles. Ich wundere
3: mich. Das ist bei uns in Sachsen noch nicht bis zu uns gedrungen über das Regierungspräsidium.
4: Ja, was machen die da?
3: Ich weiß es nicht. Fragen Sie mich bitte nicht so etwas Schweres.
4: Das ist ja wirklich.
3: Also über meine übergeordnete Behörde.
4: Ja, da will man sich auch nicht so äußern.
3: Aber so schnell geht das bei uns wahrscheinlich nicht.
4: Der Hirsch muss sowohl von rechts nach links auf die Straße springen, als auch von links nach rechts.
3: Alles klar, ich werde mich auf jeden Fall darum kümmern.
4: Weil wir dann auch nächste Woche dann Kontrollen durchführen.
3: Ja, nochmal, mit wem habe ich jetzt gesprochen?
4: Mein Name ist Mollenbröder.
3: Mollen?
4: Mollenbröder.
3: Bröder.
4: EU-Kommission.
3: Ja.
4: Landstraßenbeschilderung.
3: Alles klar.
4: Zweigstelle Hirsche.
3: Nee, ich werde mich mal darum kümmern. Ihre Nummer mal bitte.
4: Rufen Sie einfach an bei Radio PSR, sinnlos Telefon. Der Hirsch springt auch von links nach rechts.
3: Naja, mir nicht bekannt.
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0: So, und in 6 Minuten lernt ihr einen jungen Mann kennen. Er heißt Tristan, ist 21 und Sachsens jüngster Pilz-Sachverständiger. Das ist so ein Pilzexperte, der Tristan, dass der über also fast 250.000 Follower in den sozialen Netzwerken hat.
1: Ja.
0: Und wo der als Profi sammeln geht in Sachsen und die lustigsten Pilznamen, die es so gibt bei uns, hört er alles gleich in 6 Minuten. Es wird sehr schmackhaft und unterhaltsam.

0: Morgen, es ist 6.41 Uhr, hier ist Radio PSR und wir haben ein Verkehrsupdate. Cordula aus Dresden ist dran und hat eine Info von der Albertbrücke. Was ist los?
1: Eine Dame steht am Brücke und möchte vielleicht springen.
2: Oh mein Gott.
1: Ja, weiß ich nicht. Ich bin nur nebengefahren.
0: Ja.
2: Oh Mann.
0: Kannst du erkennen, ob da jetzt schon abgesperrt wird oder geht es irgendwie langsam vorbei? Sprich,
1: Geht langsam vorbei. Das ist nur Teil von einer Spur.
0: Okay, dann erstmal vielen Dank für die Info und dann hoffen wir natürlich, dass die Profis und Einsatzkräfte vor Ort das Ganze so hinbiegen können, dass da eben keiner mehr springen will. Das wäre
1: Richtig. Das ist das Wichtigste.
0: Dass das alles glimpflich und versöhnlich ausgeht, da.
1: Genau.
0: Dann vielen Dank, komm gut an.
1: Danke, vielen Dank, dass es euch gibt.
0: Dankeschön. So, das nächste Verkehrsupdate kriegt ihr in knapp 20 Minuten. Also kommt gut an, passt gut auf euch auf. Hasse!

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0: 6.49 Uhr. Schönen Start in den Freitag wünscht Radio PSR. Und in guten 10 Minuten heißt es hier bei uns wieder, Radio PSR zahlt deine Rechnung oder vielleicht auch eure Wünsche. Also her mit den Beträgen auf radiopsr.de. So, für viele geht es ja am Wochenende auch erstmals in die Pilze. Der Regen hat ja in den letzten Wochen dafür sein Übriges getan. Es ist schon einiges zu finden, unter anderem in der Dübener Heide und im Erzgebirge. Und was Pilze betrifft, da ist einer bei uns in Sachsen Profi, der Tristan, 21 Jahre Pilz. Influencer und jüngster Pilz-Sachverständiger in Sachsen mit wahrscheinlich sogar deutschlandweit mit 240.000 Followern auf Instagram. Da heißt er Pilz-Addicted. Tristan, wo geht denn so ein Profi wie du sammeln?
1: Also ich gehe ganz gerne so in die Mittelgebirge, ins Lausitzer Mittelgebirge oder auch Erzgebirge. Die haben da super Wälder.
0: Pilze haben ja auch immer so wirklich abgefahrene, lustige Namen. Welcher ist denn dein Lieblingspilz mit dem lustigsten Namen oder so?
1: Ja, das wäre die umberbraune Borstenscheibe.
2: Also
1: einer meiner Favoriten.
2: Die
1: umberbraune Borstenscheibe.
0: Umberbraune Borstenscheibe?
1: Genau, sieht ganz unscheinbar braun aus, ziemlich klein und ja, hat aber so einen geilen Namen.
0: Das ist der Mandy-Pilz.
1: Und dann gibt es auch noch einen spitz gebuckelten Raukopf.
2: Das bist du.
1: Sehr schöner Name.
0: Spitzgebuckelter Raukopf. Sensationell.
2: Großartig.
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12: Kurz vor sieben. Ich bin Hajo Wilken. Schönen guten Morgen. Der Aufsichtsrat von Volkswagen hat einen Sanierungsplan beschlossen. Weltweit sollen weitere 50.000 Stellen abgebaut werden. Außerdem will der Konzern weniger Modelle anbieten. Für Zwickau ist damit zurzeit nicht absehbar, dass dort auch nach 2031 noch Autos gebaut werden. Für das Werk sollen aber andere Verwendungsmöglichkeiten geprüft werden. Das gilt auch für die Werke in Emden, Hannover und Neckarsulm. Der Aufsichtsrat stimmte einstimmig für die Pläne. Auch vom Betriebsrat hieß es, dass sie notwendig sind, um VW aus der Krise zu führen. Die Dresdner Carola-Brücke soll so wieder aufgebaut werden, wie es sich die meisten Dresdner wünschen. Der Stadtrat stimmte am Abend für den Vorschlag, der auch beim Bürgervotum vorne lag. Er greift die markanten Bögen der historischen Brücke auf. Der Ersatzneubau soll im Mai 2028 beginnen. 2031 soll die Brücke fertig sein. Baukosten voraussichtlich rund 140 Millionen Euro. Es gibt den nächsten Fall von möglicher Sabotage in Deutschland. In Dormagen in NRW hat jemand versucht, an einem Umspannwerk einen Kurzschluss auszulösen, so die Polizei. Fabian Hoffmann berichtet.
13: Es ist die dritte Attacke in dieser Woche. Zuvor wurden Umspannwerke bei Köln und in Brandenburg angegriffen. Die deutschen Stromnetze sollen jetzt besser geschützt werden. Dafür machen sich Wirtschaftsministerium und Bundesnetzagentur stark. Sie suchen gezielt nach Schwachstellen im Stromsystem, berichtet das Redaktionsnetzwerk Deutschland. Außerdem sollen Ersatzteile schneller verfügbar sein, sollte es zu einem Stromausfall kommen.
12: Im Landkreis Görlitz ermittelt die Polizei wegen einer ungewöhnlichen Explosion. In einem Wald bei Groß-Schönau war vorgestern ein Kühlschrank gesprengt worden. Die Polizei fand zunächst nur den halb ausgebrannten Kühlschrank sowie Blutspritzer. Sie konnte den mutmaßlichen Verursacher aber ausfindig machen. Eine Nachfrage bei umliegenden Krankenhäusern ergab, dass ein 29-Jähriger bei der Explosion schwer verletzt wurde. Das Mekka für Technikfans öffnet ab heute wieder seine Türen. In Berlin beginnt die IFA. Hunderttausende Besucher werden in den nächsten Tagen erwartet. Zu den neuesten Techniktrends gehören etwa Hightech-Katzenklos oder auch der erste smarte Saugroboter für Pools. 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
6: Ja, da ist heute einiges los. Aktuell ist es gut bewölkt. In manchen Orten messen wir bereits um die 20 Grad plus. Heute Vormittag und am Morgen natürlich auch. Kommt immer mal ein bisschen Regen runter. Schöner wird dann Nachmittag. Da lockert es nämlich immer mehr auf. Da kommt dann die Sonne raus. Da haben wir auch mal längere trockene Phasen. Richtung Abend und auch in der Nacht. Wir gucken da schon mal rein. Dann drückt sich von Norden her einige Regenschauer rein. Stellenweise kann es gewittern. Und das alles heute bei maximal 27 Grad.
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14: A14 Leipzig Richtung Nossenhöhe Leisnig steht ein kaputter Laster und geblitzt wird in Leipzig auf der B2 Maximilianallee zwischen Essener Straße und Messeallee Höhe der Tankstelle. So, wenn ihr auch noch was habt an Staus oder Blitzern, dann ruft einfach ganz kurz an, kostenfrei unter 0800 023 4x4. Und wie sehr ChatGPT die KI nerven kann, das hört ihr gleich in einer neuen Folge unserer Alltagskomödie mit dem Kollegen Jan Zerbst in 15 Minuten.
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14: So, jetzt ist es wieder um 7 und wir übernehmen für euch die Dinge, die ihr schon bezahlt habt und für das, was ihr euch noch wünscht. Auf radiopsr.de hat sich auch angemeldet die Peggy Hennig aus Bannewitz. Es geht jetzt um 368 Euro für die Stromrechnung. Also Peggy, rufen wir schnell zurück. Du hast jetzt drei Hits zeitig zu melden unter 0341 3937 6000. Wir suchen Peggy Hennig aus Bannewitz. 0341 3937 6000.
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0: Guten Morgen, es ist kurz nach sieben. Hier ist die Radio PSR Morning Show. Meine Mandy hat heute Morgen Muskelkater, aber was tut man nicht alles für den Nachwuchs?
1: So ist es. Mein Sohnemann Philipp, 10 Jahre alt, der wollte unbedingt beim 5-Kilometer-Lauf mitmachen. Und ich bin ja so gar kein Jogger, aber ich meinte, ja, komm, ich mache mit, wir laufen zusammen. Ende vom Lied ist, der kleine Kerl nach der Hälfte war einfach deutlich schneller als ich. Habe ich gesagt, komm, lauf vorne weg. War dann halt auch schneller im Ziel als ich. Ich war dann auch irgendwann später da. Also wenn sich einer von uns beiden am Wochenende für den Dresden Halbmarathon qualifiziert hätte, der ist ja am Sonntag, liebe Grüße dahin, dann wäre es eindeutig mein Sohn gewesen.
0: Ja, aber ich bin trotzdem stolz auf euch, dass ihr das durchgezogen habt, muss man
1: ja
0: schon mal sagen.
1: Danke.
0: Und während du laufen warst, habe ich gestern den ganzen Nachmittag das Fahrrad von meinem Sohnemann repariert. Also du siehst, was wir lieben unsere Kinder, was tut man nicht alles.
1: Genau. Und damit liebe Grüße an alle Kids in Sachsen, die sich jetzt gleich fertig für die Schule machen. Habt einen wunderbaren Tag und wir begleiten euch jetzt mit Musik von Weiß. Glad you came by Radio PSR.

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1: Ihr wisst, wir übernehmen ganz unkompliziert die Kosten für Dinge, die ihr schon bezahlt habt und für Wünsche, die ihr euch noch erfüllen wollt. Auf radiopsr.de hat sich die Peggy aus Bannewitz angemeldet und hat es rechtzeitig zu uns in die Show geschafft. Guten Morgen, Peggy.
2: Hallo, guten Morgen.
3: Guten Morgen.
1: Bei dir drückt die Stromrechnung.
2: Zu viel Haare geföhnt, zu viel TV geschaut.
3: Wer kennt's nicht?
1: Ja. Ist das jetzt sozusagen eine Vorauszahlung oder ist das eine Nachzahlung? Wie setzt sich der Betrag zusammen?
2: Das ist die Nachzahlung, na klar.
1: Ah, okay.
2: Wir sind zu viert und zwei Teenager, darunter meine Tochter, und wir haben halt immer die Haare schön.
1: Und liebe Peggy, jetzt habt ihr das Konto schön. Die Stromrechnung von 368 Euro sind hiermit von Radio PSR bezahlt.
2: Super, danke schön.
1: Wenn er jetzt so viel Kohle gespart hat, wer weiß, vielleicht ist ein neuer Föhn drin.
2: Ja, vielleicht. Wenn das immer so gut klappt jedes Jahr.
1: Auf jeden Fall könnt ihr jetzt wieder ein bisschen durchatmen. Wir wünschen euch ein ganz tolles Wochenende.
2: Wunderbar, danke schön, das wünsche ich euch auch.
3: So, und her mit euren Rechnungen oder auch euren Wünschen, die ihr habt. Nennt uns die Beträge auf radiopsr.de. Nächste Chance heute Nachmittag beim Steffen Lukas, 16 Uhr in der Feierabendshow.
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0: Morgen. Hier ist die Radio Perser Morning Show am Freitag. Und unser Comedy-Kollege Jan Zerbst, der zieht jetzt mal ChatGPT durch den Kakao. Aber im Anschluss werden wir der künstlichen Intelligenz mal noch eine Chance geben.
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2: Viele reden ja wahnsinnig gerne mit ihren KI-Apps. Und jetzt ist ChatGPT auf die Idee gekommen, am besten ganz dolle menschlich zu klingen. Die Stimme sagt dann sowas wie:
3: Klar, ja.
2: Und man fragt sich, wer bitteschön das Vorbild für diese Stimme war. Ganz sicher niemand, mit dem man sprechen möchte. Denn noch während du eine Frage stellst, ist es wahnsinnig schwer, sich zu konzentrieren, weil beim Sprechen ständig diese nervigen Unterbrechungen kommen.
3: Ja.
2: Wenn die KI uns wirklich im Alltag hilft, dann ist das ja ganz toll. Aber manches Menschliche kann und muss sie wirklich nicht imitieren.
3: Klar, ich weiß, was du meinst und da hast du auch einen guten Punkt. Und wenn du möchtest, dann spreche ich auch gerne ganz natürlich und total normal mit dir.
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0: So, wir geben ChatGPT jetzt aber noch eine Chance, es besser zu machen. Und zwar darf er mal eine Anmoderation machen. So, warte, pass auf. Hey ChatGPT, mach mal eine Musikanmoderation für Lady Gaga und Pokerface im Mandy Volkmann-Style.
4: Guten Morgen, seid ihr wach? Falls nicht, Fenster auf, Musik lauter und rein in den Tag. Mit Grün ausdrücklich erlaubt. Und ob ihr den Ton habt oder nicht, Hauptsache, die Nachbarn hören es.
5: So klinge ich?
0: Nein, auf gar keinen Fall. Ich bin so froh, dass ich die Mandy Volkmann in Fleisch und Blut hier sitzen habe. Du wirst niemals ersetzt werden von ChatGPT.
5: Allein schon wegen meiner Lache, nicht?
0: Auf gar keinen Fall.

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1: Was ich ganz super finde, ist, dass Rocky und Mandy auch auf die Hörer eingehen. Dass diese Connection direkt zum Hörer da ist, dass sie wirklich als Moderatorin man mit ihnen direkt auch sprechen kann.

0: Guten Morgen, 7.24 Uhr ist es am Freitag. Hier ist die Radio PSR Morning Show. Die Transporter sind beladen und die ersten Baustellen werden jetzt auch schon angesteuert. Und das macht er gemeinsam mit eurem Lieblingshit.
1: Ja, mit dabei die besten Hits von heute und die größte Abwechslung, damit es ein guter Arbeitstag wird. One Republic haben wir für euch nächste

0: Halbe Stunde mit Secrets und die Göttin ist mit am Start.
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0: Genau so ist es. Und dieser coole Typ ist nächste halbe Stunde auch dabei.
2: Moin, moin, Hummel, Hummel, Maus, Maus. Ich bin's, Isaac.
0: Ja, Isaac ist dabei. Den spielen wir auch mit seinem aktuellen Hit We Had It All. Gibt's ja alles ab 7:30.
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15: Kurz vor 7:30. Ich bin Hajo Wilken. Schönen guten Morgen. Die Beschäftigten von VW in Zwickau müssen weiter um ihre Arbeitsplätze bangen. Der Aufsichtsrat hat am Abend die Sparpläne des Vorstands beschlossen. Tom Husse, was bedeutet das konkret?
16: Also weltweit sollen in den nächsten Jahren weitere 50.000 Stellen bei VW gestrichen werden. In Europa werden im Moment außerdem zu viele Autos gebaut, so der Konzern. Deshalb steht die Zukunft der Werke in Emden, Zwickau, Hannover und Neckarsulm weiter auf der Kippe. Dort könnte die Produktion bis Mitte der 2030er auslaufen. Beschlossen ist da aber noch nichts. Im Moment werden andere Verwendungsmöglichkeiten für die Standorte ausgelotet, heißt es von VW.
15: Der Dresdner Stadtrat hat sich für einen Entwurf zum Neubau der Carola-Brücke entschieden. Er stimmte mehrheitlich für den Vorschlag, der auch beim Bürgervotum vorne lag. Ein Expertengremium hatte einen anderen Entwurf empfohlen. Nun soll die Brückenplanung detailliert abgeschlossen und mit anderen Bauträgern abgestimmt werden. Wenn alles nach Plan läuft, wird die Brücke ab Mai 2028 gebaut. Sie soll rund 140 Millionen Euro kosten und 2031 fertig sein. Azubis in der sächsischen Gastronomie sollen ihre Ausbildung künftig leichter meistern. Dafür startet ein digitaler Ausbildungsbegleiter. Der Hotel- und Gaststättenverband bietet darüber Lernmaterial in 20 Sprachen an. Hauptgeschäftsführer Axel Klein.
4: Zum Beispiel zum Thema, wie bereite ich Kartoffelspeisen zu, aber auch ganz klassisch für den Service. Also für jeden Bereich, den es so in der Ruga-Branche gibt, gibt es kleine Erklärvideos und damit helfen wir den Jugendlichen, sich auf die Prüfung besser vorzubereiten und natürlich auf die Zwischentests.
15: In einem Haus im Chemnitzer Lutherviertel hat es am Abend eine Explosion und einen Brand gegeben. Zur Ursache kann die Polizei noch nichts sagen, auch nicht, ob jemand verletzt wurde. Die meisten Bewohner konnten das Haus offenbar allein verlassen. Sie können vorerst nicht in ihre Wohnungen zurück. Nach dem erfolgreichen Start in der zweiten Handball-Bundesliga will der SCDRFK Leipzig heute nachlegen. Beim TV Großwallstadt sind die Leipziger Favorit, wollen den Gegner aber nicht unterschätzen, denn der spielt schnell und variabel. Leipzig setzt vor allem auf eine stabile Abwehr. Los geht's um 19.30 Uhr. 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Neue Nachrichten wieder in einer halben Stunde.
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0: Das ist aktuell überall bewölkt. Wir messen momentan um die 19 Grad plus. Heute Morgen und am Vormittag vereinzelte Regenschauer, die dabei sind. Nachmittags lockert's auf, da drückt sich die Sonne raus. Da gibt's auch mal eine längere trockene Phase. Dazu ist es heute windig, das alles bei maximal 27 Grad. Und für alle, die heute Abend oder die Nacht unterwegs sind, nehmt auf jeden Fall einen Regenschirm mit, weil da kommen wieder viele Wolken zu uns rein. Dazu auch viel Regen, stellenweise die Nacht auch Gewitter.
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6: A14 Leipzig Richtung Nossenhöhe Leisnig steht immer noch der kaputte Laster. Und A72 Chemnitz Richtung Zwickau in der Auffahrt Stollberg West. Passt auf, da liegt ein totes Reh. Geblitzt wird zweimal in Leipzig. Einmal am Sportforum statt auswärts und auf der B2, also Maximilianallee zwischen Essener Straße und Messeallee Höhe der Tankstelle. Wenn ihr noch mehr für uns habt, dann Staus oder Blitzern, sagt kurz Bescheid unter 0800 023 4x4. Gute Fahrt.
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6: 7.32 Uhr ist es. Guten Morgen.
0: Guten Morgen.
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0: Ja, und damit liebe Grüße zu euch in dem Berufsverkehr in den Städten in Sachsen. Da ist viel los. Bleibt entspannt, verliert nicht die gute Laune. Und wir sind bei euch mit den besten Hits von heute. Der kommt jetzt von Temper City. Hier ist Self-Aware.

0: Morgen, es ist kurz nach halb acht, hier ist Radio PSR. 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
1: Ja, und auf diese Frau müssen wir auch nicht verzichten. Taylor Swift ist jetzt hier für euch, für euren Beginn auf Arbeit mit ihrem aktuellen Hit. The Fate of Ophelia.

0: Schönen guten Morgen. Es ist Freitag. Hier ist die Radio PSR Morning Show.
1: Ja, der Freitag erstmal gut bewölkt. Nachmittags mehr Sonne, zwischendurch immer wieder Regenschauer und windig bei bis zu 27 Grad.
0: So, und jetzt laden wir euch wieder zu etwas ein, was es so bisher in Sachsen noch nicht gegeben hat.
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0: 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Und Valentin aus Pirna ist mit dabei. 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
3: Geil, freut mich. Super.
0: Da kannst du richtig die Kandidaten anfeuern.
3: Oh, ich bin sehr gespannt.
0: Das wird wirklich richtig gut. Wie so eine Show in Las Vegas. Und die Kandidaten haben ja auch Kampfnamen. Da gibt es ja dann sowas wie, ich glaube, eine Powerbiene haben wir dabei.
1: Genau, den Zerschmetterer.
0: Ja, ich freue mich schon, weil die haben ja dann auch Einlaufmusik. Und die Powerbiene, wer hätte es gedacht, kommt mit Biene Maya. Aber ich glaube in der Techno-Version oder so.
1: Ja.
3: Sehr stark. Ich freue mich sehr, wirklich.
0: Dann behalte dir die Vorfreude und dann haben wir einfach eine tolle Zeit am Sonntag in einer Woche.
3: Das werden wir haben. Ich freue mich. Vielen Dank.
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0: gleich 7.52 Uhr. Schönen guten Morgen wünscht die Radio PSR Morning Show. Die Pilzsaison ist gestartet und ein Mann macht uns gleich alle zu Experten. Das ist der Tristan aus Sachsen. Er ist Pilzinfluencer und hat gut 240.000 Follower bei Instagram und TikTok. Und er ist mit 21 Jahren schon offizieller Pilzsachverständiger. Ja, so schlau kann nur ein Sachse sein. Hört ihr in der nächsten halben Stunde gegen 8:45 inklusive der lustigsten Pilznamen.
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0: Kurz vor 8. Ich bin Harjo Wilken. Schönen guten Morgen. Volkswagen wird in den nächsten Jahren weitere 50.000 Stellen streichen. Das sieht einen Sanierungsplan vor, den der Aufsichtsrat einstimmig beschlossen hat. In 4 Werken könnte die Produktion zwischen 2031 und 2034 auslaufen. Auch Zwickau ist davon betroffen. Das muss aber noch nicht das Aus für die Standorte bedeuten. VW sucht noch nach anderen Verwendungsmöglichkeiten, heißt es. Die Pläne für die neue Carola-Brücke kommen voran. Der Stadtrat hat sich auf den Lieblingsentwurf der Dresdnerinnen und Dresdner festgelegt. Als nächstes soll die Brückenplanung detailliert abgeschlossen und mit anderen Bauträgern abgestimmt werden. Der Ablauf soll weiter vom Begleitgremium unterstützt werden. Baubürgermeister Stefan Kühn sagte im Stadtrat:
14: Er ist wichtig und notwendig, um Sicherheit, Genehmigungsfähigkeit und einen reibungslosen Bauablauf zu gewährleisten. Wir wollen im Spätsommer dann auch den Baubeschluss haben. Und Ziel ist es im Zeitplan, und das ist ambitioniert, den Baubeginn für den Ersatzneubau der Carola-Brücke im Mai 2028 dann auch durchzuführen.
15: Es gibt den nächsten Fall von möglicher Sabotage in Deutschland. In Dormagen in NRW hat jemand versucht, an einem Umspannwerk einen Kurzschluss auszulösen, so die Polizei. Fabian Hoffmann berichtet.
16: Es ist die dritte Attacke in dieser Woche. Zuvor wurden Umspannwerke bei Köln und in Brandenburg angegriffen. Die deutschen Stromnetze sollen jetzt besser geschützt werden. Dafür machen sich Wirtschaftsministerium und Bundesnetzagentur stark. Sie suchen gezielt nach Schwachstellen im Stromsystem, berichtet das Redaktionsnetzwerk Deutschland. Außerdem sollen Ersatzteile schneller verfügbar sein, sollte es zu einem Stromausfall kommen.
15: Chemnitz baut seine Zusammenarbeit mit der taiwanesischen Region Kaohsiung aus. Auf einer Chipmesse in Taipeh wurde dafür eine Vereinbarung besiegelt. Beide Seiten wollen Unternehmen, Forschung und Technologie enger vernetzen. Chemnitz hofft dadurch auf neue Projekte und Investitionen in der Halbleiterbranche. Das Mekka für Technikfans öffnet ab heute wieder seine Türen. In Berlin beginnt die IFA. Hunderttausende Besucher werden in den nächsten Tagen erwartet. Zu den neuesten Techniktrends gehören etwa Hightech-Katzenklos oder auch der erste smarte Saugroboter für Pools. 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Neue Nachrichten wieder in einer halben Stunde.
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17: Ja, der Morgen und auch der Vormittag, die bleiben erstmal weiterhin bewölkt. Aktuell messen wir um die 20 Grad plus. Hier und da gibt es auch heute Morgen und am Vormittag ein paar Regenschauer. Der Nachmittag sieht dann sehr sonnig aus, da soll es dann auch weitestgehend trocken bleiben. Richtung Abend und in der Nacht drücken sich dann von Norden Regenschauer rein, stellenweise kann es gewittern. Das alles heute bei maximal 27 Grad. Und wir schauen schon mal ins Wochenende. Morgen am Samstag häufig Sonne, vereinzelt ein paar Schauer. Gewitter sind auch möglich bei 23 Grad. Sonntag sehr, sehr viel Sonne, da soll es auch trocken bleiben und die Temperaturen gehen wieder hoch auf bis zu 28 Grad.
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18: Also es ist entspannt heute Morgen. In Hilbersdorf allerdings, da ist die alte Hauptstraße zwischen der Ebereschenstraße und dem Ortsausgang nach einem Unfall in beiden Richtungen dicht. Geblitzt wird zweimal in Leipzig, am Sportforum stadtauswärts und auf der B2 Maximilianallee zwischen Essener Straße und Messeallee Höhe der Tankstelle. Wenn ihr auch irgendwas entdeckt, Staus oder Blitzern, ruft einfach kurz durch, kostenfrei unter 0800 023 4x4. Gute Fahrt.
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18: Guten Morgen.
17: Guten Morgen.
18: Das Wochenende steht vor der Tür und man guckt ja immer, was man mit der Family dann unternehmen kann. Da haben wir uns schon mal ein paar Gedanken für euch gemacht. Dann braucht ihr euch euer hübsches Köpfchen nicht zerbrechen. In 6 Minuten haben wir was für alle, wo der Nachwuchs sagt, ich würde gerne zur Polizei gehen.
17: Ja.
18: Oder zur Feuerwehr,
17: ja.
18: Oder ich würde auch gerne Zugführer werden.
17: Genau.
18: Wir haben alles für euch in 6 Minuten.
17: So, jetzt haben wir für euch Musik für alle, die noch ein bisschen durchhängen, in den Seilen hängen, noch nicht so richtig reingekommen sind in den Freitag. Artemis, der gibt jetzt Vollgas für uns alle mit seinem Hit I Like the Way You Kiss Me.

0: Morgen, hier ist die Radio PSR Morning Show am Freitag. Und wenn ihr nicht wisst, was ihr am Wochenende machen sollt, die Doreen lädt euch ein.
1: Liebe Hörerinnen und Hörer des Radio PSR, die Nostwitzer Feuerwehr lädt ab 11 Uhr zur 150 Jahre Feier ein. Wir würden uns freuen, wenn uns viele besuchen, die in Rochlitz, um Rochlitz zu Besuch sind und das gerne miterleben möchten.
0: So, außerdem morgen 20 Jahre Sonnenlandpark Lichtenau. Große Jubiläumsfeier, viele Attraktionen. Um 11 wird da die Geburtstagstorte angeschnitten. Und dann kann man zum Beispiel auch mal in die Arbeit der Diensthundestaffel der Polizeidirektion Chemnitz reinschnuppern. Das darf ich meinem kleinen Rockenzweig Anton nicht sagen. Der ist 7 und hat gestern erst zu mir gesagt, er will mal Polizist werden. Und ja. Sag, wie kommst du denn auf die Idee? Ja, da kann man mit Hunden arbeiten.
2: Das ist doch aber ein sehr guter Beruf.
0: Ja, er will derjenige sein, der die Spürhunde ausbildet, die dann die Leute finden, wenn die verschwinden, hat er gesagt. Oder damit er mit der Bomben und Sprengstoff finden kann.
2: Großartig, so. Sehr gut.
0: Und wenn er das ganze Wochenende was erleben wollt, also Samstag und Sonntag, dann ab zum Erlebniswochenende bei der Windbergbahn am Bahnhof Dresden-Gittersee. Da gibt's alles rund um Eisenbahn. Da kannst du auch selber mal mit so einer Handhebeldressine fahren. Da machst du dann auch gleich bei deinem Ausflug noch ein bisschen Sport. So, und für alle, die am Wochenende in die Pilze wollen, gleich haben wir den jüngsten Pilzsachverständigen am Telefon. Tristan, 21 Jahre alt aus Sachsen, ist ein echter Experte. Und wo so ein Profi bei uns sammeln geht, das hört er gleich in 6 Minuten.
2: So, und für alle, die schon ein paar Stunden arbeiten sind, gibt's jetzt mal ein bisschen Entspannung für die Ohren. Und zwar von dem aktuellen Hit von Mikey's Mind. Hier ist Papa Ute bei Radio PSR. Guten Morgen zusammen.
3: Dieter,

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0: Schönen Start in den Freitag wünscht Radio PSR. So, für viele geht's ja am Wochenende auch erstmals in die Pilze. Der Regen hat ja in den letzten Wochen dafür sein Übriges getan. Es ist schon einiges zu finden, unter anderem in der Dübener Heide und im Erzgebirge. Und was Pilze betrifft, da ist einer bei uns in Sachsen Profi, der Tristan. 21 Jahre Pilzinfluencer und jüngster Pilz-Sachverständiger in Sachsen mit 240.000 Followern auf Instagram. Da heißt er Pilz-Addicted. Tristan, wo geht denn so ein Profi wie du sammeln?
1: Also ich gehe ganz gerne so in die Mittelgebirge, ins Lausitzer Mittelgebirge oder auch Erzgebirge. Die haben da super Wälder.
0: Pilze haben ja auch immer so wirklich abgefahrene, lustige Namen. Welcher ist denn dein Lieblingspilz mit dem lustigsten Namen oder so?
1: Ja, das wäre die umberbraune Borstenscheibe.
2: Also was?
1: Einer meiner Favoriten.
2: Die
1: umberbraune Borstenscheibe.
0: Umberbraune Borstenscheibe?
1: Genau, sieht ganz unscheinbar braun aus. Ziemlich klein und ja, hat aber so einen geilen Namen.
0: Das ist der Mandy-Pilz.
1: Und dann gibt es auch noch einen spitz gebuckelten Raukopf.
2: Das bist du.
1: Sehr schöner Name.
0: Spitz gebuckelter Raukopf. Sensationell.
2: Großartig.
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0: Und in diesem Hit, der diese Stunde läuft, wird ein bestimmter Frauenname 24 Mal laut gerufen. Ich habe persönlich für euch mitgezählt. Ist ein absoluter Ohrwurm und der läuft hier 10 vor 9.
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12: Kurz vor 8:30. Ich bin Hajo Wilken. Schönen guten Morgen. Die Beschäftigten von VW in Zwickau müssen weiter um ihre Arbeitsplätze bangen. Der Aufsichtsrat hat am Abend die Sparpläne des Vorstands beschlossen. Tom Husse, was bedeutet das konkret?
13: Also weltweit sollen in den nächsten Jahren weitere 50.000 Stellen bei VW gestrichen werden. In Europa werden im Moment außerdem zu viele Autos gebaut, so der Konzern. Deshalb steht die Zukunft der Werke in Emden, Zwickau, Hannover und Neckarsulm weiter auf der Kippe. Dort könnte die Produktion bis Mitte der 2030er auslaufen. Beschlossen ist da aber noch nichts. Im Moment werden andere Verwendungsmöglichkeiten für die Standorte ausgelotet, heißt es von VW.
12: Die Dresdner Carola-Brücke soll so wieder aufgebaut werden, wie es sich die meisten Dresdner wünschen. Der Stadtrat stimmte am Abend für den Vorschlag, der auch beim Bürgervotum vorne lag. Er greift die markanten Bögen der historischen Brücke auf. Der Ersatzneubau soll im Mai 2028 beginnen. 2031 soll die Brücke fertig sein. Baukosten voraussichtlich rund 140 Millionen Euro. Die sächsische Hotel- und Gaststättenbranche hat jetzt einen digitalen Ausbildungsbegleiter. Er hilft den Auszubildenden zum Beispiel mit Lernvideos, E-Books und Übungen in 20 Sprachen. Das Angebot soll sowohl ausländische

0: als auch sächsischen Jugendlichen helfen. Die HOGA-Geschäftsführer Axel Klein sagte uns,
1: das haben wir so oft, dass die Jugendlichen in der Praxis sehr gut sind, aber eben bei der Theorie hapert es daneben. Und weil wir wissen, die Sprache ist das Thema und da wollen wir die Brücke bauen für alle Lehrlinge, die wir haben und für besonders jetzt nochmal auch in mehreren Sprachen.
0: In einem Haus im Chemnitzer Lutherviertel hat es am Abend eine Explosion gegeben. Ein 37-jähriger Mieter soll dafür verantwortlich sein. Er wurde leicht verletzt, zunächst im Krankenhaus behandelt und dann festgenommen. Anderen Hausbewohnern passierte nichts. Sie können vorerst aber nicht in ihre Wohnung zurück, weil sich ein Statiker zunächst die Schäden ansehen muss. Nach dem erfolgreichen Start in der zweiten Handball-Bundesliga will der SCDRFK Leipzig heute nachlegen. Beim TV Großwallstadt sind die Leipziger Favorit, wollen den Gegner aber nicht unterschätzen, denn der spielt schnell und variabel. Leipzig setzt vor allem auf eine stabile Abwehr. Los geht's um 19.30 Uhr. 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
3: Ja, bisher ist es bewölkt in Sachsen. Hier und da gibt es auch schon die ersten Auflockerungen. Es fallen auch ein paar Regenschauer. Aktuell messen wir um die 21 Grad. Plus der Morgen und der Vormittag, die bleiben auch erstmal so. Am Nachmittag lockert es auf, da kommt die Sonne raus. Da wird es aber stellenweise wirklich sehr windig werden. Also der Deutsche Wetterdienst hat auch gerade eine Unwetterwarnung herausgegeben vor schweren Sturmböen, besonders bei euch rund um den Fichtelberg. Und das alles kriegen wir heute bei maximal 27 Grad.
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4: Ihr kommt überall gut durch, es läuft der Berufsverkehr, aber es wird geblitzt. Und zwar in Wiesa am Bahnhof, das ist eine 30er-Zone. Chemnitz-Markersdorfer Straße Richtung Stolberger Straße. In Langebrück, Dresdner Straße beidseitig und immer noch die beiden Blitzer in Leipzig. Einmal am Sportforum stadtauswärts und auf der B2, also die Maximilianallee, zwischen Essener Straße und Messeallee Höhe Tankstelle. Wenn ihr noch mehr für uns haben solltet, dann sagt Bescheid, kostenfrei unter 0800 023 4x4.
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4: Es ist gleich 8:30. Guten Morgen, liebe Motorsportfans. Wir schicken euch zum Motorsport der Extraklasse. Die DTM macht nächstes Wochenende Stopp am Sachsenring und wir haben spektakuläre Tickets für euch. Könnt ihr nirgends kaufen. Zugang zum Fahrerlager und zur Startaufstellung. Also so nah wie sonst keiner seid ihr dran. Deswegen verpasst das nicht heute um 9. Also in einer halben Stunde hauen wir die Tickets raus. Bleibt dran.
3: So, und wir hoffen, ihr seid im letzten Arbeitstag für euch für diese Woche angekommen. Das Wochenende ist zum Greifen nah und wir sorgen hier für gute Laune mit Bibi Rexha und New Religion, einer der besten Hits von heute.
6: Die

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0: Guten Morgen am Freitag. Es ist kurz nach 8:30. Hier ist Radio PSR und wir drehen jetzt alle mal für uns so ein bisschen die Zeit zurück.
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2: Einfach mal wieder mit Begeisterung Kindersachen machen. Erstens, spring beim Spaziergang in jede Pfütze ohne Rücksicht auf Verluste. Hauptsache es spritzt und platscht. Zweitens, trink Kakao statt Kaffee. Drittens, rangeln. Hat früher ganz viel Spaß gemacht. Kräfte messen, kämpfen, bis beide Erwachsenen am Boden liegen und lachen. Und viertens, zieh dich komplett unpassend an. Kurze Hose, Winterjacke. Frierst du unten, schwitzt du oben. Aber Hauptsache, es fühlt sich für dich gut an. Und nach diesen Erlebnissen hattest du ganz großen Spaß und hast jetzt halt Bauchweh vom Kakao, dreckige Klamotten von der Pfütze, Erkältung wegen der Klamotten und vom rangelnden Bandscheibenvorfall.
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0: Ja, also mal wieder Kind sein, das ist das eine, aber für das Kind da zu sein, das ist die andere Sache. Und warum deswegen Mandy jetzt Muskelkater hat, das hört er gleich in 6 Minuten.
3: Wir haben jetzt erstmal für euch ganz neue Musik aus Australien und Südkorea, haben sich zusammengetan. Tame Impala und Jenny mit Dracula.

0: Schönen Start in den Freitag. Es ist gleich 8.43 Uhr. Hier ist die Radio PSR Morning Show. Guten Morgen.
1: Der ist heute sehr wechselhaft. Viele Wolken, zwischendurch Regenschauer, am Nachmittag mehr Sonne. Es wird windig, stellenweise schwere Sturmböen. Und das heute bei bis zu 27 Grad.
0: Willst du noch mal kurz erzählen, warum du heute Muskelkater hast?
1: Ja, und zwar mein Sohnemann Philly, 10 Jahre, der wollte bei einem 5-Kilometer-Lauf unbedingt mitmachen. Sein Papa ist ja Marathonläufer, für den ist das ein Klacks. Und Philly wollte halt jemanden, der nicht so gut ist. Also fiel die Wahl auf mich und ich habe das für ihn natürlich gemacht. Ende vom Lied war, mein Sohnemann ist gefühlt 10 Minuten vor mir ins Ziel eingelaufen. Ich habe es dann auch irgendwann geschafft. Also er war deutlich schneller. Also wenn sich einer von uns beiden am Wochenende für den Dresden Halbmarathon qualifiziert hätte, liebe Grüße dahin, der ist ja am Sonntag, dann wäre es mein Sohn gewesen.
0: Ich bin trotzdem stolz auf dich, dass du das durchgezogen hast.
1: Dankeschön.
0: Und vielleicht ist es dir ein kleiner, wenn auch nur schwacher Trost. Also während du gestern laufen warst, war ich die ganze Zeit dabei, das Fahrrad von meinem Sohn zu reparieren. Also so ein Schlauchflicken kann widerspenstiger sein, als man denkt. Aber wir machen es doch gerne. Wir lieben alle unsere Kinder. Was tut man nicht alles?
1: Genau. Und wir lieben natürlich auch alle unsere Sachsen da draußen, die gerade am Arbeiten, am Werkeln, am Machen sind, das Land am Laufen halten. Und wir begleiten euch jetzt hier mit einem der besten Hits von heute von Clock Clock. Out of the dark. 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
1: Ich möchte erstmal wissen, wie deine Berufsbezeichnung ist, bevor ich diese blöde Frage beantworte.

0: 8:50 Uhr. Guten Morgen, hier ist Radio PSR. Bleibt dran, in 10 Minuten um Punkt 9 gibt es eine Überraschung für alle Motorsportfans. Wir haben Tickets für die DTM am Sachsenring für euch. Und jetzt gibt es aber erstmal die Überraschung für alle Musikfans.
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0: Und der jetzt kommt, der macht richtig Bock auf Freitag und Wochenende.
2: Ist auf jeden Fall was für alle Luftgitarrenfans. Und zwar von The Kaiser Chiefs, Ruby. Und ich habe extra für euch mitgezählt, der singt im Song 24 Mal Ruby.
0: Das würde ich gerne mal überprüfen, nicht, dass du dich verzählt hast.

0: Hast du mitgezählt? Wer hat recht?
1: Ja, ich muss dazu sagen, also ich muss nochmal von vorne.
0: Nein! Wir spielen den Song jetzt hier in voller Länge. Könnt ihr selber mitzählen. Und zwar, hier sind sie, die Kaiser.

0: Kaiser Chiefs mit dem Radio PSA Überraschungshit Ruby aus der Rubrik
1: Rockenberg spielt Rockmusik.
2: Und Mandy Volkmann auch. Nächster Überraschungshit in der nächsten Stunde hier 10 vor 10. Außerdem für euch gleich nächste halbe Stunde für einen guten Arbeitstag dabei. Icona Pop, David Guetta, Coldplay, Green Day, Shakira. Also wird eine super nächste halbe Stunde. Bleibt am besten einfach dran.
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16: Kurz vor 9. Ich bin Hajo Wilken. Schönen guten Morgen. Der Aufsichtsrat von Volkswagen hat einen Sanierungsplan beschlossen. Weltweit sollen weitere 50.000 Stellen abgebaut werden. Außerdem will der Konzern weniger Modelle anbieten. Für Zwickau ist damit zurzeit nicht absehbar, dass dort auch nach 2031 noch Autos gebaut werden. Für das Werk sollen aber andere Verwendungsmöglichkeiten geprüft werden. Das gilt auch für die Werke in Emden, Hannover und Neckarsulm. Der Aufsichtsrat stimmte einstimmig für die Pläne. Auch vom Betriebsrat hieß es, dass sie notwendig sind, um VW aus der Krise zu führen. Der finale Entwurf für die neue Carola-Brücke in Dresden steht fest. Der Stadtrat hat sich für das Brückendesign entschieden, das sich beim Bürgervotum durchgesetzt hatte. Insgesamt lagen 4 Konzepte auf dem Tisch. Eine Expertengruppe hatte sich für einen anderen Entwurf entschieden. Nun geht es an die Detailplanung. Wenn alles klappt, soll die neue Brücke 2031 fertig sein. Es gibt den nächsten Fall von möglicher Sabotage in Deutschland. In Dormagen in NRW hat jemand versucht, an einem Umspannwerk einen Kurzschluss auszulösen. Wie das Redaktionsnetzwerk Deutschland schreibt, wollen Wirtschaftsministerium und Bundesnetzagentur nun gezielt nach Schwachstellen suchen, um die Stromnetze besser zu schützen. Im Elektroschrott in Deutschland und im Rest Europas stecken ungenutzte Rohstoffe im Milliardenwert. Wie eine Studie der Boston Consulting Group zeigt, liegen EU-weit rund 700 Millionen ungenutzte Smartphones in den Schubladen. Darin sind viele wertvolle Rohstoffe. Tonnen von Elektroschrott werden oft einfach verbrannt, geschreddert oder illegal exportiert. Damit gehen dann auch die Rohstoffe verloren. Die Studie empfiehlt, Geräte so zu bauen, dass sie leichter zerlegt werden können. Das macht das Reparieren und Wiederverwenden einfacher. Im Landkreis Görlitz ermittelt die Polizei wegen einer ungewöhnlichen Explosion. In einem Wald bei Großschönau war vorgestern ein Kühlschrank gesprengt worden. Die Polizei fand zunächst nur den halb ausgebrannten Kühlschrank sowie Blutspritzer. Sie konnte den mutmaßlichen Verursacher aber ausfindig machen. Eine Nachfrage bei umliegenden Krankenhäusern ergab, dass ein 29-Jähriger bei der Explosion schwer verletzt wurde. 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
2: Ja, aktuell ist relativ entspannt. Wir haben Wolken, wir haben hier und da sogar schon ein bisschen Sonne, die durchblitzt. Es fallen auch vereinzelte Regenschauer, das bei momentan um die 21 Grad plus. Am Nachmittag wird es deutlich windiger, stellenweise echt stürmisch. Wir haben vom Deutschen Wetterdienst eine Unwetterwarnung, besonders rund um den Fichtelberg werden schwere Sturmböen erwartet. Ansonsten lockert es da aber auch auf. Da ist die Sonne am Start, da bleibt es trocken am Nachmittag bei 27 Grad. Und alle, die heute Abend und die Nacht irgendwo unterwegs sind, nehmt einen Schirm mit, weil heute Abend wird es Regen geben, der von Norden kommt, stellenweise auch Gewitter.
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0: Es ist wirklich ein ruhiger Freitag heute. Ihr kommt überall gut durch, es wird aber geblitzt, zum Beispiel in Heidenau auf der Hauptstraße Richtung Pirna. Olbersdorf, Jonsdorfer Straße beidseitig. In Wieser stehen sie am Bahnhof in der 30er-Zone. Chemnitz, Markersdorfer Straße Richtung Stolberger Straße und in Langebrück auf der Dresdner Straße beidseitig. Zum Ergänzen einfach weiterhin durchrufen unter 0800 023 4x4. Gute Fahrt.
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0: So, jetzt ist es um 9 Uhr. Schönen guten Morgen.
2: Guten Morgen.
0: Und jetzt gibt's, wie versprochen, Goldstaub für unsere Motorsportfans im Land. Die DTM ist zurück am Sachsenring in Hohenstein-Ernsthal. Nächstes Wochenende. Und ich habe Tickets für euch fürs gesamte Wochenende, inklusive Zugang zum Fahrerlager und zur Startaufstellung. Und wer die jetzt haben möchte, der ruft einfach an unter 0341 39 37 6000. 0341 39 37 6000. Jetzt gibt's Tickets für die DTM am Sachsenring. Also, los geht's. Oder wie Shakira sagen würde, dai dai iko.

0: Guten Morgen, hier ist die Radio PSA Morning Show am Freitag. Wir schicken euch zum Motorsport der Extraklasse. Die DTM macht ja nächstes Wochenende Stopp am Sachsenring. Und da haben wir spektakuläre Tickets für euch. Die könnt ihr nirgends kaufen, die könnt ihr nur hier gewinnen. Der Philipp aus Zittau ist am Telefon. Guten Morgen.
1: Guten Morgen.
2: Morgen.
0: Philipp, du hast gewonnen.
1: Wirklich? Ach, das ist ja cool.
0: Wahnsinn. Ich habe ja gerade gesagt, es sind wirklich spektakuläre Tickets, weil du kommst ins Fahrerlager und zur Startaufstellung.
1: Oh mein Gott.
0: Also bevor das Rennen losgeht, kannst du nochmal überprüfen, ob die Radmotoren noch angezogen sind?
1: Ja, gerne.
0: Der Sachsenring ist ja eine super Streckenführung und das wird ein wirklich spannendes Rennen, weil es geht für die Fahrer in die entscheidende Phase, weil die kämpfen jetzt um die beste Ausgangslage für das Finale dann in Hockenheim. Also Da wird sich nichts geschenkt werden.
1: Wahnsinn, das klingt echt super.
0: Dann sage ich nochmal herzlichen Glückwunsch und viel Spaß bei der DTM am Sachsenring.
1: Vielen, vielen Dank. Einen schönen Tag noch.
0: Gerne. Wo fährst du jetzt hin mit deinem DTM-Wagen?
1: Auf die Rennstrecke üben. Ich bin jetzt arbeitstechnisch gerade noch unterwegs.
0: In diesem Sinne, schönes Wochenende.
1: Ebenso, vielen Dank.

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0: David Guetta mit Gone, Gone, Gone. Und jetzt konzentrieren wir uns auf die nächste halbe Stunde mit den besten Hits und Leuten der größten Abwechslung. Guten Morgen, hier ist die Radio PSR Morning Show um 9.22 Uhr.
1: Ja, und da haben wir DJ-Musik für euch, die ist ja aktuell super angesagt. Dabei DJ Kygo mit Save My Love. Und am Ende der Stunde der Radio PSR Überraschungshit. Ein Hit, der Spaß macht, der ein bisschen hier aus der Reihe tanzt, den wir lange nicht gehört haben, ist diesmal ein Welthit aus den 90ern. Und es geht um 9 Eigenschaften, die man im Leben braucht, um stark zu bleiben.
0: Ach, spielen wir 9 kleine Jägermeister? Oder waren es 10? Ich weiß nicht.
1: Das waren es nicht 7?
0: 7, das waren die Zwerge. Das waren deine.
1: Stimmt, ist ein anderer Hit und den spielen wir euch hier 10 vor 10.
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9: Also der Vormittag bleibt weiterhin gut bewölkt. Zwischendurch ein paar Regenhuschen, die runterkommen. Hier und da blitzt so ein bisschen die Sonne raus. Der Nachmittag dann weitestgehend trocken. Viel Sonne, die Wolken lösen sich auf. Es wird aber deutlich windiger werden. Stellenweise auch stürmisch, besonders bei euch. Rund um den Fichtelberg haben wir Warnungen vorliegen vor schweren Sturmböen. Passt da bitte gut auf euch auf. Und das alles heute bei maximal 27 Grad. Morgen der Samstag auch wechselhaft bei 23 Grad. Am Sonntag viel, viel Sonne. Meistens trocken und die Temperaturen gehen hoch auf bis zu 28 Grad.
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10: Keine Staus, aber Blitzer. Meißen, B6, Hochuferstraße, wenn ihr Richtung Dresden unterwegs seid. Da stehen die. In Heidenau auf der Hauptstraße Richtung Pirna. Olbersdorf auf der Jonsdorfer Straße beidseitig. In Wieser am Bahnhof und in Chemnitz auf der Markersdorfer Straße Richtung Stollberger Straße. Wenn ihr aber noch irgendwo Staus entdecken solltet oder auch weitere Blitzer, wir sind da für euch unter 0800 023 4x4. Kommt gut an.
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10: Es ist gleich 9:30 Uhr. Guten Morgen.
9: Wunderschönen guten Morgen. Und damit liebe Grüße mal zu unserer Hörerin Yvonne aus Kamenz. Von der wissen wir, die hat uns nämlich geschrieben heute, dass sie im Homeoffice sitzt und ganz großer Fan von DJ Kaiko und Khalid ist mit ihrem aktuellen Hit Save My Love. Das ist so eine DJ-Schwebemusik und ja. Die spielen wir gleich hier.
10: Ja, na gleich, aber wie viele Minuten? Warte mal, wie viele Minuten?
11: 1, 2, 3, 4, 5, 6, 7, 8, 9.
10: Richtig, in 9 Minuten.

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1: 9:37 Uhr, guten Morgen, hier ist Radio PSR. 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
1: So, und da geht's jetzt zurück in mein Jugendzimmer oder in Mandys Kinderzimmer.
2: Ist doch verrückt, oder? Genau, und zwar zur Sängerin Desiree. Und die hat einen Song rausgebracht, 1994. Handelt von den neuen Eigenschaften, auf die es im Leben ankommt. Und zwar soll man unerschrocken sein, mutig, klug, belastbar, stabil, stark, cool, besonnen. Und wir sollen alle zusammenhalten. Ein Rezept fürs Leben. Hier ist You Gotta Be. Listen.

0: Das ist richtig schöner, lässiger Sound zum Freitagmorgen. Desiree, You Gotta Be, der Radio PSR Überraschungshit. Mensch, da hätte ich jetzt gerne gleich noch einen Kaffee dazu. Haben wir eigentlich heute Morgen schon einmal Kaffee gehört?
1: Gehört nicht, getrunken ja.
0: Also ich hätte jetzt gerne einen Kaffee.
2: Ich lass mich von deinem Duft verführen, deine Wärme spüren. Caro, ich mag dich. Du bist einfach gut.
1: Das war der dezente Hinweis von Rocky, dass jetzt die Caro kommt. Wünschen wir ganz viel Spaß, habt ein schönes Wochenende. Wir hören uns Montag wieder ab 5.
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16: Kurz vor 10. Ich bin Hajo Wilgen. Schönen guten Tag. Volkswagen wird in den nächsten Jahren weitere 50.000 Stellen streichen. Das sieht einen Sanierungsplan vor, den der Aufsichtsrat einstimmig beschlossen hat. In 4 Werken könnte die Produktion zwischen 2031 und 2034 auslaufen. Auch Zwickau ist davon betroffen. Das muss aber noch nicht das Aus für die Standorte bedeuten. VW sucht noch nach anderen Verwendungsmöglichkeiten, heißt es. Der finale Entwurf für die neue Carola-Brücke in Dresden steht fest. Der Stadtrat hat sich für das Brückendesign entschieden, das sich bei der Bürgerabstimmung durchgesetzt hatte. Philipp Nitzig berichtet.
17: Ja, insgesamt lagen 4 Konzepte auf dem Tisch. Ob der Gewinnerentwurf genauso umgesetzt wird, lässt sich aber nicht sagen. Der Stadtrat kann sich immer noch für Veränderungen aussprechen. Im Mai 2028 ist der Baustart angesetzt. 2031 soll die neue Carola-Brücke dann stehen.
16: Die deutsche Industrie kann sich über ein deutliches Auftragsplus freuen. Nach neuesten Zahlen gab es im Juli einen Anstieg um mehr als 13% im Vergleich zum Vorjahr, so das Bundesamt für Statistik. Grund sind eine Reihe von Großaufträgen im Schiff-, Zug- und Flugzeugbau. Es gibt den nächsten Fall von möglicher Sabotage in Deutschland. In Dormagen in NRW hat jemand versucht, an einem Umspannwerk einen Kurzschluss auszulösen. Wie das Redaktionsnetzwerk Deutschland schreibt, wollen Wirtschaftsministerium und Bundesnetzagentur nun gezielt nach Schwachstellen suchen, um die Stromnetze besser zu schützen. In einem Haus im Chemnitzer Lutherviertel hat es am Abend eine Explosion gegeben. Ein 37-jähriger Mieter soll dafür verantwortlich sein. Er wurde leicht verletzt, zunächst im Krankenhaus behandelt und dann festgenommen. Anderen Hausbewohnern passierte nichts. Sie können vorerst aber nicht in ihre Wohnung zurück, weil sich ein Statiker zunächst die Schäden ansehen muss. 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Neue Nachrichten wieder in einer Stunde.
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18: Und da wusste ich heute Morgen gar nicht so richtig, was ich anziehen soll. Es sieht gar nicht so wahnsinnig sommerlich aus, aber die Temperaturen sagen was anderes. Geht heute rauf auf bis zu 27 Grad, aber eben auch dichte Wolken, der Himmel eher so ein bisschen trüb und Richtung Abend zieht dann auch noch ein großes Regengebiet aus Richtung Nordwesten rein, also wird dann überall nochmal nass. Deswegen fühlt sich das auch so ein bisschen schwül an. Morgen vereinzelt auch noch ein paar Schauer, aber am Sonntag dann sonnig und trocken bei maximal 23 Grad.
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18: Und ihr werdet aufgehalten auf der A4 Dresden Richtung Görlitz zwischen Burkau und Uist. Da ist ein LKW im Baustellenbereich liegen geblieben. Und Eyenburg, Sportaer Landstraße zwischen Rosa-Luxemburg-Straße und Eyenburger Landstraße. Vorsicht, da öffnet die Bahnschranke nicht mehr. Die neuesten Blitzer für Sachsen stehen auf der B6 Meißen Richtung Dresden, in Dresden selbst auf der Czernitzer Straße in beiden Richtungen und in Heidenau auf der Hauptstraße Richtung Pirna. Wenn noch irgendwas ist, ruft gern durch. Freuen wir uns, von euch zu hören. 0800 023 und 4x4. Gute Fahrt.
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18: Hi, Freitagvormittag um 10 und wir gucken gleich mal, was am Wochenende so los ist, was ihr da Schönes unternehmen könnt mit der ganzen Familie. Das hören wir gleich in 10 Minuten. 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Dinge, die ihr schon gekauft habt, alles, was ihr euch noch wünscht, einfach Betrag nennen auf radiopsr.de oder bei uns in der App. Und dann einschalten, immer um 7 und 16 Uhr. So, und wenn ihr noch was reißen wollt heute auf Arbeit, dann geben wir euch jetzt den perfekten Antrieb. Da machen wir jetzt ein bisschen laut mit Linkin Park und Burn It Down. Einen schönen Freitag zusammen.

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0: Hallöchen, einen schönen Freitag zusammen. Ihr hört Radio PSR 10 nach 10 und wir gucken mal, was am Wochenende so los ist. Morgen zum Beispiel in Zwickau das große Kinder- und Familienfest Zwickifax am Schwanenteich. Ist für die ganze Family richtig super. Sabina Chemnitzer von der Stadtverwaltung Zwickau kennt auch die Highlights.
1: Da haben wir am Langen Teich die Lange Wiese. Das ist für etwas größere Kinder oder Jugendliche, wo zum Beispiel Trampolin oder eine Hüpfburg ist und einem Forschungs- und Bastelstand. Dann haben wir die Melzer Wiese, die ist eher gedacht für die kleineren Kinder. Da haben wir zum Beispiel verschiedene kreative Angebote. Daneben haben wir die Sportwiese, da ist alles mögliche, verschiedene Sportarten vertreten, wo sich dann jung und auch alt nach Herzenslust so austoben können. Auf der Langen Wiese haben wir die Jugendfeuer und das Tiefbauamt mit einem Kipper. Da können sich die Kinder auch mal reinsetzen.
0: Und das klingt doch super. Das Kinder- und Familienfest Zwickifax morgen am Schwanenteich in Zwickau. Da hat die ganze Family richtig viel Spaß. So, und was noch los ist, das seht ihr mit einem Klick auf radiopsr.de. Der coole DJ-Sound von Lost Frequencies jetzt. Einer der besten Hits von heute. The Feeling.

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0: Bam! Ja, nicht einfach nur so. Schon mit richtig guten Beats und mit dem perfekten Sound. Geht's hier für euch durch den Freitag mit Radio PSR gleich 10:30 auf dem Weg Richtung Wochenende. Und der Nils ist auch schon bereit.
1: Es ist Freitag. Hoch die Hände, Wochenende.
0: Ja. Und wir gucken mal, dass ihr einen Lauf habt, dass es einfach gut vorangeht hier gleich mit Alex Rorin und diesem poppigen, fluffigen Sound Fever Dream. Das ist einer eurer absoluten Lieblingshits. Spielen wir euch ja gleich nach Wetter und Verkehr. Und für noch mehr Abwechslung gibt's ja noch den Radio PSR Überraschungshit. Und das ist diesmal einer, da habt ihr das Gefühl, irgendwie dreht sich alles ein bisschen im Kreis. Aber es fühlt sich gut an. 10:50.
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18: 24 bis, ja, nochmal 27 Grad. Das sind heute unsere Höchsttemperaturen. Sonne im Wechsel mit zum Teil auch dichten Wolken. Ja, Richtung Abend kommt dann nochmal ordentlich was an Regen runter. Morgen vereinzelt auch noch ein paar Schauer, aber am Sonntag dann sonnig und trocken bei maximal 23 Grad.
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18: Und Achtung auf der A38 Göttingen Richtung Halle. Zwischen dem Kreuz Rippachtal und Lützen, da liegen in der Baustelle Reifenteile im Weg. Und die Straße zwischen

0: Im Abzweig nach Schneckenstein und Klingenthal ist wegen umgestürzten Bäumen gerade gesperrt. Die neuesten Blitzer für Sachsen: Dresden, Czernitzer Straße in beiden Richtungen und Heidenau auf der Hauptstraße in Richtung Pirna. Wenn noch irgendwas ist, ruft gern durch. 0800 023 und 4x4. Gute Fahrt.
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0: Das ist euer hoffentlich schöner Freitag mit Radio PSR, kurz nach 10:30 und gleich mit dem neuen Hit von OneRepublic. Richtig fetter Sound, Need Your Love. 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
0: 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So, der Sound ist einfach nur unglaublich. OneRepublic mit ihrem ganz neuen Hit Need Your Love.

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1: Und ihr seid da vielleicht so richtig drin in eurem Arbeitsrhythmus. Die Handgriffe sitzen, der erste Auftrag, der nächste Auftrag, Schraube rein, Schraube raus, Karton zu, Karton auf. Das läuft einfach. Und genauso ist es mit dem Beat. Der dreht sich gefühlt immer so ein bisschen im Kreis und zieht uns da immer tiefer rein. Richtig coole Nummer. Justin Timberlake mit unserem Überraschungshit. What goes around, comes around.

0: Na, da sind wir doch richtig gut im Flow mit What Goes Around Comes Around von Justin Timberlake, unser Radio PSR Überraschungsset. Der nächste kommt in einer Stunde um 10 vor 12. So, und liebe Grüße gehen raus an alle, die da die Woche über immer viel und oft alleine unterwegs sind, im Pflegedienst, die Paketboten, auf eurer Tour mit dem LKW. Aber so ganz allein seid ihr nie. Wir sind bei euch, gleich mit einem eurer absoluten Lieblingshits. Der hat einen ordentlichen Bass, den kann man schön aufdrehen. Tampere City gleich ab um 11 mit Is Self Aware.
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14: Kurz vor 11. Ich bin Philipp Rösler. Guten Tag. VW steckt nach wie vor in einer schweren Krise und setzt deshalb weiter den Rotstift an. Am Abend hat der Aufsichtsrat die Sparpläne des Vorstands beschlossen. Tom Husse, was bedeutet das denn konkret?
15: Also weltweit sollen in den nächsten Jahren weitere 50.000 Stellen bei VW gestrichen werden. In Europa werden im Moment außerdem zu viele Autos gebaut, so der Konzern. Deshalb steht die Zukunft der Werke in Emden, Zwickau, Hannover und Neckarsulm weiter auf der Kippe. Dort könnte die Produktion bis Mitte der 2030er auslaufen. Beschlossen ist da aber noch nichts. Im Moment werden andere Verwendungsmöglichkeiten für die Standorte ausgelotet, heißt es von VW.
14: Die Behörden in Deutschland sind wegen der Sabotageattacken in Alarmbereitschaft. Jetzt gibt es einen weiteren möglichen Fall in NRW. Offenbar hat jemand versucht, an einem Umspannwerk in Dormagen einen Kurzschluss auszulösen. Es ist die dritte Attacke in dieser Woche. Zuvor wurden Umspannwerke bei Köln und in Brandenburg angegriffen. Die Pläne für die neue Carola-Brücke kommen voran. Der Stadtrat hat sich jetzt auf den Lieblingsentwurf der Dresdner festgelegt. Als nächstes soll die Brückenplanung im Detail abgeschlossen werden. Der Ablauf wird weiter von einem Begleitgremium unterstützt. Baubürgermeister Stefan Kühn sagte im Stadtrat:
3: Er ist wichtig und notwendig, um Sicherheit, Genehmigungsfähigkeit und einen reibungslosen Bauablauf zu gewährleisten. Wir wollen im Spätsommer dann auch den Baubeschluss haben und Ziel ist es im Zeitplan, und das ist ambitioniert, den Baubeginn für den Ersatzneubau der Carola-Brücke im Mai 2028 dann auch durchzuführen.
14: Chemnitz baut seine Zusammenarbeit mit der taiwanesischen Region Kaohsiung aus. Das wurde auf der Chipmesse in Taipeh vereinbart. Unternehmen, Forschung und Technologie sollen enger vernetzt werden. Chemnitz hofft auf neue Projekte und Investitionen in der Halbleiterbranche. 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
0: Naja, der Himmel ist eher grau als blau, aber die Sonne, die hat heute noch ein paar kurze Momente. 24 bis 27 Grad, unsere Höchsttemperaturen heute. Geht ordentlich Wind und am Abend zieht dann noch ein großes Regengebiet aus Richtung Nordwesten rein. Morgen dann vereinzelt auch noch ein paar Schauer. Am Sonntag dann sonnig und trocken bei maximal 23 Grad.
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0: Und Achtung, macht schön vorsichtig. Auf der A9 Berlin Richtung Halle-Leipzig zwischen Halle und Wiedemar liegen Metallteile im Weg. Und die Straße zwischen dem Abzweig nach Schneckenstein und Klingenthal ist wegen umgestürzten Bäumen gesperrt. Die neuesten Blitzer für Sachsen stehen auf der B6 in Meißen Richtung Dresden, in Dresden selbst auf der Tschernitzer Straße in beiden Richtungen. Und Heidenau haben wir noch einen Blitzer, Hauptstraße Richtung Pirna. Wenn noch irgendwas ist, ruft gern durch. Freuen wir uns. 0800 023 und 4x4. Gute Fahrt, kommt gut durch.
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0: Hallöchen, Freitag um 11 und viele von euch freuen sich schon drauf, mit Körbchen und Messer in den Wald zu ziehen. Die Pilzsaison ist gestartet und ein Mann macht uns hier gleich alle zu Experten. Tristan aus Sachsen ist Pilzinfluencer und offizieller Pilz-Sachverständiger. Seine Tipps gleich in 10 Minuten. 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So, Miles Smith jetzt mit Glücksgefühlen. So schön, den zu hören. Ihr Stargazing. Da.

0: Hallo, ihr hört Radio PSR am Freitag, 10 nach 11. Und für viele von euch geht's erstmals in die Pilze, vielleicht am Wochenende. Ja, da ist ja schon einiges zu finden. Und was Pilze betrifft, da ist einer bei uns in Sachsen richtiger Profi. Tristan, 21 Jahre Pilz-Influencer und jüngster Pilz-Sachverständiger in Sachsen mit 240.000 Followern bei Instagram. Da heißt er Pilz-Addicted. Tristan, wo geht ein Profi wie du Pilze sammeln?
1: Also ich gehe ganz gerne so in die Mittelgebirge, ins Lausitzer Mittelgebirge. Oder auch Erzgebirge, die haben da super Wälder.
0: Und Pilze haben ja auch immer so ganz kuriose, abgefahrene Namen. Was ist denn dein Lieblingspilz mit dem lustigsten Namen?
1: Ja, das wäre die umberbraune Borstenscheibe.
0: Die umberbraune Borstenscheibe?
1: Genau, sieht ganz unscheinbar braun aus. Ziemlich klein und ja, hat aber so einen geilen Namen.
0: Ja.
1: Und dann gibt es auch noch einen spitzgebuckelten Raukopf.
0: Bitte was? Der spitzgebuckelte Raukopf? Oh mein Gott, wir wollten noch keine neuen Schimpfwörter hier lernen. Klingt irgendwie nach so einem Typen im Wald, der ein bisschen krummelig ist. Der spitzgebuckelte Raukopf. Tristan, ich glaube, ich bleibe beim Steinpilz. Danke fürs Expertenwissen. Pilz Addicted auf Instagram. Dankeschön, Tristan. Und jetzt Dua Lipa für einen noch schöneren Freitag.

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0: Wir sind bei euch und ihr seid bei uns, Radio PSR, am Freitagvormittag gleich 11:30. Und unser Kollege Jan Zerbst, der zieht hier gleich mal ChatGPT durch den Kakao in unserer Comedy Mitten aus dem Leben, 11:50. Und die besten Hits von heute gleich mit diesem fast schon hypnotischen Sound. Da könnt ihr euch mal schön treiben lassen mit Mikey's Mind und Papa Ute nach Wetter und Verkehr. Und wir überraschen euch noch mit unserem Radio PSR Überraschungshit am Ende der Stunde. Und das ist einer, ach, der ist so lässig und so cool, klingt so ein bisschen nach Woche fast geschafft, Wochenende in Sicht. Da, da, da, da, da. Den müsst ihr irgendwie mitsummen und mitpfeifen. Macht so einen Spaß. 11:50.
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12: Ja, das ist heute nochmal warm. 24 bis 27 Grad unsere Höchsttemperaturen. Wechselnd bewölkt, nur vereinzelt jetzt tagsüber mal nass. Aber am Nachmittag und Richtung Abend kommt dann von Nordwesten her eine Regenfront rein, mit Sturmböen auch. Die Schauer ziehen dann morgen wieder ab. Am Sonntag ist es dann trocken und sonnig, maximal 23 Grad. Und zum Wochenstart machen die Temperaturen nochmal einen richtigen Sprung nach oben. Am Montag dann nochmal bis zu 28 Grad.
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12: Und Achtung auf der A9 Berlin Richtung Halle-Leipzig, zwischen Halle und Wiedemaligen Metallteile im Weg. Ansonsten kommt er gut durch, keine großen Staus im Moment. Die neuesten Blitzer für Sachsen stehen in Dresden auf der Czernitzer Straße in beiden Richtungen. Meißen Hochuferstraße Richtung Dresden und in Heidenau wird noch geblitzt auf der Hauptstraße in Richtung Pirna. Wenn noch was ist, ihr noch was ergänzen könnt, meldet euch gerne über unsere App oder auch am Telefon durchklingeln 0800 023 und 4x4. Gute Fahrt.
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0: Das ist euer Freitag und schön, dass wir den zusammen verbringen. Ihr hört Radio PSR 10 nach halb 12, gleich mit neuer Musik in der Playlist. Wow, richtig cool, die zwei zusammen. David Guetta und Jennifer Lopez mit Save Me Tonight. So, und ChatGPT benutzen wir ganz oft inzwischen. Ne? Aber was nervig geworden ist, ist diese menschlich klingende Stimme.
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2: Viele reden ja wahnsinnig gerne mit ihren KI-Apps. Und jetzt ist ChatGPT auf die Idee gekommen, am besten ganz dolle menschlich zu klingen. Die Stimme sagt dann sowas wie:
3: Klar, ja.
2: Und man fragt sich, wer bitteschön das Vorbild für diese Stimme war. Ganz sicher niemand, mit dem man sprechen möchte. Denn noch während du eine Frage stellst, ist es wahnsinnig schwer, sich zu konzentrieren, weil beim Sprechen ständig diese nervigen Unterbrechungen kommen.
3: Ja.
2: Wenn die KI uns wirklich im Alltag hilft, dann ist das ja ganz toll. Aber manches Menschliche kann und muss sie wirklich nicht imitieren.
3: Klar, ich weiß, was du meinst und da hast du auch einen guten Punkt. Und wenn du möchtest, dann spreche ich auch gerne ganz natürlich und total normal mit dir.
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0: So, erstmal genug KI. Jetzt nehmen wir Jennifer Lopez am Mikro und David Guetta an den Reglern. Und dann kann das ja nur so richtig groß klingen. Save Me Tonight. Neu bei Radio PSR.

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1: Und Spaß soll er euch machen. Und mit dem Song sehe ich euch doch jetzt im Friseurstudio, vielleicht gerade beim Spitzenschneiden von eurem nächsten Kunden. Zack, zack, zack. Geht das alles irgendwie ganz lässig und leicht von der Hand. Muss ja nur der richtige Hit laufen. Jetzt mit Mark Morrison und Rihanna.

0: Der hat sowas lässig Leichtes. Macht einfach gute Laune. Return of the Mac von Mark Morrison. Unser Radio PSR Überraschungshit. Der nächste kommt in einer Stunde um 10 vor 1. So, und wir grüßen mal ganz lieb alle, die gerade vielleicht im Stall unterwegs sind. Da seid ihr vielleicht dabei, die Kühe zu füttern. Ihr schiebt Futter ran, ihr macht die Tränken sauber, bringt frische Einstreu in die Boxen. Ja, und wir sind bei euch. Wir motivieren euch mit einem richtig guten Sound. Gleich ab um 12 zum Aufdrehen. Bibi Rexha und Faceless mit New Religion.
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3: Kurz vor 12. Ich bin Philipp Rösler. Guten Tag. Weltweit will VW in den kommenden Jahren weitere 50.000 Jobs streichen. Der Aufsichtsrat hat am Abend den Sparplänen zugestimmt. Von VW heißt es, in Europa werden im Moment zu viele Autos gebaut. Deshalb ist die Zukunft der Werke in Emden, Hannover, Zwickau und Neckarsulm noch unklar. Die Standorte könnten ab 2031 geschlossen werden. VW schaut aber noch nach anderen Verwendungsmöglichkeiten für die Werke. Die Azubis in Sachsens Gastronomie bekommen eine neue Unterstützung, und zwar einen digitalen Ausbildungsbegleiter. Der Hotel- und Gaststättenverband bietet darüber Lernmaterial in 20 Sprachen an. Hauptgeschäftsführer Axel Klein.
4: Zum Beispiel zum Thema, wie bereite ich Kartoffelspeisen zu, aber auch ganz klassisch für den Service. Also für jeden Bereich, den es so in der Ruga-Branche gibt, gibt es kleine Erklärvideos, und damit helfen wir den Jugendlichen, sich auf die Prüfung besser vorzubereiten und dann natürlich auf die Zwischentests.
3: In einem Haus im Chemnitzer Lutherviertel hat es eine Explosion gegeben. Ein 37-jähriger Mieter soll dafür verantwortlich sein. Er wurde festgenommen. Den anderen Hausbewohnern ist nichts passiert. Sie können aber nicht in ihre Wohnungen zurück, weil sich ein Statiker erstmal die Schäden angucken muss. In den Schubladen in Deutschland und dem Rest Europas schlummern bare Schätze. Hunderte Millionen Smartphones liegen rum und mit ihnen eine Riesenmenge an wertvollen Rohstoffen, Fabian Hoffmann.
5: Ja, das kann man wohl sagen. Eine Studie der Boston Consulting Group zeigt, dass in all den nicht mehr genutzten Handys oder anderem Elektroschrott Rohstoffe im Milliardenwert stecken. Dazu gehören etwa Lithium, Gold und auch seltene Erden. Gerade bei denen sind wir stark abhängig von China. Da würde eine bessere Wiederverwertung uns also auch unabhängiger machen. Die Studie schlägt vor, Elektrogeräte künftig modular und leicht zerlegbar zu bauen. Das macht Reparieren, Aufbereiten und Wiederverwenden deutlich einfacher.
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6: 24 bis, ja, nochmal 27 Grad. Das sind heute unsere Höchsttemperaturen. Sonne im Wechsel mit zum Teil auch dichten Wolken. Ja, Richtung Abend kommt dann nochmal ordentlich was an Regen runter. Morgen vereinzelt auch noch ein paar Schauer, aber am Sonntag dann sonnig und trocken bei maximal 23 Grad.
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6: Da gibt es aktuell nur eine Meldung, und zwar die Straße zwischen Obergräfenhain und Elsdorf. Die ist nach einem Unfall voll gesperrt. Die neuesten Blitzer für Sachsen stehen in Chemnitz auf der Heinrich-Schütz-Straße in beiden Richtungen, Zwickau-Brauereistraße Richtung Kirchberg, und in Pirna wird der Blitzer gerade aufgebaut, Rottendorfer Straße, stadteinwärts in der 30er-Zone. Danke euch fürs Bescheid geben. Wenn noch was ist, meldet euch gern jederzeit. 0800 023 und 4x4. Gute Fahrt.
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6: Na, die gibt's doch natürlich. Es gibt diese Rechnungen, da denkt ihr ja, ach nö, die hätten wir jetzt nicht unbedingt gebraucht. Freitagmittag um 12, und da kommen wir doch gerne ins Spiel. Wir übernehmen eure Rechnungen, Dinge, die ihr schon bezahlt habt, Sachen, die ihr euch noch wünscht. Hat heute Morgen auch bei Peggy aus Bannewitz geklappt. 368 Euro für die Stromrechnung.
7: Super, danke schön. Das ist die Nachzahlung. Wir sind zu viert und zwei Teenager, darunter meine Tochter, und zu viel Haare geföhnt. Wir haben halt immer die Haare schön.
6: Na, immerhin. So, und nächste Chance für euch zum Rechnung bezahlen heute Nachmittag 16 Uhr. Jetzt Bibi Rexha und Faceless. Mucke mit Wumms bei Radio PSR. Hier ist New Leben.

0: Da freuen wir uns doch immer drüber, wenn ihr uns liebe Sprachnachrichten schickt. Hier bei Radio PSR am Freitag, 10 nach 12. Und manchmal sind da auch prominente Sprachnachrichten dabei, die uns kurz überraschen.
1: Moin, moin, Hummel, Hummel, Moin. Ich bin's, Isaac. Ich wollte mir einen Song von mir wünschen. Ich weiß nicht, ob das irgendwie dekadent, selbstverliebt oder was auch immer ist. Aber ich wollte es einfach mal versuchen, gucken, was passiert. Ich wünsche mir meinen Song We Had It All. Und falls ihr es noch gebrauchen könnt, ihr habt ja noch eine kleine ID von mir und die lautet: Hi, ich bin Isaac und ihr hört meine neue Single We Had It All bei Radio PSR.
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0: Lasst es euch maximal gut gehen hier mit uns zusammen. Radio PSR am Freitag auf dem Weg Richtung Wochenende, gleich 12:30. 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Die Schnick-Schnack-Schnuck-Meisterschaft. Nächste Woche Sonntag im Stromberg Dresden. Ihr seid eingeladen. Meldet euch an auf radiopsr.de und gleich gehen hier die nächsten Tickets raus in 10 Minuten. Außerdem die besten Hits von heute. Diese schöne, unglaublich warme Stimme von Dermot Kennedy. Gleich mit Funeral nach Wetter und Verkehr. Und Kontrastprogramm dann mit unserem Radio PSR Überraschungshit. Also das ist ein treibender Beat, der ist so ein bisschen dance-lastig aus den 2000ern und der geht so gut nach vorn. Macht euch Spaß. 10:50.
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12: 24 bis, ja, nochmal 27 Grad. Das sind heute unsere Höchsttemperaturen. Sonne im Wechsel mit zum Teil auch dichten Wolken. Ja, Richtung Abend kommt dann nochmal ordentlich was an Regen runter. Morgen vereinzelt auch noch ein paar Schauer, aber am Sonntag dann sonnig und trocken bei maximal 23 Grad.
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12: Da gibt's aktuell nur eine Meldung, und zwar die Straße zwischen Obergräfenhain und Elsdorf. Die ist nach einem Unfall voll gesperrt. Die neuesten Blitzer für Sachsen stehen in Chemnitz auf der Heinrich-Schütz-Straße in beiden Richtungen, Zwickau-Brauereistraße Richtung Kirchberg, und in Pirna wird der Blitzer gerade aufgebaut, Rottendorfer Straße, stadteinwärts in der 30er-Zone. Danke euch fürs Bescheid geben. Wenn noch was ist, meldet euch gern jederzeit. 0800 023 und 4x4. Gute Fahrt.
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0: Juhu, wir sind's, euer Lieblingssender Radio PSR und wir spielen eure Lieblingshits gleich mit Dai Dai von Shakira und Burna Boy. So, und darauf freuen wir uns doch schon riesig. Ihr seid dabei, wir laden euch ein.
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2: Meine kleine Tochter, die wollte sich das gerne mal anschauen, weil ich finde es euch total toll, ich natürlich auch. Und da sagt Mama, die sind in Dresden und da können wir doch hin. Und ich so, ja, ich frage mal.
0: Genau, hat geklappt. Wir freuen uns auf euch, Alina.
2: Das ist super, perfekter Sonntag.
0: 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Das wird toll. So, und jetzt schon mal Mucke zum Einheizen. Der Sommerhit des Jahres. Huhu, Shakira und Burna Boy. Hier ist Dai Dai. Schön.

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1: Und vielleicht gibt es da jetzt bei euch noch so ein paar Sachen zu tun. Irgendwas, was vor dem Wochenende unbedingt noch erledigt werden muss. Und da helfen wir euch mit diesem treibenden Beat. Der pusht richtig gut, hä? 2000er Dance. Yes, let's go with something. Unser Überraschungshit der Stunde.

0: War das jetzt etwa der musikalische Tritt in den Hintern? Let's go with something. Unser Radio PSR Überraschungshit. Der nächste kommt dann auch schon in einer Stunde um 10 vor 2. So, und wenn ihr jetzt sagt, och, die Woche war viel zu tun, ich bin hier voll am Rotieren, dann gönnen wir euch doch so einen kleinen Entspannungsmoment. Alex Warren riegelt das hier gleich, überträgt die Ruhe sofort mit Ordinary. Einer der besten Hits von heute. Gleich ab um 1.
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19: Kurz vor 1. Ich bin Philipp Rösler. Guten Tag.
5: Der VW-Betriebsrat und die Gewerkschaft IG Metall zeigen sich vorsichtig erleichtert über den Kompromiss beim Autobauer. Eine Eskalation wurde erstmal verhindert, heißt es. Der Aufsichtsrat hat die Sparpläne abgenickt. Weltweit sollen 50.000 Jobs wegfallen. Werksschließungen sind nicht beschlossen. Es soll geprüft werden, wie die Werke in Emden, Zwickau, Hannover und Neckarsulm anderweitig genutzt werden können. Niedersachsens Ministerpräsident und VW-Aufsichtsrat Olaf Lies.
19: Aber wir haben jetzt einen harten Weg vor uns. Und insofern ist diese Verunsicherung, die bei den Kolleginnen und Kollegen da ist, immens. Ich verstehe das. Wir werden uns unterhaken müssen, diesen Weg gemeinsam zu gehen und dafür zu sorgen, dass wir Beschäftigung dort fortsetzen.
5: Die Behörden in Deutschland sind wegen der Sabotageattacken in Alarmbereitschaft. Jetzt gibt es einen weiteren möglichen Fall in NRW. Offenbar hat jemand versucht, an einem Umspannwerk in Dormagen einen Kurzschluss auszulösen. Es ist die dritte Attacke in dieser Woche. Zuvor wurden Umspannwerke bei Köln und in Brandenburg angegriffen. Der Hotel- und Gaststättenverband die HOGA hat für Azubis in Sachsen jetzt einen digitalen Ausbildungsbegleiter rausgebracht. Er hilft zum Beispiel mit Lernvideos, E-Books und Übungen in 20 Sprachen. Die HOGA-Geschäftsführer Axel Klein sagte uns.
20: Das haben wir so oft, dass die Jugendlichen in der Praxis sehr gut sind, aber eben bei der Theorie hapert es daneben. Und weil wir wissen, die Sprache ist das Thema und da wollen wir die Brücke bauen für alle Lehrlinge, die wir haben und besonders jetzt nochmal auch in mehreren Sprachen.
5: Im Landkreis Görlitz ermittelt die Polizei wegen einer ungewöhnlichen Explosion. In einem Wald bei Groß-Schönau ist ein Kühlschrank gesprengt worden. Dort fand die Polizei auch Blutspritzer. Eine Nachfrage bei umliegenden Krankenhäusern ergab, dass ein 29-Jähriger bei der Explosion schwer verletzt wurde. 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Neue Nachrichten wieder in einer Stunde.
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0: Da sind viele dicke Wolken am Himmel, aber es gibt auch ein paar Wolkenlücken. Manchmal hat die Sonne noch ihre Chance heute. 24 bis 27 Grad unsere Höchsttemperaturen. Viel Wind geht auch und am Abend zieht dann auch noch ein großes Regengebiet aus Richtung Nordwesten rein. Morgen vereinzelt auch noch ein paar Schauer, am Sonntag dann sonnig und trocken bei maximal 23 Grad.
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0: Die Straße zwischen Obergrevenhain und Elsdorf ist nach einem Unfall voll gesperrt. Und geblitzt wird in Heidenau auf der Hauptstraße Richtung Pirna. Dann in Pirna auf der Rottwandorfer Straße stadteinwärts. Und in Zwickau haben wir noch einen Blitzer. Brauereistraße Richtung Kirchberg. Gibt's noch mehr? Dann ruft gerne mal durch. 0800 023 und 4x4.
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0: Hi, Freitagmittag um 1 und wir freuen uns auf ein Wochenende, was vor uns liegt. Wir geben euch ja gleich mal ein paar schöne Tipps, was ihr unternehmen könnt. Bisschen Inspiration für eure Ausflugstipps gleich in 10 Minuten. Und nicht vergessen, die Rechnung bezahlen wir auch gern. 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Immer um 7 und 16 Uhr. So, auf geht's jetzt Richtung Nachmittag mit Rihanna. 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
1: Euer Freitag mit Radio PSR 10 nach 1. Und da kommt doch jetzt so langsam die Frage auf bei euch: Mensch, was machen wir am Wochenende? Was ist denn los in Sachsen? Da könnt ihr wieder aus dem Vollen schöpfen. Drei super Tipps. Zum Beispiel einmal in Zwickau. Da ist Kinder- und Familienfest. Zwickifax morgen am Schwanenteich. Richtig schön. Gibt so viel zu erleben. In Leipzig ist am Wochenende Thailand-Festival am Völkerschlachtdenkmal. Und auch super Winzerstraßenfest im Weinböhler. Könnt ihr alles nachlesen und euch ein bisschen inspirieren lassen auf radiopsr.de. So, und wir haben die Musik, die euch mal entspannt Richtung Wochenende bringt. Hier mit dem coolen, sommerlichen DJ-Sound von Kygo. Safe.

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0: Und ich weiß, ihr wartet doch schon auf unsere Kult-Comedy, auf das Radio PSR Sinnlos Telefon. Kommt hier gleich wie gewohnt in der nächsten halben Stunde. Heute rufen wir in Grimma an, denn irgendwas stimmt da mit der Landstraßenbeschilderung nicht. In 15 Minuten. Und wir freuen uns auf einen aktuellen Lieblingshit von euch. Dieser coole DJ-Sound passt irgendwie so ein bisschen zu Freitagabend. Kato mit Turn the Lights Off. Ja, und als Kontrastprogramm für die Abwechslung dann noch unser Radio PSR Überraschungshit. Und der ist was zum verträumt aus dem Fenster gucken und einfach so ein bisschen in Gedanken versinken. 10 vor 2.
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6: Naja, die Sonne hat es ein bisschen schwer. Die Wolken überwiegen eindeutig. 24 bis 27 Grad. Trotzdem heute angenehm warm. Heute Abend kann dann vom Nordwesten her eine Regenfront nochmal aufziehen mit Sturmböen. Also wird ein bisschen ungemütlich in den Abendstunden. Die Schauer ziehen dann morgen ab. Am Sonntag ist es dann trocken und auch überwiegend sonnig bei maximal 23 Grad. Und zum Wochenstart dann am Montag geht es nochmal rauf mit den Temperaturen bis zu 28 Grad.
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6: Die Straße zwischen Obergräfenhain und Elsdorf ist nach einem Unfall voll gesperrt und geblitzt wird in Chemnitz auf der Heinrich-Schütz-Straße in beiden Richtungen, Pirna, Rottwandorfer Straße stadteinwärts und in Heidenau auf der Hauptstraße Richtung Pirna. Wenn noch irgendwas ist, ihr was ergänzen könnt, ruft gern durch, freuen wir uns. 0800 023 und 4x4. Gute Fahrt.
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0: Hi, schönen Freitag mit Radio PSR und zum Endspurt in der Frühschicht gibt's ja gleich den perfekten Sound. Tame Impala mit Dracula. Vorher ist noch Steffen Lukas dran.
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2: Straßenverkehrsamt
3: in Grimma, ja?
2: Ja.
3: Tag schön, moin Bruder. Wer ist zuständig für die Verkehrsschilder da auf der B176 zwischen Bad Lausick und Kolditz?
2: An sich wir erst einmal, für die Anordnung der Verkehrsleitung.
3: Ja, ist mal sehr schön. Da haben wir jetzt ein paar Papiere auf dem Tisch, dass da ein Missstand vorliegt.
2: Ein Missstand?
3: Ja, also Sie haben da Wildwechsel ausgewiesen. Ne?
2: Ja.
3: Sie haben da Hirsch von rechts ausgewiesen.
2: Ja.
3: Dreiecksschild mit Hirsch.
2: Ja.
3: Genau, das müssten wir aber auch links hinstellen. Und der Hirsch muss auch Sprungrichtung dann logischerweise zur Straße hinweisen. Das nützt jetzt nichts, wenn auf der linken Seite auch Schilder stehen, aber in die Gegenrichtung. Das nützt uns gar nichts.
2: Wo steht das, dass das beidseitig angebracht werden muss?
3: Das ist ziemlich neu, das gebe ich zu.
2: Also ich kenne das noch nicht.
3: Wie schnell kriegen wir das hin da bei Ihnen?
2: Das kriegen wir hin.
3: Haben Sie da eine Schildermalwerkstatt oder was?
2: Ja, ja, das machen wir über die Straßenmeisterei, wäre nicht das Problem.
3: Dass Sie den Hirsch da Seitenverkehr auf die Straße links zeigen lassen, Sprungrichtung auf die Straße?
2: Ich kenne echt die Verordnung nicht.
3: Das ist neu alles. Ich wundere mich.
2: Das ist bei uns in Sachsen noch nicht bis zu uns gedrungen über das Regierungspräsidium.
3: Ja, was machen die da?
2: Ich weiß es nicht. Fragen Sie mich bitte nicht so etwas Schweres.
3: Das ist ja wirklich.
2: Also über meine übergeordnete Behörde.
3: Ja, da will man sich auch nicht so äußern.
2: Aber so schnell geht das bei uns wahrscheinlich nicht.
3: Der Hirsch muss sowohl von rechts nach links auf die Straße springen, als auch von links nach rechts.
2: Alles klar, ich werde mich auf jeden Fall darum kümmern.
3: Weil wir dann auch nächste Woche dann Kontrollen durchführen.
2: Ja, nochmal, mit wem habe ich jetzt gesprochen?
3: Mein Name ist Mollenbröder.
2: Mollen?
3: Mollenbröder.
2: Brüder.
3: EU-Kommission.
2: Ja.
3: Landstraßenbeschilderung.
2: Alles klar.
3: Zweigstelle Hirsche.
2: Nee, ich werde mich mal darum kümmern. Ihre Nummer mal bitte.
3: Rufen Sie einfach an bei Radio PSR, sinnlos Telefon. Der Hirsch springt auch von links nach rechts.
2: Naja, mir nicht bekannt.
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0: Und ich weiß auch nicht, aber der hat irgendwas. Der hat irgendwas von so einer ganz tollen Serie, die uns von Anfang an fesselt und nicht mehr loslässt. Dieser Mega-Beat hier, Tame Impala mit Dracula. Einer der besten Hits von heute.

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1: Und ich weiß doch, ihr habt euch die Woche wieder reingehangen in eure Jobs. Ihr habt alles gegeben, euch gekümmert um eure Patienten, Kunden, Kinder, Tiere. Aber vielleicht manchmal auch ein bisschen zu wenig um euch selbst. Dafür schenken wir euch jetzt den Moment zum einfach mal ein bisschen durchatmen und Pause-Knopf drücken. Mit Travis und Why Does It Always Rain on Me?

0: Einfach mal kurz abtauchen. Das ist Musik, die tut euch einfach nur gut beim Hören. Why Does It Always Rain On Me von Travis. Das war unser Radio PSR Überraschungshit und der nächste kommt in einer Stunde um 10 vor 3. So, und liebe Grüße an alle, die gerade von der Montage wieder nach Hause fahren. Zu Hause warten die Menschen, auf die ihr da die ganze Woche gewartet habt. Ist ein schönes Gefühl. Wir fahren ein Stück mit und begleiten euch mit Lieblingsmusik. Gleich ab um 2 mit Clock Clock und Out of the Dark. Einer der besten Hits von heute.
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21: Kurz vor 2. Ich bin Philipp Nützig. Guten Tag. VW-Beschäftigte in Zwickau hoffen weiter auf eine Zukunft für das Werk. Sachsens Wirtschaftsminister Dirk Panther ist weiterhin dafür, den Standort mit Hilfe aus China zu erhalten. Mehr von Dirk Justus.
22: VW soll prüfen, ob chinesische Modelle künftig in Zwickau gebaut werden können. Panther fordert vom Konzern eine wirtschaftlich tragfähige Lösung für den Standort. Ab 2031 könnte die Autoproduktion in Zwickau auslaufen. Die beschlossenen Sparpläne lassen das offen. Geprüft werden auch andere Nutzungen für das Werk. Auch die Standorte Emden, Hannover und Neckarsulm stehen auf der Kippe.
21: In einem Haus im Chemnitzer Lutherviertel hat es eine Explosion gegeben. Ein 37-jähriger Mieter soll dafür verantwortlich sein. Er wurde festgenommen. Den anderen Hausbewohnern ist nichts passiert. Sie können aber nicht in ihre Wohnungen zurück, weil sich ein Statiker erstmal die Schäden ansehen muss. In Thüringen fällt das BSW weiter auseinander. 9 Abgeordnete wollen die Wagenknecht-Partei und Fraktion verlassen, darunter alle 3 Minister. Vorausgegangen war ein Streit mit der Bundesspitze. Die Regierung soll fortgesetzt werden, sagt CDU-Ministerpräsident Vogt. Bisher bestand sie aus CDU, SPD und BSW. Stuttgart und Köln eröffnen heute den 2. Bundesligaspieltag. Der VfB ist nach der 1:5 Niederlage gegen die Bayern aktuell Tabellenletzter. Das heißt zu früh in der Saison aber natürlich gar nichts. Köln war mit 3 Punkten in die neue Spielzeit gestartet. Anstoß ist um 20.30 Uhr. Nach dem erfolgreichen Start in der 2. Handball-Bundesliga will der SCDAFK heute nachlegen. Beim TV Großwallstadt sind die Leipziger Favorit, wollen den Gegner aber nicht unterschätzen. Der spielt schnell und variabel. Leipzig setzt vor allem auf eine stabile Abwehr. Los geht's um 19.30 Uhr. Radio PSR, neue Nachrichten wieder in einer Stunde.
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0: Ja, das ist ja wechselhaft. Mal Sonne, mal ein paar dickere Wolken. 24 bis 27 Grad unsere Höchsttemperaturen. Ja, Wind geht auch ordentlich. Ja, und am Abend zieht dann auch noch ein großes Regengebiet aus Richtung Nordwesten rein. Morgen auch noch mal vereinzelt ein paar Schauer. Aber Sonntag dann sonnig und trocken bei bis zu 23 Grad.
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0: Das läuft gut, geht gerade ohne Staus, keine großartigen Wartezeiten. Geblitzt wird auf der B6 in Meißen Richtung Dresden, B170 Dippoldiswalde Richtung Dresden. In Heidenau stehen sie auf der Hauptstraße Richtung Pirna und in Pirna auch nochmal selbst auf der Rottwandorfer Straße stadteinwärts. Wenn ihr noch irgendwas ergänzen könnt, Staus oder Blitzer, ruft da gerne mal durch, da freuen wir uns doch immer. 0800 023 und 4x4. Gute Fahrt.
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0: Ach, das ist doch ein super Gefühl, wenn ihr so langsam Richtung Wochenende startet und wisst, hey, Radio PSR zahlt doch meine Rechnung. Na klar, da können wir mal schön essen gehen, können ins Kino gehen oder geht eine Runde shoppen, kauft neue Herbstklamotten. Gönnt euch. Wir springen ein auf radiopsr.de, einfach anmelden, Betrag nennen. Ja, und dann geht es seinen Gang, immer um 7 und 16 Uhr. Also heute Nachmittag gibt es ja nochmal die Chance. So, und jetzt gibt's Mucke, die euch gut voranbringt. Kerstin, wie wär's mit Linkin Park?
23: Na ja, logisch. Und das passt gut zur Hausarbeit, wenn es auch sonst schleppen geht, aber da ist ein bisschen Power dahinter.
0: Absolut. Nochmal Budenschwung, nochmal klar Schiff machen fürs Wochenende. Jetzt mit Lost.

Habt einen schönen Freitagnachmittag mit Radio PSR 10 nach 2. Und wir finden das immer so schön, wenn wir uns mal persönlich treffen, wenn ihr vorbeikommt. Save the date! 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September. Könnt ihr euch schon mal vormerken, da könnt ihr bei uns hinter die Kulissen schauen. 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Wir freuen uns ganz doll auf euch. Jetzt freuen wir uns auf Ed Sheeran mit einem seiner ganz großen Hits, Bad Habits.

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22: Ja, das sind spätsommerliche Temperaturen. 24 bis 27 Grad aktuell. Viele Wolken, wenig Sonne, viel Wind. Ja, am Abend kommen dann von Nordwesten her nochmal Regenschauer rein. Zum Teil ziemlich kräftig, auch mit Gewitter, auch Sturmböen.

0: Wechseln möglich heute Abend. Die Schauer ziehen dann morgen ab und am Sonntag ist es dann überwiegend trocken und sonnig bei maximal 23 Grad.
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0: Und Achtung auf der A4 Chemnitz Richtung Erfurt zwischen Hohenstein-Ernsthal und Glauchau-Ost. Da ist ein LKW liegen geblieben, rechte Spur blockiert. Die neuesten Blitzer für Sachsen stehen auf der B6 in Meißen Richtung Dresden, dann B170 Dippoldiswalde Richtung Dresden. In Pirna wird geblitzt auf der Rottwandorfer Straße stadteinwärts und in Heidenau auf der Hauptstraße in Richtung Pirna. Wenn ihr noch irgendwas ergänzen könnt, ruft da gerne mal durch. 0800 023 und 4x4. Gute Fahrt.
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Na, seid ihr noch unverplant am Wochenende? Radio PSR am Freitag, 2:30. Da geben wir euch doch mal ein paar Tipps, ein bisschen Inspiration. Morgen ist zum Beispiel große Geburtstagsparty im Sonnenlandpark Lichtenau. Die feiern schon 20 Jahre mit Blaulichtmeile von der Feuerwehr, DRK, Polizei, mit Musik, mit Kinderolympiade, Hüpfburg, Kinderschminken. Ganz viele tolle Sachen. Morgen 10 bis 18 Uhr im Sonnenlandpark Lichtenau. Und wer die neue Erlebnispyramide und den Skywalk noch nicht ausprobiert hat, das wäre auf jeden Fall die perfekte Gelegenheit. So, und noch mehr Tipps gibt's natürlich mit einem Klick auf radiopsr.de. Da haben alles für euch zusammengestellt. Jetzt neue Musik von Taylor Swift. Und ich finde, auch die macht schon so ein bisschen Lust auf einen Herbstspaziergang. Yes, I knew it.

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1: Ach kommt, wir stellen uns den Moment schon mal vor, weil das einfach ein tolles Gefühl ist, wenn ihr dann irgendwann nach Hause kommt und irgendwann ist ja jeder Feierabend da. Ihr kommt nach Hause, schließt die Tür auf, raus aus den Schuhen, raus aus den Klamotten, rein in die Jogginghose. Und ihr wisst, Mensch, es regnet heute Abend. Ich kann einfach zu Hause bleiben. Ab auf die Couch und gemütlich machen. Das ist der Soundtrack dazu. Yes, Every Breath You Take von The Police.

0: Das ist doch Musik, die tut uns einfach nur gut. Der Kopf wird so ein bisschen ruhiger, alles wird ein bisschen langsamer. Ihr könnt die Woche mal schön sacken lassen. The Police, Every Breath You Take. Das war unser Radio PSR Überraschungshit und der nächste kommt in einer Stunde um 10 vor 4. So, heute geht's weiter mit der Feierabendshow, heute mal mit Timon. Und denkt dran, 16 Uhr bezahlt er wieder eure Rechnung. Macht euch bereit, noch schnell anmelden auf radiopsr.de. Ich bin Caro, wünsche euch einen schönen Nachmittag und ein noch tolleres Wochenende.
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17: Kurz vor 3. Ich bin Philipp Nützig. Guten Tag. Der VW-Vorstand muss jetzt seine Hausaufgaben machen. Das fordern Betriebsrat und Gewerkschaft, nachdem der Aufsichtsrat den Sanierungsplan beschlossen hat. Mehr von Dirk Justes.
18: Der Betriebsrat sagt aber auch, die Pläne sind notwendig, um VW aus der Krise zu führen. Die Beschäftigten in Zwickau müssen weiter um ihre Arbeitsplätze bangen, denn 2031 könnte dort die Autoproduktion auslaufen. Beschlossen ist da aber noch nichts. Im Moment werden andere Verwendungsmöglichkeiten ausgelotet, heißt es von VW. Die IG Metall Sachsen jedenfalls will eine Schließung von Zwickau nicht akzeptieren.
17: Wer Leipzig in Schuss hält, soll dafür auch mehr verdienen. Das fordert die IG Bau Leipzig-Dessau aktuell. Konkret geht es der Gewerkschaft um 2 Euro mehr in der Stunde für alle gut 7.000 professionellen Gebäudereiniger in Leipzig. Noch im September sollen Verhandlungen dazu starten, so die IG Bau. Nach mehreren Anschlägen auf Stromanlagen in NRW und Brandenburg hat die Polizei einen Verdächtigen im Visier. Er soll ein Bekennerschreiben verfasst haben. An einem Umspannwerk bei Dormagen wurde zuletzt eine mutmaßliche Abschussvorrichtung entdeckt. Ähnliche kamen schon bei den Attacken zuvor zum Einsatz. Die zweite Bundesliga startet heute mit einem Traditionsduell. Der VfB Stuttgart empfängt den 1. FC Köln. Die Teams sind ganz unterschiedlich in die Saison gestartet. Stuttgart verlor gegen die Bayern, Köln holte einen Sieg gegen Hoffenheim. Anstoß ist um 20.30 Uhr. Radio PSR, neue Nachrichten wieder in einer halben Stunde.
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19: Also wer im Sturm erobert werden will, heute einfach vor die Tür gehen. Super windig, das Ganze bei warmen Temperaturen bis zu 27 Grad sind drin. Viele Wolken, später dann auch mit Regen von Norden. Da kommt einiges runter am Abend und in der Nacht. Morgen hat sich's beruhigt, der Samstag bei bis zu 21 Grad wechselhaft wird's. Am Sonntag mehr Sonne bei ähnlichen Temperaturen.
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19: Vorsicht auf der A13 Richtung Dresden zwischen Ruhland und Ortrand. Mehrere Gegenstände auf der mittleren Spur. A72 Richtung Leipzig zwischen Geithain und Borna Süd. Hier liegt eine Stoßstange auf der Fahrbahn. Und eine weitere wichtige Meldung von der B186 Richtung Zwenkau-Löbschütz. Hier ist zwischen Schkeuditz und der Abzweigung nach Klein-Liebenau wegen mehrerer umgestürzter Bäume gesperrt. Die neuesten Blitzer für Sachsen. Meißen auf der B6 Richtung Dresden. Diepoldiswalde B170 Richtung Dresden. Und Heidenau auf der Hauptstraße Richtung Pirna. Wenn ihr noch was habt, ergänzt gerne die Liste. Staus und Blitzer gehen kostenlos an die 0800 023 4x4. Vielen Dank.
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19: Um 3 haben wir es da mit großen Schritten weiter Richtung... Yes, ach, geht doch nichts übers Freitagsgefühl, oder? Und in einer Stunde, auch bei mir hier, da übernehmen wir von der viel zu teuren Tankrechnung bis hin zu Wünschen, die ihr euch eben noch erfüllen wollt, wie zum Beispiel der Herbsturlaub, der ansteht. Also, kommt noch mit rein in den Lostopf auf radio-psr.de und dann heißt es 16 Uhr, Radio PSR zahlt deine Rechnung. Ich bin Timon, ich gucke mal, die Spendierhose sitzt. Rein geht's hier jetzt erstmal mit einem 2013er Kracher, also davon ist das Original von Stromae. Mikey's Mind hat's ein bisschen aufgepimpt. Papa Ute, einer der besten Hits von heute. Schönen Freitag. Die

0: 8 Minuten nach um 3 haben wir es da am Freitagnachmittag, die Feierabendshow hier bei Radio PSR. Ja, und das hier. Oder auch das hier. Ja, ist seit Dienstag im Zoo Leipzig zu hören. Die Robben und Pinguine sind los und meine liebe Kollegin Jenny, die hat sich das alles mal genauer angeschaut.
1: Ganz liebe Grüße aus dem neuen Feuerland im Zoo Leipzig. Ich weiß nicht, ob ihr es im Hintergrund hört, das Plätschern. Es ist gerade Pinguinfütterung. Dementsprechend riecht es hier ziemlich stark nach Fisch. Es ist aber wirklich Wahnsinn, wie nah man hier an diese Tiere rankommt. Also absolutes Highlight ist auf jeden Fall dieser Unterwassertunnel. Das ist der längste Unterwassertunnel Europas. Und da sind die Robben, die Pinguine einfach links, rechts über dir. Die kommen so nah an dich ran. Also ich musste einmal kurz von der Scheibe wirklich zurückspringen, weil ich mich so erschrocken habe, wo so eine Robbe mit Highspeed auf mich zukam. Also Feuerland, es hat 5 Jahre gedauert, bis es fertig wurde, aber es hat sich gelohnt. Wirklich absolutes neues Highlight hier im Zoo Leipzig.
0: Also meine Kollegin Jenny ist Feuerland und Flamme dafür. Ich wünsche allen, die da hingehen, viel Spaß jetzt am Wochenende. Da wird natürlich super viel los sein. Kleiner Tipp, wenn ihr noch ein bisschen warten könnt, schaut euch das Feuerland in ein paar Wochen an, dann wird es ein bisschen entspannter. Schönen Freitag zusammen jetzt erstmal allen letzten Kaffee austrinken. Dann habt ihr es geschafft, jetzt mit Lieblingsmucke von One Republic, Need Your Love, hier bei Radio PSR.

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0: merkt ihr was? Freitagnachmittag, die Arbeit für diese Woche Arbeit sein lassen, darum kümmert ihr euch dann einfach nächste Woche. Also meine Erlaubnis habt ihr. Eventuelle Beschwerden der Chefs gerne an mich. Hier ist Radio PSR und zum Ende der Stunde, da wird es bei uns ein bisschen deeper mit unserem Überraschungshit. Den bekommt ihr ja immer zum Ende der Stunde. Dann ein Song, der uns mal kurz rausnimmt aus dem ganzen Alltagstrubel und daran erinnert, dass da vielleicht mehr leuchtet, als wir gerade sehen. Klingt ein bisschen spirituell, ist aber vor allem eine richtig schöne Message. Welcher Überraschungshit erwartet, ihr hört's hier um kurz vor vier.
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12: Mit Hanna Messerschmidt. Zittau will die Landesgartenschau 2032 ausrichten. Der Stadtrat hat jetzt sein Okay für die Bewerbung gegeben. Damit sollen vor allem viele Besucher angelockt werden. Zittau setzt aber auch generell auf mehr Grün in der Stadt. Wie die Lager im Fall der Fälle finanziert werden soll, das ist noch nicht ganz klar. Der Hotel- und Gaststättenverband DEHOGA hat für Azubis in Sachsen jetzt einen digitalen Ausbildungsbegleiter rausgebracht. Er hilft zum Beispiel mit Lernvideos, E-Books und Übungen in 20 Sprachen. DEHOGA-Geschäftsführer Axel Klein sagte uns:
13: Das haben wir so oft, dass die Jugendlichen in der Praxis sehr gut sind, aber eben bei der Theorie hapert es daneben. Und weil wir wissen, die Sprache ist das Thema und da wollen wir die Brücke bauen für alle Lehrlinge, die wir haben und für besonders jetzt nochmal auch in mehreren Sprachen.
12: Hobby- und Profiläufer aus aller Welt zieht es jetzt am Wochenende nach Dresden. Am Sonntag startet der Dresden Half zum ersten Mal. Auf gut 21 Kilometern geht's quer durch die Innenstadt. Ab morgen fahren deshalb zahlreiche Busse und Straßenbahnen anders. DVB-Kunden sollten sich vor der Fahrt online informieren. 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Neue Nachrichten wieder in einer halben Stunde.
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14: Also das Wetter ist heute wirklich schwer zu greifen. Warm, ja, bis zu 27 Grad, aber auch super windig mit Sturmböen von Südwest. Den Gartenschirm schöne festhalten. Und dann zieht auch eine dicke Regenfront auf uns zu. Heute Abend und in der Nacht teils mit Starkregen. Da geht es dann auch auf bis zu 12 Grad runter. Das Wochenende dann bei ja, so um die 20 Grad. Vor allem Sonntag schön mit viel Sonne.
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14: Vorsicht auf der A13 Richtung Dresden. Zwischen Ruhland und Schönborn, hier liegen Gegenstände auf der Fahrbahn. A72 Richtung Leipzig zwischen Geithain und Borna Süd. Eine Stoßstange liegt da auf der Straße. Und eine weitere wichtige Meldung von der B186 Richtung Zwenkau-Löbschütz zwischen Schkeuditz und der Abzweigung nach Klein-Liebenau. Da sind umgestürzte Bäume auf der Strecke. Vorsicht! Die neuesten Blitzer für Sachsen, die stehen Dippoldiswalde auf der B170 Richtung Dresden, Heidenauer Hauptstraße Richtung Pirna und dann in Pirna Rottwerndorfer Straße stadteinwärts. Wenn was fehlt, gerne her damit. Geht über unsere App.
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1: So, und hier lassen wir gleich mal unsere Bärte hochleben, liebe Männer. 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

0: Halb vier ist durch. Ihr hört die Feierabendshow hier bei Radio PSR. Ja, und Sie können rau sein oder auch ganz flauschig. Morgen ist der Tag des Bartes und den feiern wir jetzt mal gebührend ab.
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2: Männer ohne Bärte sind wie Löwen ohne Mähne. Und dann massieren sie ihr Bartöl mit Jojoba, Kokos und Aloe Vera in den Bart, den danach bloß keiner anfassen darf. Wer sich den Bart wachsen lässt, der lernt, erst kommt die 3-Tage-Bartphase. Das ist dann ein bisschen stoppelig, fühlt sich sehr gut an, wirkt attraktiv. Wow. 2 Wochen später sieht das aber alles schon wieder aus wie Gestrüpp, fängt an zu jucken. Und das muss man eben aus- und durchhalten, denn danach ist dir alles egal, auch das Feedback der anderen.
3: Hallo Gandalf!
2: Macht nichts. Mit einem Vollbart wirst du für voll genommen. Der Bart macht verwegen, reif, männlich. Und das merkst du allerspätestens, wenn du ihn wieder abrasierst. Denn dann lautet das Feedback der anderen eher:
3: Na Kleiner, wo sind denn deine Eltern?
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0: Ja, oder man muss beim Bierkaufen nochmal seinen Ausweis zeigen. Ist mir vor geraumer Zeit passiert, da habe ich meinen Bart komplett abrasiert. Ich sag, wie es ist, ich habe mich durchaus geschmeichelt gefühlt. Also, liebe Männer, wenn ihr euch zu alt fühlt, Bart mal abrasieren und damit einfach einkaufen.

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1: Ja, immer mit einem Song zum Ende der Stunde, der die Abwechslung dann perfekt macht. Und da sind wir jetzt so vom Sternhimmel in einer klaren Sommernacht bis zum abendlichen Blick über die Dächer einer Großstadt. Oder auch mal versteckt hinter den Wolken. Ja, Millionen Lichter, die gibt's eigentlich immer und überall. Manchmal sehen wir sie nicht sofort, aber sie sind trotzdem da. Klingt jetzt fast schon ein bisschen spirituell, aber genau dieses Gefühl gibt einem das Ding jetzt hier. Er erinnert uns daran, dass wir vielleicht manchmal genauer hinschauen sollten und dass auch in dunkleren Momenten irgendwo ein Licht für uns leuchtet. Eine schöne Message, eingefangen von Christina Stürmer. Hier sind Millionen Lichter jetzt hier bei Radio PSR.

0: Millionen Lichter von Christina Stürmer hier gehört bei Radio PSR um kurz vor vier. Und das liebe ich ja wirklich an unseren Überraschungshits. Da tauchen wir auch in verschiedene Jahrzehnte ein. Beim nächsten geht's tief in die 80er, ist ganz nebenbei einer der beliebtesten Synthie-Pop-Nummern aus diesem Jahrzehnt. Freut euch drauf, in einer Stunde gibt's den. Vorher, jetzt erstmal, schön lautschalten, Radio PSR zahlt deine Rechnung. Also schnell noch einreichen, mit reinkommen in den Lostopf. Um 16 Uhr nenne ich vielleicht deinen Namen.
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17: Kurz vor vier. Ich bin Philipp Nützig. Guten Tag.
11: Nachdem die Sparpläne von VW abgesegnet wurden, sehen Betriebsrat und Gewerkschaft jetzt den Konzernvorstand am Zug. In Zwickau etwa könnte die Produktion 2031 auslaufen. Beschlossen ist aber noch nichts. VW prüft andere Nutzung. Die IG Metall lehnt eine Schließung in Zwickau ab. Der Hotel- und Gaststättenverband DEHOGA hat für Azubis in Sachsen jetzt einen digitalen Ausbildungsbegleiter rausgebracht. Er hilft zum Beispiel mit Lernvideos, E-Books und Übungen in 20 Sprachen. DEHOGA-Geschäftsführer Axel Klein sagte uns.
17: Das haben wir so oft, dass die Jugendlichen in der Praxis sehr gut sind, aber eben bei der Theorie hapert es daneben. Und weil wir wissen, die Sprache ist das Thema und da wollen wir die Brücke bauen für alle Lehrlinge, die wir haben und für besonders jetzt nochmal auch in mehreren Sprachen.
11: Roboterhunde, smarte Katzenklos oder ein Tofu-Automat. Auf der IFA in Berlin werden seit heute wieder die neuesten Techniktrends präsentiert. Hunderttausende Besucher werden bis kommenden Dienstag erwartet. Nach dem erfolgreichen Start in der zweiten Handball-Bundesliga will der SCDAFK heute nachlegen. Beim TV Großwallstadt sind die Leipziger Favorit, wollen den Gegner aber nicht unterschätzen. Der spielt schnell und variabel. Leipzig setzt vor allem auf eine stabile Abwehr. Los geht's um 19.30 Uhr. Radio PSR, neue Nachrichten wieder in einer halben Stunde.
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0: Es ist eigentlich so perfektes Drachensteigen-Lassen-Wetter. Dazu aber auch noch warme Temperaturen von bis zu 27 Grad. Ein bisschen so ein Kampf Herbst gegen Sommer heute. Später dann noch einiges an Regen von Norden her. Zieht dann in der Nacht einmal durch. Der Blick aufs Wochenende. Kühler bei maximal 21 Grad. Morgen am Samstag mit Sonne, Wolken, Regen. Der Sonntag dann freundlicher und trockener.
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0: Vorsicht auf der A4 Görlitz Richtung Dresden, Höhe Uist. Da ist ein Auto im Baustellenbereich liegen geblieben. Weitere wichtige Meldungen aus dem Kreis Zwickau. Da hängen auf der Bahnhofsstraße an der Abzweigung nach Aue mehrere Stromkabel runter. Und in Hohenstein, da hat es am Hockstein einen Unfall gegeben, hat der Sebastian gemeldet. Danke dir. Die neuesten Blitzer für Sachsen, A4 Richtung Chemnitz, kurz vor dem Dreieck Dresden-Nord, Diepoldiswalde auf der B170 Richtung Dresden und Heidenau, Hauptstraße Richtung Pirna wird geblitzt. Wenn da was fehlt, ergänzt die Liste gerne, das geht kostenlos an die 0800 023. Viermal die 4, vielen Dank.
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0: Ja, immer um 7 und um 16 Uhr, egal ob es die überteuerte Tankrechnung ist oder irgendwas, was ihr euch halt schon lange gewünscht habt, wie das neue iPad. Wir übernehmen es auf jeden Fall, einfach anmelden auf radiopsr.de. Und das hat auch getan die Jessica Effenberger aus Reinsdorf. 240 Euro für das neue Kinderfahrrad vom Sohnemann übernimmt Radio PSR, aber du musst anrufen. Nummer ist die 0341 3937 6000. Liebe Jessica aus Reinsdorf, wir wollen dir doch den Start ins Wochenende verschönern. Aber jetzt anrufen.
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1: Ja, von Dingen, die eben bezahlt werden müssen, bis hin zu euren Wünschen, wie zum Beispiel der nächste Urlaub. Wir übernehmen den Bezahlvorgang, einfach anmelden auf radiopsr.de. Hat auch gemacht die Jessica aus Reinsdorf. Ich grüße dich.
2: Hallo.
1: Jessica, 240 ja. Euro für das neue Kinderfahrrad sind von Radio PSR bezahlt. Bitteschön.
2: Vielen lieben Dank. Dankeschön.
1: Erzähle, es ist für deinen dreijährigen Sohn.
2: Genau. Der hat jetzt schon ein Laufrad, aber dann kommt dann demnächst schon irgendwann die Zeit, dass man es mal mit einem kleinen Kinderfahrrad probiert, mit Pedalen dran.
1: Ja.
2: Und je eher man da anfängt, umso besser.
1: Also genau. Das erste richtige Fahrrad jetzt dann schon, was er bekommt.
2: Genau, so in der, also ich denke mal so für Weihnachten oder dann nächstes Jahr zum Geburtstag so in der Drehe.
1: Ach herrlich.
2: Genau.
1: Das ruft bei mir wirklich so Erinnerungen hoch. Ich weiß noch, als ich mein erstes Fahrrad bekommen habe, da bin ich 5 geworden, glaube ich, und habe damit das Fahrradfahren gelernt, war wirklich stolz wie Bolle. Vor der Einfahrt hoch und runter bin ich und das wird toll. Ich wünsche euch da wirklich eine schöne Zeit.
2: Vielen lieben Dank.
1: Und weißt du, was das Beste ist? Ich komme auf dem Fahrrad zu euch nach Reinsdorf geradelt und bringe es euch.
2: Ja, na dann.
1: Nee, keine Sorge. Ich glaube, danach könnte man das nicht mehr benutzen.
2: Ja, stimmt. Schwierig, ja.
1: So, Jessica, von uns gibt es auf jeden Fall die Kohle dafür. Ich wünsche euch ganz viel Spaß und grüß mir die Family. Schönes Wochenende.
2: Danke gleichfalls.
1: So, und jetzt kommt ihr. Was sollen wir denn für euch übernehmen? Einfach die Rechnung einreichen auf radiopsr.de.
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1: Ja, und damit schönen Freitagnachmittag zusammen. Hier jetzt mit dem Trio Infernale. Was ein Dreiergespann. David Guetta, Alpha Will und Ava Max mit Forever Young bekommt.

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0: Da haben wir es. Kurz vor 5 Uhr, die Feierabendshow hier bei Radio PSR. Und ja, ich habe euch mal gefragt, was macht er denn jetzt so Schönes?
1: Am Wochenende, da muss ich arbeiten, aber vielleicht treffe ich mich danach noch mit Freunden.
2: In den Garten gehen.
3: Ich fliege in Urlaub. Nach Kreta.
4: Zur Geburtstagsfeier und im Garten.
3: Zu meiner Oma fahren wahrscheinlich.
5: Eine Hochzeit halten. Bin ich selbst der Bräutigam, ich gebe nur den Segen dazu.
0: Sehr schön. Und meinen Segen haben jetzt alle, die noch bei der Arbeit kleben. Ab rein ins Wochenende, hier gleich mit der Stimmgewalt Loi. Direkt nach Was zum Durchpusten von Kygo und Khalid. Save My Love ist einer der besten Hits von heute und bekommt er hier nach dem Service.
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5: Mit Hanna Messerschmidt. Azubis in der Gastronomie in Sachsen werden jetzt noch besser unterstützt. Dafür geht ein neues Tool an den Start, ein digitaler Ausbildungsbegleiter. Mit dem bietet der Hotel- und Gaststättenverband jetzt Lernmaterial in 20 Sprachen an, etwa für die Prüfungsvorbereitung. Axel Klein vom DEHOGA sagte uns,
6: wir wollen natürlich möglichst wenige Abbrüche haben, so 10% sind es, das ist uns noch zu viel. Wir wollen die Auszubildenden begleiten und deswegen haben wir dieses digitale Tool entwickelt, das natürlich in der Zeit wie heute bei dem hohen auch Ausländeranteil, den wir haben, auch mehrsprachig ist.
5: Kunden der Dresdner Verkehrsbetriebe geraten aktuell häufiger ins Visier von Telefonbetrügern. Die geben sich als DVB-Mitarbeiter aus und fragen persönliche Daten ab. Die Verkehrsbetriebe warnen, immer auf die Dresdner Vorwahl achten und auflegen, wenn angebliche Mitarbeiter mit unterdrückter Nummer anrufen. Dresden will seine Haltestellen besser für alle zugänglich machen. In Recknitz werden deshalb die Busstopps Münzmeisterstraße Süd und Südhöhe West barrierefrei umgebaut. Erstmal wird nur auf den Gehwegen gearbeitet, in den Herbstferien wird die Kreuzung dann komplett gesperrt. Gut 260.000 Euro kostet der Umbau die Stadt. Radio PSR. Neue Nachrichten wieder in einer halben Stunde.
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7: Also ich sag mal so, wer im Sturm erobert werden will, heute einfach mal vor die Tür gehen. Super windig das Ganze, bei warmen Temperaturen bis zu 27 Grad sind drin. Viele Wolken, später dann auch mit Regen von Norden. Da kommt einiges runter am Abend und in der Nacht. Morgen hat sich's dann beruhigt, der Samstag bei bis zu 21 Grad. Es bleibt wechselhaft, mit einer Regenhusche auch hier und da mal. Am Sonntag dann mehr Sonne bei ähnlichen Temperaturen.
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7: Im Kreis Zwickau ist die Bahnhofstraße an der Abzweigung nach Aue wegen mehrerer herunterhängender Stromkabel gesperrt. Im Kreis Leipzig die Straße zwischen Lauterbach und Steinbach, da ist nach einem Unfall gesperrt. Und in Dobra, da hat es auf der Pirner Straße gekracht, hat uns der Sebastian gemeldet, danke dir. Die neueste Blitzer für Sachsen, A4 Richtung Chemnitz, kurz vorm Dreieck Dresden-Nord, Meißen auf der B6 Richtung Dresden und Heidenau Hauptstraße Richtung Pirna. Wenn ihr noch was habt, ihr könnt es melden, einfach über unsere App.
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7: Ja, und hier gleich das Sinnlos-Telefon, eure Lieblingscomedy. Es geht um ein Straßenschild, einen Hirsch und eine neue Verkehrsregel. Was da los ist, ihr hört's hier in 10 Minuten.

0: So geht's weiter durch euren Freitag hier mit Radio PSR. Ja, und auch wenn Kollege Steffen Lukas heute nicht da ist, mit eurer Lieblingscomedy, da ist er doch dabei. Diesmal als Herr Mollenbröder und der hat mal eine Frage zum Hirsch.
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2: Straßenverkehrsamt in Grimma, ja?
3: Ja.
2: Sag schön, Mollenbruder. Wer ist zuständig für die Verkehrsschilder da auf der B176 zwischen Bad Lausick und Kolditz?
3: An sich wir erst einmal, für die anderen in der Verkehrsreihe.
2: Ja, ist mal sehr schön. Da haben wir jetzt ein paar Papiere auf dem Tisch, dass da ein Missstand vorliegt.
3: Ein Missstand?
2: Ja, also Sie haben da Wildwechsel ausgewiesen.
3: Ja.
2: Sie haben da Hirsch von rechts ausgewiesen.
3: Ja.
2: Dreiecksschild mit Hirsch.
3: Ja.
2: Genau, das müssten wir aber auch links hinstellen. Und der Hirsch muss auch Sprungrichtung dann logischerweise zur Straße hinweisen. Das nützt jetzt nichts, wenn auf der linken Seite auch Schilder stehen, aber in die Gegenrichtung. Das nützt uns gar nichts.
3: Wo steht das, dass das beidseitig angebracht werden muss?
2: Das ist ziemlich neu, das gebe ich zu.
3: Also ich kenne das noch nicht.
2: Wie schnell kriegen wir das hin da bei Ihnen?
3: Das kriegen wir hin.
2: Haben Sie da eine Schildermalwerkstatt oder was?
3: Ja, ja, das machen wir über die Straßenmeisterei, wäre nicht das Problem.
2: Dass Sie den Hirsch da Seitenverkehr auf die Straße links zeigen lassen, Sprungrichtung auf die Straße?
3: Ich kenne echt die Verordnung nicht.
2: Das ist neu alles. Ich wundere mich.
3: Das ist bei uns in Sachsen noch nicht bis zu uns gedrungen über das Regierungspräsidium.
2: Ja, was machen die da?
3: Ich weiß es nicht. Fragen Sie mich bitte nicht so was Schweres.
2: Das ist ja wirklich.
3: Also über meine übergeordnete Behörde.
2: Da will man sich auch nicht so äußern.
3: Aber so schnell geht das bei uns wahrscheinlich nicht.
2: Der Hirsch muss sowohl von rechts nach links auf die Straße springen, als auch von links nach rechts.
3: Alles klar, ich werde mich auf jeden Fall darum kümmern.
2: Weil wir dann auch nächste Woche dann Kontrollen durchführen.
3: Ja, nochmal, mit wem habe ich jetzt gesprochen?
2: Mein Name ist Mollenbröder.
3: Mollen?
2: Mollenbröder.
3: Bröder.
2: EU-Kommission.
3: Ja.
2: Landstraßenbeschilderung.
3: Alles klar.
2: Zweigstelle Hirsche.
3: Nee, ich werde mich mal darum kümmern. Ihre Nummer mal bitte.
2: Rufen Sie einfach an bei Radio PSR, sinnlos Telefon. Der Hirsch springt auch von links nach rechts.
3: Naja, ist mir nicht bekannt.
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0: Na ja, und noch mehr Folgen vom sinnlos Telefon, die bekommt ihr natürlich auch auf radiopsr.de unter Rubriken. Hört euch da gerne mal am Wochenende quer durch die ganze Sammlung durch. So, hier läuft auch noch zum Ende der Stunde unser Überraschungshit, ne? Gibt's ja immer um kurz vor voll. Diesmal aus den 80ern, beliebte Synthie-Pop-Nummer bekommt er hier um kurz vor 5. Das ist erstmal Jennifer Lopez zusammen mit David Guetta. Ganz oben im Starregal ist das Ding mit Save Me Tonight.

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1: Es gibt so Songs, da reichen 3-4 Töne und du bist sofort wieder in einem Jahrzehnt drin. In dem Fall sind es die 80er, Synthesizer, dieser leicht kühle Sound, dazu ein Beat, der so nach Neonlicht und Tanzfläche schon klingt. Genau so einen, den habe ich jetzt hier. Und achtet mal bitte drauf, wie sehr diese Band eigentlich nach Depeche Mode klingt. Also ich weiß nicht, wer da von wem geklaut hat. Ich will auch niemandem was unterstellen. Aber das klingt schon wirklich sehr, sehr ähnlich. Gut, man muss dazu sagen, es war halt auch einfach die Zeit damals für diesen Sound. So oder so, ein richtig cooles Ding ist es geworden von New Order jetzt hier mit True Faith bei Radio PSR.

0: Einmal 80er Mucke zum Mitnehmen bitte von New Order, True Faith, hier bei Radio PSR gehört. Das war unser Überraschungshit. Den nächsten bekommt er dann in einer Stunde. Dann springen wir in ein Jahrzehnt weiter, nach vorne, Ende der 90er. Da wird einmal Danke gesagt auf die schönste Art und Weise. Wer es ist, ihr hört es hier um kurz vor sechs. Vorher schon unser Bademeister vom Dienst, Teddy Swims mit Mr. Know-It-All, einer der besten Hits von heute. Oder auch Kato mit Turn the Lights Off. Durch ein Meme nochmal ganz groß durchgestartet. 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Das ist die größte Abwechslung.
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15: Kurz vor 5. Ich bin Philipp Nützig. Guten Tag. Der VW-Vorstand muss jetzt seine Hausaufgaben machen. Das fordern Betriebsrat und Gewerkschaft, nachdem der Aufsichtsrat den Sanierungsplan beschlossen hat. Mehr von Dirk Justes.
16: Der Betriebsrat sagt aber auch, die Pläne sind notwendig, um VW aus der Krise zu führen. Die Beschäftigten in Zwickau müssen weiter um ihre Arbeitsplätze bangen, denn 2031 könnte dort die Autoproduktion auslaufen. Beschlossen ist da aber noch nichts. Im Moment werden andere Verwendungsmöglichkeiten ausgelotet, heißt es von VW. Die IG Metall Sachsen jedenfalls will eine Schließung von Zwickau nicht akzeptieren.
15: Gute Nachrichten im Vogtlandkreis. Nach dem schweren Brand im Schwarzen Holz bei Plauen kann das Waldstück ab sofort wieder betreten werden. Die Feuerwehr hatte im August eine gute Woche mit dem Großbrand zu kämpfen. Hunderte Feuerwehrleute waren vor Ort. Auch Hubschrauber und eine Drohne halfen beim Löschen. Bei der IFA in Berlin gibt's jetzt wieder die neuesten Trends in Sachen Unterhaltungselektronik und Haushaltsgeräte zu sehen. Und von Waschmaschine bis Roboter kommt kaum noch etwas ohne künstliche Intelligenz aus. 1900 Aussteller sind dabei. Bis Dienstag werden über 200.000 Besucher erwartet. Die zweite Bundesliga startet heute mit einem Traditionsduell. Der VfB Stuttgart empfängt den 1. FC Köln. Die Teams sind ganz unterschiedlich in die Saison gestartet. Stuttgart verlor gegen die Bayern, Köln holte einen Sieg gegen Hoffenheim. Anstoß ist um 20.30 Uhr. Radio PSR, neue Nachrichten wieder in einer halben Stunde.
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0: Ja, das Wetter ist heute irgendwie schwer zu greifen. Warm, ja, bis zu 27 Grad sind noch drin, aber auch super windig mit Sturmböen von Südwest. Den Gartenschirm schön festhalten und dann zieht auch eine dicke Regenfront auf uns zu. Heute Abend und in der Nacht teils mit Starkregen, da geht's auf bis zu 12 Grad runter. Das Wochenende dann so bei um die 20 Grad, vor allem am Sonntag schön mit viel Sonne.
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0: Vorsicht auf der A4 Erfurt Richtung Chemnitz zwischen Hohenstein-Ernsthal und Wüstenbrand. Hier liegt eine Metallplatte auf der rechten Spur. Weitere wichtige Meldungen: Im Kreis Zwickau ist die Bahnhofstraße bei der Abzweigung nach Aue wegen mehrerer herunterhängender Stromkabel gesperrt. Und im Kreis Leipzig die Straße zwischen Lauterbach und Steinbach. Hier ist nach einem Unfall gesperrt. Die neuesten Blitzer für Sachsen: A4 Richtung Chemnitz, kurz vorm Dreieck Dresden-Nord. Und Diepoldiswalde auf der B170 Richtung Dresden. Wenn was fehlt, gerne her damit. Nummer ist die 0800 023. 4x4, vielen Dank.
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0: Um 5 haben wir es da am Freitag. Hallöchen zusammen. Ja, und die Pilzsaison ist gestartet. Ein Mann macht uns gleich alle zu Experten. Tristan aus Sachsen, er ist Pilz-Influencer, hat gut 240.000 Follower bei Instagram und TikTok und er ist mit 21 schon offizieller Pilz-Sachverständiger. So schlau kann nur ein Sachse sein. Ihr hört ihn hier gleich in 10 Minuten, inklusive der lustigsten Pilznamen. Da sind ein paar Perlen dabei. Ich bin Timon, liebe Grüße zu euch auch ins Einsatzfahrzeug. Ich hoffe, ihr habt eine ruhige, eine entspannte Schicht. Jetzt hier mit Power Sound von Huntrix. Das ist Golden, einer der besten Hits von heute.

0: Berühmt geworden durch ein Internet-Meme, eigentlich aus dem Jahr 2010. Da bekommt Turn the Lights Off von Kato nochmal seinen zweiten, dritten, vierten Frühling. Hier ist Radio PSR. Und für viele geht es jetzt am Wochenende erstmals in die Pilze. Ach, wie schön. Der Regen in den letzten Wochen, der hat dafür sein Übriges getan. Also ist schon einiges zu finden, unter anderem in der Dübener Heide oder auch im Erzgebirge. Und was Pilze betrifft, da ist er Profi. Tristan, 21 Jahre Pilzinfluencer aus Sachsen und jüngster Pilzsachverständiger mit 240.000 Followern auf Instagram. Da heißt er übrigens Pilzaddicted, check das gerne mal ab. Tristan, sag mal, wo geht so jemand wie du, ein Profi, Pilze sammeln?
1: Also ich gehe ganz gerne so in die Mittelgebirge, ins Lausitzer Mittelgebirge oder auch Erzgebirge. Die haben da super Wälder.
0: Ja, und die Pilze haben ja auch oft so abgefahrene, lustige Namen. Welcher ist denn da so dein Lieblingspilz?
1: Ja, das wäre die umbebraune Borstenscheibe.
0: Die was? Umbebraune Borstenscheibe?
1: Genau, sieht ganz unscheinbar braun aus, ziemlich klein und ja, hat aber so einen geilen Namen. Dann gibt es auch noch einen spitz gebuckelten Raukopf.
0: Herrlich. Ich habe auch noch einen, der klingt wie eine Beleidigung auf dem Schulhof, ist aber die Bezeichnung eines Pilzes mit unangenehmem Geruch. Stinkender Schleimkopf. In diesem Sinne wünsche ich allen viel Spaß, die jetzt am Wochenende in die Pilze gehen.

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0: Kurz vor 6 haben wir es da am Freitag, die Feierabendshow hier bei Radio PSR und wieder schön viel los bei uns jetzt am Wochenende. Für die Kiddies wirklich perfekt, der Sonnenlandpark Lichtenau, der feiert an diesem Wochenende 20. Geburtstag. Marketingchefin Anita Müller hat die Einzelheiten, bitte.
1: Zum Beispiel werden wir eine Kinderolympiade haben, Kinderschminken, mehrere Glücksräder, wo man Sachen gewinnen kann, Fotoboxen. Wir haben Harry, den Zeichner, da. Man kann sich auf Stoffbeutel so ganz individuelle Porträts oder Comics malen lassen. Das ist übrigens der schnellste Zeichner, so bezeichnet er sich selber. Es wird ein toller Tag, Wetter passt. Also auf ins Auto, kommt nach Lichtenau zum Sonnenlandpark. Wir feiern 20 Jahre.
0: Ja, viel Spaß an alle, die da morgen hinfahren. Ansonsten, was noch so alles geht bei uns in Sachsen. Die schönsten Veranstaltungstipps, die findet ihr auch immer übersichtlich auf radiopsr.de.
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6: Mit Hanna Messerschmidt. Zittau will die Landesgartenschau 2032 ausrichten. Der Stadtrat hat jetzt sein Okay für die Bewerbung gegeben. Damit sollen vor allem viele Besucher angelockt werden. Zittau setzt aber auch generell auf mehr Grün in der Stadt. Wie die Lager im Fall der Fälle finanziert werden soll, das ist noch nicht ganz klar. Der Hotel- und Gaststättenverband DEHOGA hat für Azubis in Sachsen jetzt einen digitalen Ausbildungsbegleiter rausgebracht. Er hilft zum Beispiel mit Lernvideos, E-Books und Übungen in 20 Sprachen. DEHOGA-Geschäftsführer Axel Klein sagte uns:
7: Das haben wir so oft, dass die Jugendlichen in der Praxis sehr gut sind, aber eben bei der Theorie hapert es daneben. Und weil wir wissen, die Sprache ist das Thema und da wollen wir die Brücke bauen für alle Lehrlinge, die wir haben und für besonders jetzt nochmal auch in mehreren Sprachen.
6: Hobby- und Profiläufer aus aller Welt zieht es jetzt am Wochenende nach Dresden. Am Sonntag startet der Dresden Half zum ersten Mal. Auf gut 21 Kilometern geht's quer durch die Innenstadt. Ab morgen fahren deshalb zahlreiche Busse und Straßenbahnen anders. DVB-Kunden sollten sich vor der Fahrt online informieren. 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Neue Nachrichten wieder in einer halben Stunde.
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8: Es ist eigentlich so perfektes Drachensteigen-Lassen-Wetter. Dazu aber auch warme Temperaturen von bis zu 27 Grad. Es ist so ein Kampf Herbst gegen Sommer heute. Später dann noch einiges an Regen von Norden her. Zieht dann in der Nacht einmal durch. Der Blick aufs Wochenende. Kühler bei maximal 21 Grad am Samstag mit Sonne, Wolken, Regen. Der Sonntag dann freundlicher und trockener.
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8: Vorsicht auf der A4 Richtung Chemnitz zwischen Hohenstein-Ernsthal und Wüstenbrand. Hier liegt eine Metallplatte auf der rechten Spur. Dann die Gegenrichtung A4 Chemnitz Richtung Erfurt zwischen Hohenstein-Ernsthal und Glaucher-Ost. Hier liegen Spanngurte auf der Fahrbahn. Weitere wichtige Meldung. In Klausnitz ist die B101 zwischen der Hohenstraße und dem Mühlberg wegen eines Feuerwehreinsatzes gesperrt. Die neuesten Blitzer für Sachsen. A4 Richtung Chemnitz, kurz vorm Dreieck Dresden-Nord. Und Diepoldiswalde auf der B170 Richtung Dresden. Wenn ihr noch was habt, dann könnt ihr es melden, einfach über unsere App.
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8: Ja, und was haben Radio PSR-Star Isaac und ihr gemeinsam? Isaac sendet uns auch Sprachnachrichten unter der 0341 39 37 6000. Was er uns geschickt hat, ihr hört es hier gleich in 10 Minuten.

0: Radio PSRs hier. 5:30 ist durch. Wir haben da eine Sprachnachricht von einem Singer-Songwriter bekommen. Regie, einmal bitte abspielen.
1: Moin, moin, Hummel, Hummel, Mors, Mors. Ich bin's, Isaac. Vielleicht habt ihr schon von mir gehört, vielleicht nicht. Ist auch völlig irrelevant. Ich habe mir sagen lassen, dass man sich hier Lieder wünschen kann. Und ich wollte mir einen Song von mir wünschen. Ich weiß nicht, ob das irgendwie dekadent, selbstverliebt oder was auch immer ist. Aber ich wollte es einfach mal versuchen, gucken, was passiert. Ich wünsche mir meinen Song We Had It All. Und falls ihr es noch gebrauchen könnt, ihr habt ja noch eine kleine ID von mir und die lautet: Hi, ich bin Isaac und ihr hört meine neue Single We Had It All bei Radio PSR.
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1: Ja, manchmal braucht es gar nicht viel. Ne? Ein Mensch, der dir gut tut, ein Anruf, mit dem du nicht gerechnet hast, Sonne im Gesicht oder einfach diesen einen Moment, in dem du merkst, eigentlich ist es gerade doch ganz schön. Ich weiß, in aktuellen Zeiten, es fällt einem oft schwer bei dem, was da draußen so los ist, aber gerade dann mal die kleineren Dinge wertschätzen. Ich habe heute auf dem Weg in den Sender ein freundliches Lächeln bekommen in der Tram und es hat meinen Tag direkt aufgewertet und hat mir so einen Push gegeben. Also, sagt es mit den Worten von Alanis Morissette. Thank you. Jetzt hier bei Radio PSR.

0: Einfach mal Danke sagen. Alanis Morissette weiß, wie es geht. Der Überraschungshit hier bei Radio PSR um kurz vor 6. Den nächsten, den bekommt er dann in einer Stunde. Ja, und wenn er dann vom Wochenendeinkauf nach Hause kommt, da läuft vorher schon großer Sound von Robbie Williams mit Feel oder auch einen, den er aktuell sehr, sehr feiert. Tame Impala mit Dracula noch in der nächsten halben Stunde.
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17: Kurz vor 6. Ich bin Philipp Nützig. Guten Abend. VW-Beschäftigte in Zwickau hoffen weiter auf eine Zukunft für das Werk. Sachsens Wirtschaftsminister Dirk Panther ist weiterhin dafür, den Standort mit Hilfe aus China zu erhalten. Mehr von Dirk Justus.
18: VW soll prüfen, ob chinesische Modelle künftig in Zwickau gebaut werden können. Panther fordert vom Konzern eine wirtschaftlich tragfähige Lösung für den Standort. Ab 2031 könnte die Autoproduktion in Zwickau auslaufen. Die beschlossenen Sparpläne lassen das offen. Geprüft werden auch andere Nutzungen für das Werk. Auch die Standorte Emden, Hannover und Neckarsulm stehen auf der Kippe.
17: Dresden will seine Haltestellen besser für alle zugänglich machen. In Recknitz werden deshalb die Busstopps Münzmeisterstraße Süd und Südhöhe West barrierefrei umgebaut. Erstmal wird nur auf den Gehwegen gearbeitet. In den Herbstferien wird die Kreuzung dann komplett gesperrt. Gut 260.000 Euro kostet der Umbau die Stadt. Ein Mann soll sich zu den Anschlägen auf Umspannwerke in NRW und Brandenburg bekannt haben. Die Polizei fahndet jetzt nach ihm. Es liegt ein Bekennerschreiben vor, das die Beamten für echt halten. Die Polizei war auch heute wieder an mehreren Umspannwerken in Deutschland im Einsatz. Nach dem erfolgreichen Start in der zweiten Handball-Bundesliga will der SCDAFK heute nachlegen. Beim TV Großwallstadt sind die Leipziger Favorit, wollen den Gegner aber nicht unterschätzen. Der spielt schnell und variabel. Leipzig setzt vor allem auf eine stabile Abwehr. Los geht's um 19.30 Uhr. Radio PSR, neue Nachrichten wieder in einer halben Stunde.
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0: Wer im Sturm erobert werden will, heute einfach nochmal vor die Tür gehen. Super windig, das Ganze bei warmen Temperaturen, bis zu 27 Grad sind drin. Viele Wolken, Regen gibt's auch schon bei uns, vor allem in Nordsachsen kommt's runter. Später dann noch überall am Abend und in der Nacht. Morgen hat sich's dann ja, überwiegend beruhigt. Der Samstag bei bis zu 21 Grad, wechselhaft. Am Sonntag mehr Sonne bei ähnlichen Temperaturen.
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0: Probleme gibt es auf der B184 Leipzig Richtung Dessau zwischen Rackwitz und Schortau. Wegen Aufräumarbeiten ist da gesperrt. Dann im Kreis Zwickau, hier ist die Bahnhofstraße an der Abzweigung nach Aue, wegen herunterhängenden Stromkabeln gesperrt. Und im Kreis Leipzig, Straße zwischen Lauterbach und Steinbach, ebenso gesperrt nach einem Unfall. Die neuesten Blitzer für Sachsen A4 Richtung Chemnitz, kurz vorm Dreieck Dresden-Nord. Wenn er noch was gesehen hat, Staus oder Blitzer, klingelt gerne durch. Die Nummer ist die 0800 023. Viermal die 4.
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0: Ja, 18 Uhr am Freitag haben wir es da. Der Abendbämme schön schmecken lassen. Ich bin Timon, gesell mich einfach mal dazu. Und langsam kribbelt es ein bisschen bei mir. Sonntag in einer Woche, da trefft ihr alle auf Franzi mit den Scherenhänden, Captain Hoppelklatsch, Donnerfaust oder auch Schnickzilla. Ja, und noch viele, viele mehr. Das sind unsere Kandidaten, die um den Meistertitel bei unserer Schnickschnack-Schnuckmeisterschaft 2026 kämpfen. Und ihr könnt bei dieser riesengroßen Show auch mit dabei sein. Da wird nicht nur geschnuckt, da wird auch gefeiert und ihr als Fans geht auch nicht mit leeren Händen nach Hause. Ich sage euch alles gleich nochmal. Alle Infos hier in 10 Minuten. Ich bin Timon, habe jetzt erstmal eine Band aus Israel, die aktuell die deutschen Charts stürmt. Das sind Tampa City mit Self-Aware-Abfahrt.

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1: 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Ja, wir spielen mit euch Schere, Stein, Papier nächste Woche Sonntag im Stromberg in Dresden. Die Kandidaten, die stehen fest. Und jetzt könnt ihr als Zuschauer exklusiv dabei sein, mit am Start. Live-Shows von Michael Schulte und Steffen Lukas mit dem Plattenbauorchester, die rumpeln auch los. Also jede Menge Spaß und Action mit dabei sein. Als Zuschauer will auch der Uwe aus Ellefeld. Uwe, du bist mit dabei.
2: Jawohl. Das ist super.
1: Ja, herzlichen Glückwunsch. Darfst du noch jemanden mitnehmen? Wen nimmst du denn mit?
2: Ich wollte meine Frau mitnehmen.
1: Herrlich. Und dann feuert ihr zusammen unsere Kandidaten mit an. Wie macht er das? Habt ihr euch da was überlegt?
2: Nee, ich denke, das überlegen wir uns jetzt noch, wie wir das am besten machen.
1: Dann geht er nochmal in die Analyse übers Wochenende. Und wisst ihr, das Schöne ist, ihr seht da nicht nur spannende Schnick-Schnack-Schnuck-Kämpfe, ihr könnt auch Gewinne abräumen. Den ganzen Nachmittag über habt ihr dann Chance auf tolle Preise. Und ich durfte schon mal reinschauen. Da sind wirklich richtig coole Sachen dabei. Bei einer, ich sag mal so, wenn er das gewinnt, dann müsst ihr ein bisschen Platz im Auto machen, aber wir helfen euch beim Reintragen.
2: Also wir hätten den Bus, also Platz hätten wir.
1: Umso besser. Uwe, pass auf, wir sehen uns nächste Woche Sonntag und freuen uns schon.
2: Alles klar, dann freuen wir uns auf jeden Fall auch.
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8: Mit Hanna Messerschmidt. Azubis in der Gastronomie in Sachsen werden jetzt noch besser unterstützt. Dafür geht ein neues Tool an den Start, ein digitaler Ausbildungsbegleiter. Mit dem bietet der Hotel- und Gaststättenverband jetzt Lernmaterial in 20 Sprachen an, etwa für die Prüfungsvorbereitung. Axel Klein vom DEHOGA sagte uns:
9: Wir wollen natürlich möglichst wenige Abbrüche haben, so 10% sind es, wo immer das ist uns noch zu viel. Wir wollen die Auszubildenden begleiten und deswegen haben wir dieses digitale Tool entwickelt, das natürlich in der Zeit wie heute bei dem hohen auch Ausländeranteil, den wir haben, auch mehrsprachig ist.
8: Kunden der Dresdner Verkehrsbetriebe geraten aktuell häufiger ins Visier von Telefonbetrügern. Die geben sich als DVB-Mitarbeiter aus und fragen persönliche Daten ab. Die Verkehrsbetriebe warnen, immer auf die Dresdner Vorwahl achten und auflegen, wenn angebliche Mitarbeiter mit unterdrückter Nummer anrufen. Dresden will seine Haltestellen besser für alle zugänglich machen. In Recknitz werden deshalb die Busstopps Münzmeisterstraße Süd und Südhöhe West barrierefrei umgebaut. Erstmal wird nur auf den Gehwegen gearbeitet, in den Herbstferien wird die Kreuzung dann komplett gesperrt. Gut 260.000 Euro kostet der Umbau die Stadt. 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Neue Nachrichten wieder in einer halben Stunde.
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10: Also das Wetter ist heute wirklich schwer zu greifen. Warm, ja, bis zu 27 Grad, aber auch super windig mit Sturmböen von Südwest. Den Gartenschirm schön festhalten. Und dann zieht auch eine dicke Regenfront auf uns zu. Heute Abend und in der Nacht kommt es teils richtig runter mit Starkregen. Da geht dann auch die Temperaturen runter auf bis zu 12 Grad. Das Wochenende dann bei um die 20 Grad, vor allem am Sonntag schön mit viel Sonne.
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10: Probleme gibt es noch auf der B184 Richtung Dessau. Zwischen Rackwitz und Schortau wegen Aufräumarbeiten ist da noch gesperrt. Dann im Kreis Mittelsachsen die Weinsdorfer Straße zwischen Liebenhain und Mittweida wegen Aufräumarbeiten ebenso gesperrt. Und im Kreis der Sächsischen Schweiz Osterzgebirge die Pirna Straße bei Dobra in beiden Richtungen ist die dicht nach einem Unfall. Die neuesten Blitzer für Sachsen. Einer noch, A4 Richtung Chemnitz, kurz vorm Dreieck Dresden-Nord. Wenn was fehlt, gerne her damit. Könnt ihr melden, einfach über unsere App.
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10: Ja, und seit dieser Woche gibt's ja das neue Feuerland im Zoo Leipzig. Der neue Besuchermagnet. Meine liebe Kollegin Jenny war schon vor Ort. Und welches absolute Highlight ihr euch da nicht entgehen lassen dürft, ihr hört's hier gleich in 10 Minuten.

0: Get Lucky von Daft Punk, das ist das Motto zum Start ins Wochenende. 6:30 ist durch, ihr hört die Feierabendshow hier bei Radio PSR. Ja, und das hier. Oder auch das hier. Ja, ist seit Dienstag im Zoo Leipzig zu hören. Die Robben und Pinguine sind los. Und meine liebe Kollegin Jenny, die hat sich das mal genauer angeschaut.
1: Ganz liebe Grüße aus dem neuen Feuerland im Zoo Leipzig. Ich weiß nicht, ob ihr es im Hintergrund hört, das Plätschern. Es ist gerade Pinguinfütterung. Dementsprechend riecht es hier ziemlich stark nach Fisch. Es ist aber wirklich Wahnsinn, wie nah man hier an diese Tiere rankommt. Also absolutes Highlight ist auf jeden Fall dieser Unterwassertunnel. Das ist der längste Unterwassertunnel Europas. Und da sind die Robben, die Pinguine einfach links, rechts über dir. Die kommen so nah an dich ran. Also ich musste einmal kurz von der Scheibe wirklich zurückspringen, weil ich mich so erschrocken habe, wo so eine Robbe mit Highspeed auf mich zukam. Also Feuerland, es hat 5 Jahre gedauert, bis es fertig wurde, aber es hat sich gelohnt. Wirklich absolutes neues Highlight hier im Zoo Leipzig.
0: Ja, viel Spaß an alle, die da an diesem Wochenende hingehen. Da wird natürlich super viel los sein jetzt am Wochenende. Kleiner Tipp, wenn ihr noch warten könnt, schaut euch das neue Feuerland in ein paar Wochen an, dann wird es auf jeden Fall ein bisschen entspannter. So, zurücklehnen ist auch hier das Motto jetzt. Freitagabend genießen mit Mikey's Minds. Papa Ute, einer der besten Hits von heute.

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1: Das ist jetzt der Song, der die Abwechslung perfekt macht. Immer zum Ende der Stunde. Jetzt einer, da können wir das Wochenende perfekt einläuten. Egal ob auf der Fahrt nach Hause oder zu Hause schon mit dem ersten Bierchen, Weinchen beim Abendessen vorbereiten. Das Ding jetzt hier, super lässig, passt perfekt. Aus dem Jahr 2001, Shaggy mit It Wasn't Me bei Radio PSR.

0: Ja, so kann es doch ins Wochenende reingehen. Shaggy mit It Wasn't Me, unser Radio PSR Überraschungshits. Liebe Grüße zu euch auch in die Spätschicht. Haltet durch. Wir sind weiter für euch da. Gleich mit Energiesound von Bebe Rexha. New Religion ist einer der besten Hits von heute. Läuft hier ab um 7. Ich bin Timon. Wünsche euch noch einen richtig schönen, entspannten Freitagabend.
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11: Kurz vor 7. Ich bin Gisa Weber. Guten Abend. VW-Beschäftigte in Zwickau hoffen weiter auf eine Zukunft für das Werk. Sachsens Wirtschaftsminister Dirk Panther ist weiterhin dafür, den Standort mithilfe aus China zu erhalten. Mehr von Dirk Justes.
12: VW soll prüfen, ob chinesische Modelle künftig in Zwickau gebaut werden können. Panther fordert vom Konzern eine wirtschaftlich tragfähige Lösung für den Standort. Ab 2031 könnte die Autoproduktion in Zwickau auslaufen. Die beschlossenen Sparpläne lassen das offen. Geprüft werden auch andere Nutzungen für das Werk. Auch die Standorte Emden, Hannover und Neckarsulm stehen auf der Kippe.
11: Die Polizei fahndet nach einem 48-Jährigen, der für Anschläge auf Umspannwerke in NRW und Brandenburg verantwortlich sein soll. Bei der Durchsuchung seiner Wohnung wurde Sprengstoff gefunden. Die Polizei hält mehrere Bekennerschreiben für echt. Darin wird als Motiv der Kampf gegen fossile Energieträger genannt. Die Zahl der Geflüchteten in Deutschland sinkt weiter. In der ersten Jahreshälfte gab es ein Minus von 20.000. Das zeigt die Antwort der Bundesregierung auf eine Linken-Anfrage, so die Neue Osnabrücker Zeitung. Zu den Gründen zählen unter anderem Abschiebungen und dass immer weniger Ukrainer Schutz in Deutschland suchen. Nach dem erfolgreichen Start in der zweiten Handball-Bundesliga will der SCDFK heute nachlegen. Beim TV Großwaldstadt sind die Leipziger Favorit, wollen den Gegner aber nicht unterschätzen. Der spielt schnell und variabel. Leipzig setzt vor allem auf eine stabile Abwehr. Los geht's um 19.30 Uhr. Radio PSR, neue Nachrichten, wieder in einer halben Stunde.
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13: Viele Wolken gibt es gerade und dazu kommt am Abend verbreitet Regen runter. Vereinzelt kann auch mal ein Gewitter dabei sein. Außerdem wird es teils richtig windig. In der Nacht regnet es noch zeitweise, später lässt das nach und es lockert etwas auf. Die Tiefstwerte liegen zwischen 15 und 10 Grad. Morgen geht's mit Sonne und Wolken weiter, meist trocken bei 20 bis 23 Grad. Und am Sonntag bleibt's freundlich und trocken bei ähnlichen Werten.
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13: Auf der A14 Leipzig Richtung Halle, bitte aufpassen, zwischen Schkeuditz und dem Schkeuditzer Kreuz hat es einen Unfall gegeben. In Dresden gibt es auf der B170 der Lingner Allee in Höhe der Zinzendorfstraße wegen einer Sportveranstaltung mehrere kurzfristige Sperrungen und Einschränkungen. Im Kreis Mittelsachsen ist die Weinsdorfer Straße zwischen Liebenhain und Mittweida wegen Aufräumarbeiten gesperrt. Im Kreis Leipzig ist die Straße zwischen Lauterbach und Steinbach nach einem Unfall gesperrt. Kreis Sächsische Schweiz-Osterzgebirge ist die Pirnaer Straße bei Dobra in beiden Richtungen nach einem Unfall gesperrt. Und im Kreis Bautzen ist die Straße zwischen den Abzweigen nach Klein-Erkmannsdorf nach einem Unfall gesperrt. Geblitzt wird auf der A4 Dresden Richtung Chemnitz kurz vorm Dreieck Dresden-Nord. Staus oder Blitzer einfach melden unter 0800 023 und 4x4.

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1: Hallo, ich bin Daniel Heinze. Immer freitags hört ihr an dieser Stelle, was es Neues gibt in Sachsens Kirchen und Gemeinden. Überraschung für Sachsens Katholiken. Ihr Bischof Heinrich Timmer-Evers ist am Mittwoch vorzeitig zurückgetreten. Papst Leo XIV. Hat das Rücktrittsgesuch des 74-jährigen Bischofs von Dresden-Meißen angenommen. Timmer-Evers begründet den Schritt mit altersbedingt nachlassenden Kräften. Er wolle die Leitung deshalb in jüngere Hände geben. Damit ist der Dresdner Bischofsstuhl ab sofort vakant. Timmer-Evers leitete das Bistum seit 10 Jahren. In seiner Amtszeit fielen unter anderem große Struktur- und Sparprozesse, aber auch sein Einsatz für eine offenere Kirche. Herausforderungen bleiben etwa bei der Missbrauchsaufarbeitung und in der Bistumsverwaltung. Der Dankgottesdienst zu seinem 25-jährigen Bischofsjubiläum morgen in der Dresdner Kathedrale wird nun zugleich zur Verabschiedung. Seinen Ruhestand will Timmer-Evers in Dresden verbringen. Der überraschende Rücktritt von Bischof Heinrich Timmer-Evers hat unterschiedliche Reaktionen ausgelöst. Der Vorsitzende der Deutschen Bischofskonferenz, Heiner Wilmer, spricht von einem großen Verlust. Timmer-Evers habe den Menschen zugehört und ihre Sorgen verstanden. Kritik kommt dagegen unter anderem von der betroffenen Initiative Eckiger Tisch. Sie wirft Timmer-Evers eine unzureichende Aufarbeitung sexualisierter Gewalt vor. Sein Rücktritt sei keine Genugtuung für Betroffene. Sachsens evangelischer Landesbischof Tobias Bilz würdigt besonders die enge ökumenische Zusammenarbeit. Sie sei von Vertrauen und gegenseitiger Wertschätzung geprägt gewesen. Für Timmer-Evers war Ökumene mehr als eine Pflichtaufgabe, so Landesbischof Bilz. Wie geht's nun weiter für Sachsens Katholiken im Bistum Dresden-Meißen? 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Schönen Freitag und schönes Wochenende.
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7: Mit Hanna Messerschmidt. Zittau will die Landesgartenschau 2032 ausrichten. Der Stadtrat hat jetzt sein Okay für die Bewerbung gegeben. Damit sollen vor allem viele Besucher angelockt werden. Zittau setzt aber auch generell auf mehr Grün in der Stadt. Wie die Lager im Fall der Fälle finanziert werden soll, das ist noch nicht ganz klar. Der Hotel- und Gaststättenverband DEHOGA hat für Azubis in Sachsen jetzt einen digitalen Ausbildungsbegleiter rausgebracht. Er hilft zum Beispiel mit Lernvideos, E-Books und Übungen in 20 Sprachen. DEHOGA-Geschäftsführer Axel Klein sagte uns:
8: Das haben wir so oft, dass die Jugendlichen in der Praxis sehr gut sind, aber eben bei der Theorie hapert es daneben. Und weil wir wissen, die Sprache ist das Thema und da wollen wir die Brücke bauen für alle Lehrlinge, die wir haben und für besonders jetzt nochmal auch in mehreren Sprachen.
7: Hobby- und Profiläufer aus aller Welt zieht es jetzt am Wochenende nach Dresden. Am Sonntag startet der Dresden Half zum ersten Mal. Auf gut 21 Kilometern geht's quer durch die Innenstadt. Ab morgen fahren deshalb zahlreiche Busse und Straßenbahnen anders. DVB-Kunden sollten sich vor der Fahrt online informieren. 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
9: Viele Wolken gibt es gerade und dazu kommt am Abend verbreitet Regen runter. Vereinzelt kann auch mal ein Gewitter dabei sein. Außerdem wird es teils richtig windig. In der Nacht regnet es noch zeitweise, später lässt das nach und es lockert etwas auf. Die Tiefstwerte liegen zwischen 15 und 10 Grad. Morgen geht's mit Sonne und Wolken weiter, meist trocken bei 20 bis 23 Grad. Und am Sonntag bleibt's freundlich und trocken bei ähnlichen Werten.

0: gesperrt. Und im Kreis Mittelsachsen ist die Weinsdorfer Straße zwischen Liebenhain und Mittweida wegen Aufräumarbeiten gesperrt. Geblitzt wird auf der A4 Dresden Richtung Chemnitz, kurz vorm Dreieck Dresden-Nord. Staus oder Blitzer einfach melden unter 0800 023 und 4x4.
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3: Kurz vor 8. Ich bin Gisa Weber. Guten Abend. Der VW-Vorstand muss jetzt seine Hausaufgaben machen. Das fordern Betriebsrat und Gewerkschaft, nachdem der Aufsichtsrat den Sanierungsplan beschlossen hat. Mehr von Dirk Justes.
4: Der Betriebsrat sagt aber auch, die Pläne sind notwendig, um VW aus der Krise zu führen. Die Beschäftigten in Zwickau müssen weiter um ihre Arbeitsplätze bangen, denn 2031 könnte dort die Autoproduktion auslaufen. Beschlossen ist da aber noch nichts. Im Moment werden andere Verwendungsmöglichkeiten ausgelotet, heißt es von VW. Die IG Metall Sachsen jedenfalls will eine Schließung von Zwickau nicht akzeptieren.
3: Die Polizei fahndet nach einem 48-Jährigen, der für Anschläge auf Umspannwerke in NRW und Brandenburg verantwortlich sein soll. Bei der Durchsuchung seiner Wohnung wurde Sprengstoff gefunden. Die Polizei hält mehrere Bekennerschreiben für echt. Darin wird als Motiv der Kampf gegen fossile Energieträger genannt. Deutschland will mit anderen EU-Ländern abgelehnte Asylbewerber schneller zurückführen. Dafür sollen sogenannte Abschiebezentren außerhalb Europas entstehen. Dort sollen die Menschen untergebracht werden, wenn eine direkte Rückführung nicht möglich ist. Offen ist, mit welchen Ländern man dafür zusammenarbeitet. Das haben sich die deutschen Basketballerinnen sicherlich anders vorgestellt. Zum Auftakt bei der Heim-WM verlieren die DBB-Frauen gegen Spanien deutlich mit 53-83. Bereits morgen steht gegen Japan das zweite Gruppenspiel an. Radio PSR, neue Nachrichten, wieder in einer halben Stunde.
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5: Viele Wolken gibt es gerade und dazu kommt am Abend verbreitet Regen runter. Vereinzelt kann auch mal ein Gewitter dabei sein. Außerdem wird es teils richtig windig. In der Nacht regnet es noch zeitweise, später lässt das nach und es lockert etwas auf. Die Tiefstwerte liegen zwischen 15 und 10 Grad. Morgen geht's mit Sonne und Wolken weiter, meist trocken bei 20 bis 23 Grad und am Sonntag bleibt's freundlich und trocken bei ähnlichen Werten.
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5: Im Kreis Sächsische Schweiz-Osterzgebirge. Achtung, die Pirnaer Straße ist bei Dobra in beiden Richtungen nach einem Unfall gesperrt. In Dresden kommt es auf der B170 Lingner Allee in Höhe der Zinzendorfstraße wegen einer Sportveranstaltung zu mehreren kurzfristigen Sperrungen und Einschränkungen. Im Kreis Bautzen ist die Straße zwischen den Abzweigen nach Klein-Erkmannsdorf nach einem Unfall gesperrt. Im Kreis Mittelsachsen ist die Weinsdorfer Straße zwischen Liebenhain und Mittweida wegen Aufräumarbeiten gesperrt. Und im Kreis Leipzig ist die Straße zwischen Lauterbach und Steinbach nach einem Unfall gesperrt. Staus oder Blitze einfach melden unter 0800 023 und 4x4.

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6: Mit Hanna Messerschmidt. Azubis in der Gastronomie in Sachsen werden jetzt noch besser unterstützt. Dafür geht ein neues Tool an den Start, ein digitaler Ausbildungsbegleiter. Mit dem bietet der Hotel- und Gaststättenverband jetzt Lernmaterial in 20 Sprachen an, etwa für die Prüfungsvorbereitung. Axel Klein vom DEHOGA sagte uns,
7: wir wollen natürlich möglichst wenige Abbrüche haben, so 10% sind es, das ist uns noch zu viel. Wir wollen die Auszubildenden begleiten und deswegen haben wir dieses digitale Tool entwickelt, das natürlich in der Zeit wie heute bei dem hohen auch Ausländeranteil, den wir haben, auch mehrsprachig ist.
6: Kunden der Dresdner Verkehrsbetriebe geraten aktuell häufiger ins Visier von Telefonbetrügern. Die geben sich als DVB-Mitarbeiter aus und fragen persönliche Daten ab. Die Verkehrsbetriebe warnen, immer auf die Dresdner Vorwahl achten und auflegen, wenn angebliche Mitarbeiter mit unterdrückter Nummer anrufen. Dresden will seine Haltestellen besser für alle zugänglich machen. In Recknitz werden deshalb die Busstopps Münzmeisterstraße Süd und Südhöhe West barrierefrei umgebaut. Erstmal wird nur auf den Gehwegen gearbeitet, in den Herbstferien wird die Kreuzung dann komplett gesperrt. Gut 260.000 Euro kostet der Umbau die Stadt. 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
8: Viele Wolken gibt es gerade und dazu kommt am Abend verbreitet Regen runter. Vereinzelt kann auch mal ein Gewitter dabei sein. Außerdem wird es teils richtig windig. In der Nacht regnet es noch zeitweise, später lässt das nach und es lockert etwas auf. Die Tiefstwerte liegen zwischen 15 und 10 Grad. Morgen geht's mit Sonne und Wolken weiter, meist trocken bei 20 bis 23 Grad. Und am Sonntag bleibt's freundlich und trocken bei ähnlichen Werten.
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8: Auf der A72 Leipzig Richtung Chemnitz. Achtung, zwischen Geithain und Rochlitz hat es einen Unfall gegeben und es liegen Fahrzeugteile auf der Fahrbahn. Außerdem ist die A72 zwischen Geithain und Rochlitz nach einem Unfall gesperrt. Auf der A17 Dresden Richtung Prag ist die Ausfahrt Pirna gesperrt. In Dresden kommt es auf der B170 der Lingner Allee in Höhe der Zinzendorfstraße wegen einer Sportveranstaltung zu mehreren kurzfristigen Sperrungen und Einschränkungen. Im Kreis Leipzig ist die Straße zwischen Lauterbach und Steinbach nach einem Unfall gesperrt. Und im Kreis Sächsische Schweiz-Osterzgebirge ist die Pirnaer Straße bei Dobra in beiden Richtungen nach einem Unfall gesperrt. Staus oder Blitzer einfach melden unter 0800 023 und 4x die 4.

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2: Kurz vor 9. Ich bin Gisa Weber. Guten Abend. VW-Beschäftigte in Zwickau hoffen weiter auf eine Zukunft für das Werk. Sachsens Wirtschaftsminister Dirk Panther ist weiterhin dafür, den Standort mithilfe aus China zu erhalten. Mehr von Dirk Justes.
3: VW soll prüfen, ob chinesische Modelle künftig in Zwickau gebaut werden können. Panther fordert vom Konzern eine wirtschaftlich tragfähige Lösung für den Standort. Ab 2031 könnte die Autoproduktion in Zwickau auslaufen. Die beschlossenen Sparpläne lassen das offen. Geprüft werden auch andere Nutzungen für das Werk. Auch die Standorte Emden, Hannover und Neckarsulm stehen auf der Kippe.
2: Die Polizei fahndet nach einem 48-Jährigen, der für Anschläge auf Umspannwerke in NRW und Brandenburg verantwortlich sein soll. Bei der Durchsuchung seiner Wohnung wurde Sprengstoff gefunden. Die Polizei hält mehrere Bekennerschreiben für echt. Darin wird als Motiv der Kampf gegen fossile Energieträger genannt. Unterdessen sind auch in Sachsen Sprengvorrichtungen in der Nähe von Umspannwerken entdeckt worden. Das berichtet die Bild. Demnach soll es Polizeieinsätze im Landkreis Görlitz und Bautzen geben. Einen größeren Einsatz im Landkreis Bautzen hat die Polizei bestätigt. Jedoch wurden keine Angaben gemacht, worum es dabei geht. Die Retter vor Ort sprechen von einem Wunder. Über eine Woche nach der verheerenden Sturzflut sind in Nepal zwei Männer lebend gefunden worden. Sie wurden jetzt aus einem verschütteten Tunnel gerettet. Die Einsatzkräfte suchen weiter nach Überlebenden. Tausende Menschen werden noch vermisst. Radio PSR, neue Nachrichten, wieder in einer halben Stunde.
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4: Viele Wolken gibt es in den nächsten Stunden, dazu immer mal Regen und ab und zu auch ein Gewitter. Später lässt das Ganze nach und hier und da lockert es etwas auf. Die Temperaturen gehen runter auf 15 bis 10 Grad, anfangs ist es noch windig. Morgen gibt es Sonne und Wolken, meist bleibt es trocken und nur vereinzelt kommt mal ein leichter Schauer runter. Am Sonntag ähnlich, insgesamt trocken.
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4: Die A4 Chemnitz Richtung Dresden, Vorsicht, ist zwischen Hainichen und Berbersdorf nach einem Unfall gesperrt. Auf der A17 Dresden Richtung Prag ist die Ausfahrt Pirna gesperrt. Die A72 Leipzig Richtung Chemnitz ist zwischen Geithain und Rochlitz nach einem Unfall gesperrt. In Dresden kommt es auf der B170, der Lingner Allee in Höhe der Zinzendorfstraße, wegen einer Sportveranstaltung zu mehreren kurzfristigen Sperrungen und Einschränkungen. Im Kreis Sächsische Schweiz-Osterzgebirge ist die Pirnaer Straße bei Dobra in beiden Richtungen nach einem Unfall dicht. Und in Radebeul ist die Heinrich-Zille-Straße zwischen der Johannesstraße und dem Rosa-Luxemburg-Platz in beiden Richtungen dicht. Staus oder Blitze einfach melden unter 0800 023 und 4x die 4.

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5: Mit Hanna Messerschmidt. Zittau will die Landesgartenschau 2032 ausrichten. Der Stadtrat hat jetzt sein Okay für die Bewerbung gegeben. Damit sollen vor allem viele Besucher angelockt werden. Zittau setzt aber auch generell auf mehr Grün in der Stadt. Wie die Lager im Fall der Fälle finanziert werden soll, das ist noch nicht ganz

0: quer durch die Innenstadt. Ab morgen fahren deshalb zahlreiche Busse und Straßenbahnen anders. DVB-Kunden sollten sich vor der Fahrt online informieren. 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
2: Viele Wolken gibt es in den nächsten Stunden, dazu immer mal Regen und ab und zu auch ein Gewitter. Später lässt das Ganze nach und hier und da lockert es etwas auf. Die Temperaturen gehen runter auf 15 bis 10 Grad. Anfangs ist es noch windig. Morgen gibt's Sonne und Wolken, meist bleibt es trocken und nur vereinzelt kommt mal ein leichter Schauer runter. Am Sonntag ähnlich, insgesamt trocken.
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2: Die A4 Chemnitz Richtung Dresden, Achtung, ist zwischen Hainichen und Berbersdorf nach einem Unfall gesperrt. Auf der A72 Leipzig Richtung Chemnitz ist zwischen Geithain und Rochlitz nach einem Unfall gesperrt. In Dresden kommt es auf der B170 Lingner Allee in Höhe der Zinzendorfstraße wegen einer Sportveranstaltung zu mehreren kurzfristigen Sperrungen und Einschränkungen. Und im Kreis Sächsische Schweiz-Osterzgebirge ist die Pirnaer Straße bei Dobra in beiden Richtungen nach einem Unfall gesperrt. Staus oder Blitze einfach melden unter 0800 023 und 4x die 4.

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1: Kurz vor 10. Ich bin Tom Husse. Guten Abend. Nach den Anschlägen auf Umspannwerke in NRW und Brandenburg fahndet die Polizei nach dem mutmaßlichen Täter. Der 48-Jährige ist weiter auf der Flucht, heißt es. In seinem Bekennerschreiben nennt der Verdächtige den Kampf gegen fossile Energieträger als Grund für die Angriffe. Bundesinnenminister Dobrindt sagt:
2: Wir gehen bisher nach dem allem, was wir wissen, von einem Einzeltäter aus. Das sagt nichts darüber aus, was im Laufe der Ermittlungen noch kommen kann. Es kann durchaus auch Vernetzungen geben zwischen den Elementen des Extremismus und auch des Staatsterrorismus.
1: Unterdessen sind offenbar weitere Sprengsätze aufgetaucht. Wie die Bild berichtet, sollen sie in der Nähe von zwei Umspannwerken in Sachsen gefunden worden sein. Die VW-Sparpläne sind abgesegnet. Jetzt sehen Betriebsrat und Gewerkschaft IG Metall den Vorstand des Autobauers am Zug. Für die bedrohten Werke in Emden, Zwickau, Nickersholm und Hannover müssten schnell Lösungen her. Dort könnte die Produktion bis Mitte der 2030er auslaufen. Beschlossen ist aber noch nichts. Azubis in der Gastronomie in Sachsen werden jetzt noch besser unterstützt. Dafür geht ein neues Tool an den Start, und zwar ein digitaler Ausbildungsbegleiter. Mit dem bietet der Hotel- und Gaststättenverband jetzt Lernmaterial in 20 Sprachen an, etwa für die Prüfungsvorbereitung. Axel Klein vom DEHOGA sagte uns:
3: Wir wollen natürlich möglichst wenige Abbrüche haben. So 10% sind es, aber das ist uns noch zu viel. Wir wollen die Auszubildenden begleiten. Und deswegen haben wir dieses digitale Tool entwickelt, das natürlich in der Zeit wie heute bei dem hohen auch Ausländeranteil, den wir haben, auch mehrsprachig ist.
1: Für DAZN-Abonnenten gibt es womöglich Geld zurück. Die Verbraucherzentrale klagt gegen den Streamingdienst wegen Preiserhöhungen 2021 und 2022. DAZN hatte laufende Verträge teils deutlich teurer gemacht, ohne Zustimmung der Kunden. Wer betroffen ist, kann sich der Sammelklage anschließen. Radio PSR, neue Nachrichten wieder in einer halben Stunde.
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4: Viele Wolken gibt es in den nächsten Stunden, dazu immer mal Regen und ab und zu auch ein Gewitter. Später lässt das Ganze nach und hier und da lockert es etwas auf. Die Temperaturen gehen runter auf 15 bis 10 Grad. Anfangs ist es noch windig. Morgen gibt's Sonne und Wolken, meist bleibt es trocken und nur vereinzelt kommt mal ein leichter Schauer runter. Am Sonntag ähnlich, insgesamt trocken.
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4: Auf der A9 Halle-Leipzig Richtung Berlin, Vorsicht, zwischen dem Rastplatz Kapellenberg Ost und Halle hat es einen Unfall gegeben. Im Kreis Sächsische Schweiz-Osterzgebirge ist die Pirnaer Straße bei Dobra in beiden Richtungen nach einem Unfall gesperrt. In Dresden kommt es auf der B170 Lingener Allee in Höhe der Zinzendorfstraße wegen einer Sportveranstaltung zu mehreren kurzfristigen Sperrungen und Einschränkungen. Und in Leipzig ist die Berliner Straße zwischen der Rackwitzer Straße und der Roscher Straße nach einem Unfall gesperrt. Staus oder Blitzer einfach melden unter 0800 023 und 4x4.

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6: Kurz vor 11:30. Ich bin Tom Husse. Guten Abend. Die Polizei fahndet nach einem 48-Jährigen, der für Anschläge auf Umspannwerke in NRW und Brandenburg verantwortlich sein soll. Bei der Durchsuchung seiner Wohnung wurde Sprengstoff gefunden. Die Polizei hält mehrere Bekennerschreiben für echt. Darin wird als Motiv der Kampf gegen fossile Energieträger genannt. Die VW-Sparpläne sind abgesegnet. Jetzt sehen Betriebsrat und Gewerkschaft IG Metall den Vorstand des Autobauers am Zug. Für die bedrohten Werke in Emden, Zwickau, Neckarsulm und Hannover müssten schnell Lösungen her. Dort könnte die Produktion bis Mitte der 2030er auslaufen, beschlossen ist aber noch nichts. Für DAZN-Abonnenten gibt es womöglich Geld zurück. Die Verbraucherzentrale klagt gegen den Streamingdienst wegen Preiserhöhungen 2021 und 2022. DAZN hatte laufende Verträge teils deutlich teurer gemacht, ohne Zustimmung der Kunden. Wer betroffen ist, kann sich der Sammelklage anschließen. Azubis in der sächsischen Gastronomie sollen ihre Ausbildung künftig leichter meistern. Dafür gibt es jetzt einen digitalen Ausbildungsbegleiter. Er soll dabei helfen, dass möglichst viele junge Menschen ihre Ausbildung erfolgreich beenden. Der Hotel- und Gaststättenverband bietet über das Tool Lernmaterial in 20 Sprachen an. Radio PSR, neue Nachrichten wieder in einer halben Stunde.
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7: Viele Wolken gibt es in den nächsten Stunden, dazu immer mal Regen und ab und zu auch ein Gewitter. Später lässt das Ganze nach und hier und da lockert es etwas auf. Die Temperaturen gehen runter auf 15 bis 10 Grad. Anfangs ist es noch windig. Morgen gibt's Sonne und Wolken, meist bleibt es trocken und nur vereinzelt kommt mal ein leichter Schauer runter. Am Sonntag ähnlich, insgesamt trocken.
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7: Auf der A9 Halle-Leipzig Richtung Berlin. Achtung, da hat es zwischen dem Rastplatz Kapellenberg Ost und Halle einen Unfall gegeben. In Dresden kommt es auf der B170 Lingner Allee in Höhe der Zinzendorfstraße wegen einer Sportveranstaltung zu mehreren kurzfristigen Sperrungen und Einschränkungen. Und in Leipzig ist die Berliner Straße zwischen der Rackwitzer Straße und der Roscher Straße nach einem Unfall gesperrt. Staus oder Blitzer einfach melden unter 0800 023 und 4x4.

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1: Kurz vor 11. Ich bin Tom Husse. Guten Abend. Nach den Anschlägen auf Umspannwerke in NRW und Brandenburg fahndet die Polizei nach dem mutmaßlichen Täter. Der 48-Jährige ist weiter auf der Flucht, heißt es. In seinem Bekennerschreiben nennt der Verdächtige den Kampf gegen fossile Energieträger als Grund für die Angriffe. Bundesinnenminister Dobrindt sagt:
2: Wir gehen bisher nach dem allem, was wir wissen, von einem Einzeltäter aus. Das sagt nichts darüber aus, was im Laufe der Ermittlungen noch kommen kann. Es kann durchaus auch Vernetzungen geben zwischen den Elementen des Extremismus und auch des Staatsterrorismus.
1: Unterdessen sind offenbar weitere Sprengsätze aufgetaucht. Wie die Bild berichtet, sollen sie in der Nähe von zwei Umspannwerken in Sachsen gefunden worden sein. VW-Beschäftigte in Zwickau hoffen weiter auf eine Zukunft für das Werk. Sachsens Wirtschaftsminister Dirk Panther ist weiterhin dafür, den Standort mit Hilfe aus China zu erhalten. Mehr von Dirk Justus.
3: VW soll prüfen, ob chinesische Modelle künftig in Zwickau gebaut werden können. Panther fordert vom Konzern eine wirtschaftlich tragfähige Lösung für den Standort. Ab 2031 könnte die Autoproduktion in Zwickau auslaufen. Die beschlossenen Sparpläne lassen das offen. Geprüft werden auch andere Nutzungen für das Werk. Auch die Standorte Emden, Hannover und Neckarsulm stehen auf der Kippe.
1: In Thüringen fällt das BSW weiter auseinander. 10 weitere Abgeordnete wollen die Wagenknecht-Partei und Fraktion verlassen, darunter alle 3 Minister. Vorausgegangen war ein Streit mit der Bundesspitze. Die Regierung soll fortgesetzt werden, sagt CDU-Ministerpräsident Vogt. Bisher bestand sie aus CDU, SPD und BSW. Weltkarten sollen realistischer werden. Dafür hat sich die UN-Vollversammlung ausgesprochen. Konkret geht es darum, dass die Größenverhältnisse besser dargestellt werden als bisher. Afrika ist auf aktuellen Weltkarten nämlich eigentlich zu klein und die USA sind zu groß. Der VfB Stuttgart hat seine Pleite in der Bundesliga-Partie gegen die Bayern wieder gut gemacht. Am Abend stand das erste Heimspiel der Saison gegen Köln an und da gab es einen 4:1-Sieg. Radio PSR, neue Nachrichten wieder in einer halben Stunde.
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4: Viele Wolken gibt es in den nächsten Stunden, dazu immer mal Regen und ab und zu auch ein Gewitter. Später lässt das Ganze nach und hier und da lockert es etwas auf. Die Temperaturen gehen runter auf 15 bis 10 Grad, anfangs ist es noch windig. Morgen gibt's Sonne und Wolken, meist bleibt es trocken und nur vereinzelt kommt mal ein leichter Schauer runter. Am Sonntag ähnlich, insgesamt trocken.
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4: In Dresden gibt es auf der B170 Lingner Allee in Höhe der Zinzendorfstraße wegen einer Sportveranstaltung mehrere kurzfristige Sperrungen und Einschränkungen. Staus oder Blitzer einfach melden unter 0800 023 und 4x die 4.

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3: Kurz vor 11:30. Ich bin Tom Husse. Guten Abend. Nach den Anschlägen auf Umspannwerke in NRW und Brandenburg fahndet die Polizei nach dem mutmaßlichen Täter. Der 48-Jährige soll wohl zu Fuß auf der Flucht sein. Sein Truck wurde nahe des Hambacher Forsts gestürmt. Laut seiner Bekennerschreiben wollte er mit den Anschlägen die fossile Energiebranche treffen. VW-Betriebsrat und IG Metall zeigen sich vorsichtig erleichtert über die Sparpläne beim Autobauer. Eine Eskalation sei erstmal verhindert. Der Aufsichtsrat hatte die Pläne abgenickt. Weltweit sollen 50.000 Jobs wegfallen. Werksschließungen wurden aber nicht beschlossen. In Thüringen fällt das BSW weiter auseinander. 10 weitere Abgeordnete wollen die Wagenknecht-Partei und Fraktion verlassen, darunter alle 3 Minister. Vorausgegangen war ein Streit mit der Bundesspitze. Die Regierung soll fortgesetzt werden, sagt CDU-Ministerpräsident Vogt. Bisher bestand sie aus CDU, SPD und BSW. Der VfB Stuttgart hat seine Pleite in der Bundesliga-Partie gegen die Bayern wieder gut gemacht. Am Abend stand das erste Heimspiel der Saison gegen Köln an und da gab es einen 4:1-Sieg. Der SCD HFK Leipzig hat nach dem erfolgreichen Start in die zweite Handball-Bundesliga nochmal nachgelegt. Das Team konnte sich am Abend gegen den TV Großwallstadt durchsetzen. Der Endstand 33:28. Radio PSR, neue Nachrichten wieder in einer halben Stunde.
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4: Viele Wolken gibt es in den nächsten Stunden. Dazu immer mal Regen und ab und zu auch ein Gewitter. Später lässt das Ganze nach und hier und da lockert es etwas auf. Die Temperaturen gehen runter auf 15 bis 10 Grad. Anfangs ist es noch windig. Morgen gibt's Sonne und Wolken. Meist bleibt es trocken und nur vereinzelt kommt mal ein leichter Schauer runter. Am Sonntag ähnlich. Insgesamt trocken.
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4: In Dresden kommt es auf der B170 Lingener Allee in Höhe der Zinzendorfstraße wegen einer Sportveranstaltung zu mehreren kurzfristigen Sperrungen und Einschränkungen. Staus oder Blitzer einfach melden unter 0800 023 und 4x die 4.

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1: Kurz vor 12. Ich bin Tom Husse. Guten Abend. Nach den Anschlägen auf Umspannwerke in NRW und Brandenburg fahndet die Polizei nach dem mutmaßlichen Täter. Der 48-Jährige ist weiter auf der Flucht, heißt es. In seinem Bekennerschreiben nennt der Verdächtige den Kampf gegen fossile Energieträger als Grund für die Angriffe. Bundesinnenminister Dobrindt sagt:
2: Wir gehen bisher nach dem allem, was wir wissen, von einem Einzeltäter aus. Das sagt nichts darüber aus, was im Laufe der Ermittlungen noch kommen kann. Es kann durchaus auch Vernetzungen geben zwischen den Elementen des Extremismus und auch des Staatsterrorismus.
1: Unterdessen sind offenbar weitere Sprengsätze aufgetaucht. Wie die Bild berichtet, sollen sie in der Nähe von zwei Umspannwerken in Sachsen gefunden worden sein. Der VW-Betriebsrat und die Gewerkschaft IG Metall zeigen sich vorsichtig erleichtert über den Kompromiss beim Autobau. Eine Eskalation wurde erstmal verhindert, heißt es. Der Aufsichtsrat hatte die Sparpläne abgenickt. Weltweit sollen 50.000 Jobs wegfallen. Werksschließungen sind nicht ausgeschlossen. Es soll geprüft werden, wie die Werke in Emden, Zwickau, Hannover und Neckarsulm anderweitig genutzt werden können. Niedersachsens Ministerpräsident und VW-Aufsichtsrat Olaf Lies dazu:
3: Aber wir haben jetzt einen harten Weg vor uns. Und insofern ist diese Verunsicherung, die bei den Kolleginnen und Kollegen da ist, immens. Ich verstehe das. Wir werden uns unterhaken müssen, diesen Weg gemeinsam zu gehen und dafür zu sorgen, dass wir Beschäftigung dort fortsetzen.
1: Für die DAZN-Abonnenten gibt es womöglich Geld zurück. Die Verbraucherzentrale klagt gegen den Streamingdienst wegen Preiserhöhungen 2021 und 2022. DAZN hatte laufende Verträge teils deutlich teurer gemacht, ohne Zustimmung der Kunden. Wer betroffen ist, kann sich der Sammelklage anschließen. Der VfB Stuttgart hat seine Pleite in der Bundesliga-Partie gegen die Bayern wieder gut gemacht. Am Abend stand das erste Heimspiel der Saison gegen Köln an und da gab es einen 4:1-Sieg. Der SCD HFK Leipzig hat nach dem erfolgreichen Start in die zweite Handball-Bundesliga nochmal nachgelegt. Das Team konnte sich am Abend gegen den TV Großwallstadt durchsetzen. Der Endstand 33:28. Radio PSR, neue Nachrichten wieder in einer halben Stunde.
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4: Viele Wolken gibt es in den nächsten Stunden, dazu immer mal Regen und ab und zu auch ein Gewitter. Später lässt das Ganze nach und hier und da lockert es etwas auf. Die Temperaturen gehen runter auf 15 bis 10 Grad, anfangs ist es noch windig. Morgen gibt's Sonne und Wolken, meist bleibt es trocken und nur vereinzelt kommt mal ein leichter Schauer runter. Am Sonntag ähnlich, insgesamt trocken.
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4: Auf der B107 Rotersdorf Grimmaische Straße hat es in Höhe Muldenweg einen Unfall gegeben. Und in Dresden kommt es auf der B170, der Lingner Allee in Höhe der Zinzendorfstraße, wegen einer Sportveranstaltung zu mehreren kurzfristigen Sperrungen und Einschränkungen. Staus oder Blitzer einfach melden unter 0800 023 und 4x die 4.

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1: Kurz vor 12:30. Ich bin Tom Husse. Die Polizei fahndet nach einem 48-Jährigen, der für Anschläge auf Umspannwerke in NRW und Brandenburg verantwortlich sein soll. Bei der Durchsuchung seiner Wohnung wurde Sprengstoff gefunden. Die Polizei hält mehrere Bekennerschreiben für echt. Darin wird als Motiv der Kampf gegen fossile Energieträger genannt. Die VW-Sparpläne sind abgesegnet. Jetzt sehen Betriebsrat und Gewerkschaft IG Metall den Vorstand des Autobauers am Zug. Für die bedrohten Werke in Emden, Zwickau, Neckarsulm und Hannover müssten schnell Lösungen her. Dort könnte die Produktion bis Mitte der 2030er auslaufen. Beschlossen ist aber noch nichts. Für DAZN-Abonnenten gibt's womöglich Geld zurück. Die Verbraucherzentrale klagt gegen den Streamingdienst wegen Preiserhöhungen 2021 und 2022. DAZN hatte laufende Verträge teils deutlich teurer gemacht, ohne Zustimmung der Kunden. Wer betroffen ist, kann sich der Sammelklage anschließen. Azubis in der sächsischen Gastronomie sollen ihre Ausbildung künftig leichter meistern. Dafür gibt es jetzt einen digitalen Ausbildungsbegleiter. Er soll dabei helfen, dass möglichst viele junge Menschen ihre Ausbildung erfolgreich beenden. Der Hotel- und Gaststättenverband bietet über das Tool Lernmaterial in 20 Sprachen an. Der VfB Stuttgart hat seine Pleite in der Bundesliga-Partie gegen die Bayern wieder gut gemacht. Am Abend stand das erste Heimspiel der Saison gegen Köln an und da gab es einen 4:1-Sieg. Radio PSR, neue Nachrichten wieder in einer halben Stunde.
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2: Wolkig ist es heute, meist bleibt es trocken, nur vereinzelt kann mal ein leichter Schauer runterkommen und später wird auch die Sonne öfter rauskommen. Die Höchstwerte liegen bei 20 bis 23 Grad. In den Bergen wird es deutlich windig mit Sturmböen. Zum Abend lässt das nach. Morgen geht's trocken weiter, oft freundlich, mit bis zu 23 Grad.
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2: Auf der B107 in Rotersdorf, auf der Grimmaischen Straße, hat es in Höhe Muldenweg einen Unfall gegeben. Staus oder Blitzer einfach melden unter 0800 023 und 4.

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3: Kurz vor eins. Ich bin Tom Husse. Mit Hochdruck fahndet die Polizei nach einem 48-Jährigen, der für die Anschläge auf Umspannwerke in Deutschland verantwortlich sein soll. Die Wohnung des Mannes in Gevelsberg bei Wuppertal wurde bereits durchsucht. Dabei wurde unter anderem Sprengstoff gefunden. Es gibt mehrere Bekennerschreiben, dazu NRW-Innenminister Reul.
4: Eines der Schreiben enthält sehr genaue technische Details zu der verwandelten Konstruktion, zu den Materialien. So detailliert, dass wir davon ausgehen müssen, dass der Verfasser womöglich etwas mit den Taten zu tun hat. Stand jetzt bewerten wir die Briefe als authentisch.
3: Als Motiv wird der Kampf gegen fossile Energieträger genannt. Wer bei DAZN früher mal saftige Preiserhöhungen schlucken musste, bekommt womöglich Geld zurück. Die Verbraucherzentrale klagt aktuell gegen den Sportstreaming-Dienst. Jetzt gab es die mündliche Verhandlung. Mia Hehn hat die Details.
5: Konkret geht es um Preiserhöhungen 2021 und 2022. Da hatte DAZN die Preise in laufenden Verträgen ohne Zustimmung der Kunden teils verdoppelt. Das halten die Verbraucherschützer für unzulässig. Online kann man jetzt prüfen, ob man mitmachen kann und sich dann noch der Sammelklage anschließen. Ist die Klage erfolgreich, gibt's Geld zurück. Und zwar automatisch, ohne nochmal vor Gericht zu müssen.
3: VW-Betriebsrat und IG Metall zeigen sich vorsichtig erleichtert über die Sparpläne beim Autobauer. Eine Eskalation sei erstmal verhindert. Der Aufsichtsrat hatte die Pläne abgenickt. Weltweit sollen 50.000 Jobs wegfallen. Werkschließungen wurden aber nicht beschlossen. Der VfB Stuttgart hat seine Pleite in der Bundesliga-Partie gegen die Bayern wieder gut gemacht. Am Abend stand das erste Heimspiel der Saison gegen Köln an und da gab es einen 4:1-Sieg. Der SCD HFK Leipzig hat nach dem erfolgreichen Start in die zweite Handball-Bundesliga nochmal nachgelegt. Das Team konnte sich im Abend gegen den TV Großwallstadt durchsetzen. Der Endstand 33:28. Radio PSR, neue Nachrichten wieder in einer halben Stunde.
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6: Wolkig ist es heute, meist bleibt es trocken. Nur vereinzelt kann mal ein leichter Schauer runterkommen und später wird auch die Sonne öfter rauskommen. Die Höchstwerte liegen bei 20 bis 23 Grad. In den Bergen wird es deutlich windig mit Sturmböen. Zum Abend lässt das nach. Morgen geht's trocken weiter, oft freundlich, mit bis zu 23 Grad.
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6: Auf der A4 Chemnitz Richtung Dresden. Achtung, die Ausfahrt Hainichen ist wegen eines liegengebliebenen LKW gesperrt. Staus oder Blitzer einfach melden unter 0800 023 und 4 mal die 4.

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6: Kurz vor 2:30, ich bin Tom Husse. Nach den Anschlägen auf Umspannwerke in NRW und Brandenburg fahndet die Polizei nach dem mutmaßlichen Täter. Der 48-Jährige soll wohl zu Fuß auf der Flucht sein. Sein Truck wurde nahe des Hambacher Forsts gestürmt. Laut seiner Bekennerschreiben wollte er mit den Anschlägen die fossile Energiebranche treffen. VW-Betriebsrat und IG Metall zeigen sich vorsichtig erleichtert über die Sparpläne beim Autobauer. Eine Eskalation sei erstmal verhindert. Der Aufsichtsrat hatte die Pläne abgenickt. Weltweit sollen 50.000 Jobs wegfallen. Werkschließungen wurden aber nicht beschlossen. In Thüringen fällt das BSW weiter auseinander. 10 weitere Abgeordnete wollen die Wagenknecht-Partei und Fraktion verlassen, darunter alle 3 Minister. Vorausgegangen war ein Streit mit der Bundesspitze. Die Regierung soll fortgesetzt werden, sagt CDU-Ministerpräsident Vogt. Bisher bestand sie aus CDU, SPD und BSW. Der VfB Stuttgart hat seine Pleite in der Bundesliga-Partie gegen die Bayern wieder gut gemacht. Am Abend stand das erste Heimspiel der Saison gegen Köln an und da gab es einen 4:1-Sieg. Der SCD HFK Leipzig hat nach dem erfolgreichen Start in die zweite Handball-Bundesliga nochmal nachgelegt. Das Team konnte sich im Abend gegen den TV Großwallstadt durchsetzen. Der Endstand 33:28. Radio PSR, neue Nachrichten wieder in einer halben Stunde.
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7: Wolkig ist es heute, meist bleibt es trocken. Nur vereinzelt kann mal ein leichter Schauer runterkommen und später wird auch die Sonne öfter rauskommen. Die Höchstwerte liegen bei 20 bis 23 Grad. In den Bergen wird es deutlich windig mit Sturmböen. Zum Abend lässt das nach. Morgen geht's trocken weiter, oft freundlich, mit bis zu 23 Grad.
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7: Auf der A4 Chemnitz Richtung Dresden. Achtung, die Ausfahrt Hainichen ist wegen eines liegengebliebenen LKW gesperrt. Staus oder Blitzer einfach melden unter 0800 023 und 4 mal die 4.

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12: Kurz vor zwei. Ich bin Tom Husse. Nach den Anschlägen auf Umspannwerke in NRW und Brandenburg fahndet die Polizei nach dem mutmaßlichen Täter. Der 48-Jährige ist weiter auf der Flucht, heißt es. In seinem Bekennerschreiben nennt der Verdächtige den Kampf gegen fossile Energieträger als Grund für die Angriffe. Bundesinnenminister Dobrindt sagt:
13: Wir gehen bisher nach dem allem, was wir wissen, von einem Einzeltäter aus. Das sagt nichts darüber aus, was im Laufe der Ermittlungen noch kommen kann. Es kann durchaus auch Vernetzungen geben zwischen den Elementen des Extremismus und auch des Staatsterrorismus.
12: Unterdessen sind offenbar weitere Sprengsätze aufgetaucht. Wie die Bild berichtet, sollen sie in der Nähe von zwei Umspannwerken in Sachsen gefunden worden sein. Der VW-Betriebsrat und die Gewerkschaft IG Metall zeigen sich vorsichtig erleichtert über den Kompromiss beim Autobau. Eine Eskalation wurde erstmal verhindert, heißt es. Der Aufsichtsrat hatte die Sparpläne abgenickt. Weltweit sollen 50.000 Jobs wegfallen. Werksschließungen sind nicht ausgeschlossen. Es soll geprüft werden, wie die Werke in Emden, Zwickau, Hannover und Neckarsulm anderweitig genutzt werden können. Niedersachsens Ministerpräsident und VW-Aufsichtsrat Olaf Lies dazu:
14: Aber wir haben jetzt einen harten Weg vor uns. Und insofern ist diese Verunsicherung, die bei den Kolleginnen und Kollegen da ist, immens. Ich verstehe das. Wir werden uns unterhaken müssen, diesen Weg gemeinsam zu gehen und dafür zu sorgen, dass wir Beschäftigung dort fortsetzen.
12: Für die DAZN-Abonnenten gibt es womöglich Geld zurück. Die Verbraucherzentrale klagt gegen den Streamingdienst wegen Preiserhöhungen 2021 und 2022. DAZN hatte laufende Verträge teils deutlich teurer gemacht, ohne Zustimmung der Kunden. Wer betroffen ist, kann sich der Sammelklage anschließen. Der VfB Stuttgart hat seine Pleite in der Bundesliga-Partie gegen die Bayern wieder gut gemacht. Am Abend stand das erste Heimspiel der Saison gegen Köln an und da gab es einen 4:1-Sieg. Radio PSR, neue Nachrichten wieder in einer halben Stunde.
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15: Wolkig ist es heute, meist bleibt es trocken, nur vereinzelt kann mal ein leichter Schauer runterkommen und später wird auch die Sonne öfter rauskommen. Die Höchstwerte liegen bei 20 bis 23 Grad. In den Bergen wird es deutlich windig mit Sturmböen. Zum Abend lässt das nach. Morgen geht's trocken weiter, oft freundlich, mit bis zu 23 Grad.
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15: Auf der A4 Chemnitz Richtung Dresden, Vorsicht, die Ausfahrt Hainichen ist wegen eines liegengebliebenen LKW gesperrt. Staus oder Blitzer einfach melden unter 0800 023 und 4x die 4.